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0: haben nicht nur die Verbindung, dass sie Simple Man von ihren großen Vorbildern grandios gecovert haben, ihr Originalgitarrist Jason Todd, der ist auch noch mit der Tochter von Lynyrd Skynyrd-Sänger Ronnie Van Zandt, Melody, verheiratet.
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1: Geile Kombo, geiler Südstaaten-Rock, hier sind Shinedown mit ihrer neuen Scheibe Young Again.
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1: Ich bin David Riemer. Das US-Militär hat nach eigenen Angaben eine neue Welle von Angriffen gegen den Iran gestartet. Ziel sei es, Teherans Fähigkeit einzuschränken, den Schiffsverkehr in der Straße von Hormuz zu beeinträchtigen. Bereits am Vortag hatte das US-Militär Ziele in der Islamischen Republik angegriffen. Der Iran kündigte daraufhin eine Reaktion an. Trotz der neuen Angriffe hält US-Präsident Trump daran fest, dass der Konflikt bald wieder beigelegt werden könne. In der Türkei ist der NATO-Gipfel zu Ende gegangen. Kanzler Merz sieht die NATO gestärkt, trotz der massiven Kritik von US-Präsident Trump an Verbündeten. Wir sind einen wichtigen Schritt vorangekommen auf dem Weg in die neue NATO, sagte Merz zum Abschluss des Treffens in Ankara.
2: Der große Knall ist ausgeblieben, das allein sorgt für gute Laune beim Kanzler. Merz lobt ausdrücklich den Auftritt von Trump in den Beratungen. Der habe aufmerksam zugehört und auch Äußerungen kleinerer Mitgliedstaaten mit großer Sympathie begleitet. Und Trump habe zwar kritische Punkte angesprochen, aber auch anerkannt, dass die Europäer sich in Sachen Verteidigung mehr anstrengen. Merz würdigt auch die Rolle von NATO-Generalsekretär Rutte, dem ja immer wieder vorgeworfen wird, Trump zu sehr zu umschmeicheln. Rüttes charmante und engagierte Art habe den Erfolg erst möglich gemacht. Aus Berlin, Thomas Brockt.
1: Weniger Bürokratie. Lange waren die Anträge auf Kindergeld und Elterngeld mit einem Wust an Formularen verbunden. Das soll einfacher werden. Das Kindergeld soll künftig ohne Antrag ausgezahlt werden. Das will der Bundestag heute beschließen.
3: Mit dem neuen Gesetzentwurf soll die Kindergeldbeantragung nach der Geburt mehr oder weniger automatisch ablaufen. Das Kind müsste von den Eltern dann nur noch beim Standesamt angemeldet werden. Oft übernimmt das aber auch schon das Krankenhaus für sie. Bei Eltern, die schon ein Kind haben, würde dann ab März 2027 bei jedem weiteren Kind das Kindergeld auf das bisherige Konto überwiesen werden. Für Personen, die zum ersten Mal Eltern werden, würde das System erst ab November 2027 greifen. Aber auch da, solange eine IBAN vorliegt, soll das Kindergeld automatisch kommen. Aus Berlin, Jonas Mikulajczak.
1: Zum Tennis. Alexander Zverev steht zum ersten Mal im Halbfinale von Wimbledon. Einen Monat nach seinem French Open-Triumph in Paris besiegte der 29-Jährige im Viertelfinale von London seinen Angstgegner Taylor Fritz überraschend glatt in 3 Sätzen. Damit beendete Deutschlands bester Tennisspieler nach 7 Niederlagen am Stück die Negativserie gegen den Amerikaner.
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4: Auf der A2 Richtung Magdeburg zwischen dem Kreuz Braunschweig Nord und Braunschweig Flughafen ist der Verkehr dichter. Ihr verliert dort mindestens 1 Minute. Gute Fahrt.
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4: In Nordholz zeigt das Thermometer derzeit 16 Grad. Buxtehude meldet 12 Grad, während es in Cuxhaven 15 Grad sind. In der Nacht sinkt das Thermometer auf milde 18 Grad. So wird das Wetter morgen. Der Tag startet mit einigen Wolken bis zum späten Vormittag. Dann lockert es auf bei anfangs 18 Grad. Im Laufe des Tages steigt das Thermometer auf bis zu 21 Grad an.
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1: Und jetzt präsentieren wir euch eine geile Kombo aus der Wiege des New Metal, nämlich aus Los Angeles, Kalifornien.

0: Jawohl, da zeigen uns Hollywood Undead, das nicht nur Linkin Park New Metal aus Kalifornien in die Welt getragen haben. Und diese Jungs haben damals, 2005, ich lieb's, ihre Mucke noch über MySpace verbreitet.
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1: Hier sind Hollywood Undead aus L.A. mit ihrer neuen

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1: Ich bin David Riemer. Das US-Militär hat nach eigenen Angaben eine neue Welle von Angriffen gegen den Iran gestartet. Ziel sei es, Teherans Fähigkeit einzuschränken, den Schiffsverkehr in der Straße von Hormuz zu beeinträchtigen. Bereits am Vortag hatte das US-Militär Ziele in der Islamischen Republik angegriffen.
2: Beim NATO-Gipfel hatte Präsident Trump den Iran heftig beschimpft. Das Land sei erledigt, die Waffenruhe vorbei, die iranische Führung Abschaum. Die neue Angriffswelle kommt daher nicht unerwartet. Man habe den Iran hart getroffen, sagte Trump. Man könne noch viel härter zuschlagen. Verschiedene Golf-Anrainerstaaten meldeten feindlichen Beschuss. Der Iran hatte mit entschlossenen Gegenmaßnahmen gedroht. Die Eskalation hat die Märkte erzittern und den Ölpreis wieder steigen lassen. Trump behauptet trotzdem, dass der Konflikt zeitnah beigelegt werden könne. Aus den USA, Tina Eck.
1: Immer wieder kommt es zu schlimmen Unfällen mit abgestellten Leih-E-Scootern, aber wer haftet für den Schaden? Die Fahrer sind oft weit weg und die Vermieter müssen auch nicht haften. Bisher bleiben Betroffene also meistens auf ihren Kosten sitzen. Heute berät der Bundestag, wie Vermieter und Fahrer nun stärker in die Pflicht genommen werden sollen.
3: Das grundsätzliche Haftungsrisiko für Unfälle, die durch abgestellte E-Scooter entstehen, das soll mit dem neuen Gesetzesentwurf demnächst komplett bei den Vermietern der E-Scooter liegen. Die Bundesregierung begründet es so: Wer sich wirtschaftlich an dem Betrieb der E-Scooter bereichere, der müsse auch das Risiko tragen und mögliche Unfallkosten von Anfang an einplanen. Für die Fahrer der E-Scooter bedeutet das aber nicht, dass sie direkt fein raus wären. Sie würden bei Unfällen trotzdem für die von ihnen abgestellten E-Scooter haften, bis sie die Schuld nachweisbar von sich weisen können. Jonas Mikulajczak, Nachrichtenredaktion.
1: Scharfe Attacken gegen Verbündete und ein erneuter Griff nach Grönland. US-Präsident Donald Trump hat seine europäischen Verbündeten beim NATO-Gipfel in Ankara erneut öffentlich brüskiert. Er kündigte am Rande des Treffens an, die Handelsbeziehungen mit Spanien wegen fehlender Unterstützung im Iran-Krieg zu beenden und nannte das Land einen furchtbaren Partner. Auch Deutschland zählte er wieder zu den Ländern, die die USA im Stich gelassen hätten. Heute Abend kommt es zur ersten Viertelfinalpartie der Fußball-Weltmeisterschaft in den USA, Mexiko und Kanada. Frankreich und Marokko spielen um den Einzug ins Halbfinale. Anstoß ist um 22 Uhr. Der Gewinner des Spiels trifft im Halbfinale auf Spanien oder Belgien.
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4: Achtung, auf der A7 zwischen Schneverdingen und Soltau-Ost. In beiden Richtungen kommt euch ein Falschfahrer entgegen. Überholt bitte nicht und seid besonders vorsichtig. Gute Fahrt.
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4: In Stade haben wir aktuell 15 Grad, genauso in Cuxhaven. Buxtehude meldet 14 Grad. In der Nacht sinkt das Thermometer auf milde 18 Grad. So wird das Wetter morgen. Der Tag startet mit einigen Wolken bis zum späten Vormittag. Dann lockert es auf bei anfangs 18 Grad. Im Laufe des Tages steigt das Thermometer auf bis zu 21 Grad an.

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1: Ich sage All American Rejects. Ihr sagt
2: Gives You Hell.
1: Ja.

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1: Ich bin David Riemer. Das US-Militär hat eine neue Angriffswelle auf Ziele im Iran begonnen. Örtliche Medien berichten von Explosionen in mehreren Gebieten entlang der Küste des Landes. Nach US-Angaben sollen die Angriffe die Fähigkeit des Iran einschränken, den Schiffsverkehr in der Straße von Hormuz zu beeinträchtigen. US-Präsident Trump drohte mit noch stärkeren Angriffen. Der Iran wiederum soll als Gegenreaktion erneut die mit den USA verbündeten Länder Bahrain und Kuwait attackiert haben. Weniger Bürokratie. Lange waren die Anträge auf Kindergeld und Elterngeld mit einem Wust an Formularen verbunden. Das soll einfacher werden. Das Kindergeld soll künftig ohne Antrag ausgezahlt werden. Das will der Bundestag heute beschließen.
2: Mit dem neuen Gesetzesentwurf soll die Kindergeldbeantragung nach der Geburt mehr oder weniger automatisch ablaufen. Das Kind müsste von den Eltern dann nur noch beim Standesamt angemeldet werden. Oft übernimmt das aber auch schon das Krankenhaus für sie. Bei Eltern, die schon ein Kind haben, würde dann ab März 2027 bei jedem weiteren Kind das Kindergeld auf das bisherige Konto überwiesen werden. Für Personen, die zum ersten Mal Eltern werden, würde das System erst ab November 2027 greifen. Aber auch da, solange eine IBAN vorliegt, soll das Kindergeld automatisch kommen. Aus Berlin, Jonas Mikulajczak.
1: Außenminister Wadefuhl sieht die NATO trotz des sprunghaften Verhaltens von US-Präsident Trump nicht als geschwächt. Diese NATO halte zusammen, sagte er im Ersten. Am Ende des NATO-Gipfels in Ankara habe Trump klar an der Seite der europäischen Verbündeten gestanden. Zwar habe es auf dem Gipfel irritierende Bemerkungen gegeben, in den internen Beratungen seien sich die Bündnispartner aber sehr einig gewesen, so der Außenminister. Bei der Fußball-WM steht heute das erste Viertelfinale an. Bei der Partie Frankreich gegen Marokko können sich die Fans auf zwei französische Topstars freuen. Ousmane Dembélé und Kylian Mbappé.
3: 5 Siege, 14-2 Tore. Frankreich ist bis jetzt eindrucksvoll durch diese Weltmeisterschaft marschiert. Beim hitzigen Achtelfinalsieg gegen Deutschland-Bezwinger Paraguay bewies das Team, dass es auch mit unbequemen Gegnern zurechtkommt. Favoriten sind Mbappé und Co. auch gegen Marokko. Aber Achtung, der Halbfinalist der letzten Weltmeisterschaft hat auch bei diesem Turnier seine Stärke bewiesen. Marokko wird ein echter Härtetest für die Franzosen. Thomas Thonfeld, Sportredaktion.
1: Anstoß ist heute Abend um 22 Uhr. Der Gewinner der Partie trifft im Halbfinale auf Spanien oder Belgien.
4: Und jetzt für euch das Niedersachsen-Update mit Sean Eising. 67 Städte im Land haben gestern mit einer Aktion gegen Atomwaffen ein Zeichen für Frieden gesetzt. Anlass war der jährliche Aktionstag des Netzwerks Mayors for Peace. Tanken an Autobahnen ist in Niedersachsen deutlich teurer als an normalen Tankstellen. Laut ADAC kostet der Liter Diesel dort im Schnitt rund 35 Cent mehr. Der geplante Lückenschluss der A39 zwischen Wolfsburg und Lüneburg ist ein Schritt weiter. Das Bundesverwaltungsgericht hat eine BUND-Klage abgewiesen.
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5: Moin auf die Straßen. Auf der A2 Richtung Dortmund ist aktuell die Ausfahrt Bad Alsen nach einem Unfall gesperrt. Ansonsten aber alles frei. Ich wünsche euch eine gute Fahrt.
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6: Aktuell Messe bei euch in Göttingen 15 Grad, in Celle 14 und Englert in Fahreln 16 Grad.
5: Jo, und bis auf 25 Grad geht's dann heute noch rauf. Dazu kann es jetzt am Morgen im Südwesten noch viele Wolken und auch letzte Regentropfen geben. Aber im Laufe des Tages, da zeigt sich dann schnell überall die Sonne. Und in den nächsten Tagen, da wird's auch noch wärmer.
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5: Ich hatte heute Morgen gleich schon so einen Schreckensmoment. Und zwar im Auto, Rückwärtsgang eingelegt, dann ging die Rückwärtskamera an. Und genau davor hatte eine Riesenspinne, so sah es zumindest in dem Bildschirm aus, ihr Netz gebaut. Und die war dann bam, so voll auf meinem Bildschirm drauf.
6: Oha.
5: Und ich habe mich gleich erstmal erschreckt. Ich habe gar nichts mehr gesehen.
6: Ja. Scheiße, okay. Ja. Hässlicher Start in so einen Donnerstag, als erstes so eine große Spinne zu sehen.
5: Ja, und kann vor allem, vorstellen. Du musst die nachher wegmachen. Ich kann das nicht. Ich kann das nicht und ich kann auch nicht riskieren, dass ich irgendwo gegenfahre.
6: Okay, das mache ich, mein Schatz, kein Problem. Kriegen wir hin. Wir hoffen, ihr habt einen etwas entspannteren Start rein in den Donnerstag. Musikalisch unterstützen wir das jetzt mit Weezer und Islands in the Sun. Richtig schöne sonnige Nummer und vorher gibt's Eddie Money, auch geile Scheibe mit Take Me Home Tonight. Euch einen schönen guten Morgen.
5: Morgen.
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0: Weezer mit Island in the Sun um 11 Minuten nach 5.
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5: Mit Sean Eising und in Stapelmoor bei Wehna laufen die Vorbereitungen für das Free-for-All-Festival auf Hochtouren. Am Samstag steigt dort die 15. Ausgabe des Rockfestivals. Rund 50 Helfer haben laut NWZ bereits 1,5 Kilometer Zäune aufgebaut. Insgesamt unterstützen etwa 250 Menschen die Veranstaltung. Auch Bühne, Zelte und Gastronomie werden noch vorbereitet. Erwartet werden 17 Bands auf zwei Bühnen. Als Headliner treten Swiss und die anderen auf. Rund 90% der insgesamt 2700 Tickets sind nach Angaben der Veranstalter bereits verkauft. Los geht es am Samstag um 12 Uhr. Der erste Auftritt startet eine halbe Stunde später. Wer an einer Autobahntankstelle in Niedersachsen tankt, zahlt deutlich mehr. Laut einem aktuellen ADAC-Vergleich kostet ein Liter Diesel dort im Schnitt 35 Cent mehr als an einer normalen Tankstelle. Bei Super E10 sind es demnach 34 Cent. Bei einer 50 Liter Tankfüllung macht das rund 17 Euro Unterschied. Der ADAC rät deshalb zum Tanken, die Autobahn zu verlassen. Der geplante Lückenschluss der A39 zwischen Wolfsburg und Lüneburg ist ein Schritt weiter. Das Bundesverwaltungsgericht hat eine BUND-Klage gegen einen Abschnitt der geplanten Autobahn abgewiesen. Dabei geht es um ein 14,2 Kilometer langes Teilstück zwischen Weihausen und Ehra. Der BUND kritisiert das Projekt weiter wegen möglicher Folgen für Natur- und Artenvielfalt. Die A39 soll später rund 105 Kilometer lang sein.
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6: Moin auf die Straßen. Auf der A2 Richtung Dortmund ist aktuell die Ausfahrt Bad Alsen nach einem Unfall gesperrt. Ansonsten aber alles frei. Ich wünsche euch eine gute Fahrt.
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6: Aktuell Messe bei euch in Göttingen 15 Grad, in Celle 14 und Englert in Fahreln 16 Grad.
7: Jo, und bis auf 25 Grad geht's dann heute noch rauf. Dazu kann es jetzt am Morgen im Südwesten noch viele Wolken und auch letzte Regentropfen geben. Aber im Laufe des Tages, da zeigt sich dann schnell überall die Sonne. Und in den nächsten Tagen, da wird's auch noch wärmer.
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6: Wir haben es gleich 5:30. Jetzt für euch Volbeat mit Fallen und das hier sind Aerosmith und Crying. Kommt gut rein in den Donnerstag. Morgen!
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0: Volbeat mit Fallen um 5.36 Uhr.
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0: Und heute gibt's eins der besten Beispiele jetzt für ein echtes One-Hit-Wonder, nämlich All Right Now von Free. Und die Band Free waren die ersten Gehversuche von Paul Rogers, der ja später mit Bad Company groß geworden ist und auch kurz für Queen gesungen hat. Und dieser Song ist absolut aus Verzweiflung entstanden, muss man ganz ehrlich sagen. Die Jungs hatten nämlich nur so mittelschnelle Nummern. Und dann hatten die 1970 einen Gig in Durham und Drummer Simon Kirk hat danach gesagt, wir waren noch gar nicht von der Bühne ganz runter, da konnten wir schon unsere eigenen Schritte hören, so leise war es draußen, Applaus längst vorbei. Und da haben sie sich gesagt, gut, alles klar, das geht so nicht weiter, wir brauchen mal eine Nummer, die richtig rockt, die richtig Gas gibt. All right now, let's do it, haben sie gesagt. Und den Song haben sie direkt im Backstage-Bereich noch fertig geklöppelt nach diesem Konzert. Und Simon Kirk meinte, es kann nicht länger als 15 Minuten gedauert haben. Hat sich aber mehr als gelohnt, muss man sagen. Die Nummer lief 1970 durchschnittlich alle 45 Sekunden im US-Radio oder auch im Radio in Großbritannien. Hier ist eins der größten One-Hit-Wonder aller Zeiten. Hier ist Free mit All Right Now.
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1: Heute mit einer Verschwörung, die erstmal völlig aus der Luft gegriffen klingt, aber weltweit bis heute viele Anhänger hat, die sich sicher sind, dass Grunge-Legende Kurt Cobain noch lebt. Doch warum glauben Menschen nicht an den Tod des Nirvana-Frontmanns? Ganz einfach. Sie sind sicher, Kurt war der Musik überdrüssig. Er konnte nicht mehr. Kurt soll sich abgesetzt haben. Und tatsächlich gibt es bis heute kein stichhaltiges Beweisbild von Kurt Cobains Tod. Ist er also geflüchtet, weil er in dieser Gesellschaft einfach nicht glücklich wurde?
2: Auf Dauer gesehen macht Geld nicht glücklich.
1: Unglaubliche Aktualität hat die Idee, Kurt Cobain könnte noch leben, durch den Peruaner Ramiro Saavedra bekommen. Er tritt 2012 erstmals vor die Kameras. Mit langer, blonder Mähne, dem typisch leicht gezwungenen Kurt Cobain-Lächeln und Kurts Stimme tritt er in einer Castingshow auf. Und dann kommt der September 2016. Nirvana verfassen ein Facebook-Posting, das die Welt für ein paar Minuten stillstehen lässt. Dave Grohl und Co. schreiben an ihre Fans.
3: Es ist wahr, Kurt lebt. Wir sind so froh, ihn zurückzuhaben und vergeben ihm all die Trauer, die er in unseren Herzen hinterlassen hat.
1: Doch natürlich ist diese Message alles andere als ernst gemeint. Es war Nirvanas ironische Art, mit dieser Verschwörungstheorie umzugehen. Für sie ist klar, Kurt ist tot. Und so schade wie es ist, er wird niemals zurückkehren.
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10: Ich bin Katrin Müller. Das US-Militär hat nach eigenen Angaben eine neue Welle von Angriffen gegen den Iran gestartet. Ziel sei es, Teherans Fähigkeit einzuschränken, den Schiffsverkehr in der Straße von Hormuz zu beeinträchtigen.
11: Beim NATO-Gipfel hatte Präsident Trump den Iran heftig beschimpft. Das Land sei erledigt, die Waffenruhe vorbei, die iranische Führung Abschaum. Die neue Angriffswelle kommt daher nicht unerwartet. Man habe den Iran hart getroffen, sagte Trump. Man könne noch viel härter zuschlagen. Verschiedene Golf-Anrainerstaaten meldeten feindlichen Beschuss. Der Iran hatte mit entschlossenen Gegenmaßnahmen gedroht. Die Eskalation hat die Märkte erzittern und den Ölpreis wieder steigen lassen. Trump behauptet trotzdem, dass der Konflikt zeitnah beigelegt werden könne. Aus den USA, Tina Eck.
10: Außenminister Johann Wadefuhr sieht die NATO trotz des sprunghaften Verhaltens von US-Präsident Donald Trump nicht als geschwächt. Diese NATO halt zusammen, sagte er in den Tagesthemen der ARD. Am Ende des NATO-Gipfels in Ankara habe Trump klar an der Seite der europäischen Verbündeten gestanden. Die NATO sei stärker als je zuvor, betonte Wadefuhr. Darüber gestolpert oder sogar dagegen gefahren. Immer wieder kommt es zu schlimmen Unfällen mit abgestellten Leih-E-Scootern. Aber wer haftet für den Schaden? Die Fahrer sind oft weit weg und die Vermieter müssen auch nicht haften. Bisher bleiben Betroffene also meistens auf ihren Kosten sitzen. Heute berät der Bundestag, wie Vermieter und Fahrer nun stärker in die Pflicht genommen werden sollen.
12: Das grundsätzliche Haftungsrisiko für Unfälle, die durch abgestellte E-Scooter entstehen, das soll mit dem neuen Gesetzesentwurf demnächst komplett bei den Vermietern der E-Scooter liegen. Die Bundesregierung begründet es so: Wer sich wirtschaftlich an dem Betrieb der E-Scooter bereichere, der müsse auch das Risiko tragen und mögliche Unfallkosten von Anfang an einplanen. Für die Fahrer der E-Scooter bedeutet das aber nicht, dass sie direkt fein raus wären. Sie würden bei Unfällen trotzdem für die von ihnen abgestellten E-Scooter haften, bis sie die Schuld nachweisbar von sich weisen können. Aus Berlin, Jonas Mikulajczak.
10: Zum Sport. Heute Abend kommt es zur ersten Viertelfinalpartie der Fußball-Weltmeisterschaft in den USA, Mexiko und Kanada. Frankreich und Marokko spielen um den Einzug ins Halbfinale. Anstoß ist um 22 Uhr. Der Gewinner des Spiels trifft im Halbfinale auf Spanien oder Belgien.
13: Und jetzt für euch das Niedersachsen-Update mit Sean Eising. 67 Städte im Land haben gestern mit einer Aktion gegen Atomwaffen ein Zeichen für Frieden gesetzt. Anlass war der jährliche Aktionstag des Netzwerks Mayors for Peace. Tanken an Autobahnen ist in Niedersachsen deutlich teurer als an normalen Tankstellen. Laut ADAC kostet der Liter Diesel dort im Schnitt rund 35 Cent mehr. Der geplante Lückenschluss der A39 zwischen Wolfsburg und Lüneburg ist ein Schritt weiter. Das Bundesverwaltungsgericht hat eine BUND-Klage abgewiesen.
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14: Moin auf die Straßen, wir haben weiterhin nur eine Meldung und die ist für die A2 Richtung Dortmund. Da ist immer noch die Anschlussstelle Bad Eilsen gesperrt. Hier laufen Bergungsarbeiten nach einem Unfall. Ich wünsche euch eine gute Fahrt.
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15: Aktuell Messe bei euch in Göttingen 15 Grad, in Celle 14 und Englert in Fahreln 16 Grad.
14: Jo, und bis auf 25 Grad geht's dann heute noch rauf. Dazu kann es jetzt am Morgen im Südwesten noch viele Wolken und auch letzte Regentropfen geben. Aber im Laufe des Tages, da zeigt sich dann schnell überall die Sonne. Und in den nächsten Tagen, da wird's auch noch wärmer.
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16: Morgen.
15: Hey Leute, wir haben da schon mal drüber geredet, aber findet ihr nicht auch, dass sich alles immer mehr anfühlt, als wäre es wieder 2002?
14: Ja. Ich meine, die Mode ist wieder komplett so wie Anfang der 2000er. Ja. Die Mucke von damals ist ja auch wieder in und haben wir nicht bei der WM 2002 auch gegen Paraguay gespielt?
15: Ja, gerade so gewonnen mit einem 1:0 in der 88. Minute durch Oliver Neuville. Ähnlich mieses Spiel auch wie dies Jahr. Und jetzt kommen noch so andere Meldungen, wo du denkst, sag mal, bin ich irgendwie in der Zeit zurückgereist oder was?
14: Zum Beispiel?
15: Oli P. spielt plötzlich wieder bei GZSZ mit. Und es wird ein Biopic über Britney Spears gedreht. Wow!
14: Ach du Schande. Ja, fehlt dann nur noch Snake fürs Handy und ich bin wieder 13.
9: Boah, so ganz ohne Kaffee sind die beiden manchmal echt schwer zu ertragen, oder? Naja, langweilig kann jeder. Hier sind Eggers und der Engelhardt in der

0: Die Red Hot Chili Peppers mit Danny California um 10 nach 6.
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1: Es gibt eine Band, die hat schon auf allen 7 Kontinenten gespielt. Und zwar Metallica. Und während ihr gerade überlegt, welche Kontinente es nochmal alle gibt, ja, 2013 trat Metallica tatsächlich auch in der Antarktis auf. Für eine Handvoll Wissenschaftler und ein paar Pinguine. Damit sind sie die wahrscheinlich einzige Band, die auf allen Kontinenten gerockt hat.
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16: Mit Sean Eising und in Stapelmoor bei Wehna laufen die Vorbereitungen für das Free-for-All-Festival auf Hochtouren. Am Samstag steigt dort die 15. Ausgabe des Rockfestivals. Rund 50 Helfer haben laut NWZ bereits 1,5 Kilometer Zäune aufgebaut. Insgesamt unterstützen etwa 250 Menschen die Veranstaltung. Auch Bühne, Zelte und Gastronomie werden noch vorbereitet. Erwartet werden 17 Bands auf 2 Bühnen. Als Headliner treten Swiss und die anderen auf. Rund 90% der insgesamt 2700 Tickets sind nach Angaben der Veranstalter bereits verkauft. Los geht es am Samstag um 12 Uhr. Der erste Auftritt startet eine halbe Stunde später. Wer an einer Autobahntankstelle in Niedersachsen tankt, zahlt deutlich mehr. Laut einem aktuellen ADAC-Vergleich kostet ein Liter Diesel dort im Schnitt 35 Cent mehr als an einer normalen Tankstelle. Bei Super E10 sind es demnach 34 Cent. Bei einer 50 Liter Tankfüllung macht das rund 17 Euro Unterschied. Der ADAC rät deshalb zum Tanken, die Autobahn zu verlassen. Der geplante Lückenschluss der A39 zwischen Wolfsburg und Lüneburg ist ein Schritt weiter. Das Bundesverwaltungsgericht hat eine BUND-Klage gegen einen Abschnitt der geplanten Autobahn abgewiesen. Dabei geht es um ein 14,2 Kilometer langes Teilstück zwischen Weihausen und Ehra. Der BUND kritisiert das Projekt weiter wegen möglicher Folgen für Natur- und Artenvielfalt. Die A39 soll später rund 105 Kilometer lang sein.
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4: Moin auf die Straßen, Vorsicht auf der A2 Richtung Hannover in der Einfahrt Bad Nenndorf ist auf der Beschleunigungsspur ein LKW liegen geblieben. Dann nochmal die 2 Richtung Dortmund, die Ausfahrt Bad Eilsen ist weiterhin nach einem Unfall gesperrt. Und Vorsicht auf der A31 Richtung Meppen, da haben wir auch nochmal einen Liegenbleiber zwischen Raststätte Emsfechter Ost und Wiedmarschen. Gute Fahrt.
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4: Aktuell Messe bei euch in Göttingen 15 Grad, in Celle 14 und Englert in Varel 16 Grad.
5: Jo, und bis auf 25 Grad geht's dann heute noch rauf. Dazu kann es jetzt am Morgen im Südwesten noch viele Wolken und auch letzte Regentropfen geben. Aber im Laufe des Tages, da zeigt sich dann schnell überall die Sonne. Und in den nächsten Tagen, da wird's auch noch wärmer.
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5: Um 6.29 Uhr jetzt.
17: Und sag mal, ist euch auch mal aufgefallen, wie nervig ein Pflaster am Finger ist? Ich habe mich gestern ein bisschen geschnitten, gar nicht schlimm.
5: Ringfinger, was hast du gemacht?
17: Bisschen geschnitten, wie gesagt, nur ein bisschen. So, ist überhaupt nicht schlimm.
5: Beim Kochen
17: und ich
5: oder
17: bin
5: was?
17: kurz davor, das wieder abzunehmen, weil du kannst ja gar nichts machen damit. Heute Morgen Haare waschen, scheiße.
5: Ja.
17: Rasieren, scheiße. Mhm. Haare gelen, scheiße. Dann vorhin habe ich mir zum Frühstück Pfirsich schneiden wollen. Jetzt ist da wieder Wasser dran, jetzt ist das Ding nass. Du kannst ihn nicht richtig anziehen. Jetzt ist da irgendwie so Pfirsichsaft noch mit reingesuppt. Voll eklig. Es behindert dich durchgängig.
5: Darf ich drauf unterschreiben? Wie auf so einem Gips.
17: Unbedingt.
5: Und dann kannst du es abmachen.
17: Ja, wenn du so klein schreiben kannst, viel Spaß. Aber da muss es auch mal was Besseres geben, finde ich, 2026. Also nasses Pflaster, das kann auch nicht das
5: Ich hatte Ende einen Mitbewohner, der hat sich die Wunden immer sofort mit so Sekundenkleber zugeklebt. Und er lebt noch, also vielleicht wäre das eine Möglichkeit.
17: Okay, gut.
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1: Mal angenommen, du bist einer der besten Gitarristen der Welt. Nur sind deine großen Hits schon 20 Jahre her. Deine Kinder fragen dich, warum du nicht mehr im Radio läufst. Und du brauchst einfach dringend einen Erfolg. Wir erzählen euch jetzt, wie das klappt.
2: Und zwar anhand der Geschichte des großen Santana. Ende der 90er. Da ging es ihm genauso. Alle kennen ihn zwar noch, aber die echten Hits sind lange her und seine Kinder Salvador, Angelica und Stella fragen:
3: Papa, warum hören wir eigentlich nur noch Ricky Martin im Radio und nicht dich?
1: Das hätte mich auch hart getriggert, muss ich sagen. Und deshalb hat er den Hit 911 gewählt, den musikalischen Notruf. Und der ging zu dieser Zeit an den Produzenten Clive Davis, der auch schon Bruce Springsteen unter Vertrag und auch aus einem Loch gerettet hatte. Man traf sich schnieke im Beverly Hills Hotel und Davis hat gesagt: Pass auf, gib mir die Hälfte deines neuen Albums, da besorge ich dir geile Songs für, mit dem Rest machst du, was du willst.
2: Rausgekommen ist Supernatural. Es wurde Santanas größter Erfolg, war 12 Wochen auf der 1 der US-Charts. Außerdem Nummer 1 in 10 anderen Ländern, hat 15-fach Platin, gehört zu den meistverkauften Platten der Geschichte und ist bis heute das erfolgreichste Album eines lateinamerikanischen Künstlers aller Zeiten.
1: Und dafür verantwortlich war vor allem die Hälfte, die sich Clive Davis gesichert hat. Er bringt nämlich die Topstars der 90er ran. Eric Clapton, Lauryn Hill, Eagle Eye Cherry, Product G&B und vor allem den neuen Star am Rockhimmel damals, Rob Thomas. Smooth wurde die Hitsingle, war ebenfalls 12 Wochen ununterbrochen auf Platz 1 der Charts, ist bis heute der einzige Song, der in zwei Jahrtausenden auf Platz 1 war, nämlich Ende 99 und Anfang 2000. Und er ist der dritterfolgreichste Song überhaupt in der Geschichte der amerikanischen Billboard Charts, und zwar nach Chubby Checker's The Twist. Come on, baby. Und Blinding Lights von The Weeknd.
2: Dazu kamen noch 3 Grammys und am wichtigsten, jeder wusste jetzt wieder, wer Santana ist und seine Kinder konnten so oft am Radio drehen, wie sie wollten. Der Song kam wirklich immer und überall. Hier sind Santana und Rob Thomas mit Smooth.
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0: Smooth um 6.44 Uhr, gleich Viertel vor 7.
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2: Sag mal Leute, interessiert ihr euch eigentlich noch so wahnsinnig für die WM?
0: So wahnsinnig jetzt nicht. Eher mäßig nach dem Deutschen aus.
2: Ja, wir haben mal eine Umfrage gemacht, wem ihr jetzt noch die Daumen drückt.
3: Der Schweiz. Ich lebe eigentlich momentan auch noch in Zürich, deswegen muss ich da hinter der Schweiz stehen.
4: Ich freue mich über Marokko, ich freue mich auch über Frankreich. Ich bin froh, dass Deutschland raus ist. Es ist weniger Stress hier.
5: Wenn ich mich entscheiden müsste, wahrscheinlich immer für den Underdog in den Matchen.
6: England.
5: Ich würde sagen Frankreich. Auch viele meiner Kumpels drücken eher Frankreich die Daumen.
3: Allez les bleus.
2: Na gut. Größtenteils also Frankreich. Ja,
0: du
2: also,
0: nicht so.
2: Die spielen den besten Fußball, keine Frage. Die hätten es auch verdient, aber für die sein kann ich einfach nicht. Es wundert mich ehrlich gesagt, dass keiner Norwegen gesagt hat.
0: Ja, ne?
2: Mit dem geilen Haaland und den göttlichen Ruderfans. Meine Freundin zum Beispiel.
0: Ja.
2: Die ist totaler Norwegen-Supporter.
0: Ich bin auch für Norwegen, auf jeden Fall.
2: Ja, du hast ja auch wieder übrigens heute dein sehr schönes Kapverde-Trikot an.
0: Danke.
2: Und ich finde, das ist doch auch so ein Thema bei dieser WM. Nie gab es so schöne Fake-Trikots in so guter Qualität, so günstig, oder?
0: Voll. Also ich habe dieses hier, ich habe das deutsche Auswärtstrikot in Blau, Curaçao, Schottland und Mexiko mir geholt. Also 5 Lappen haben zusammen genauso viel gekostet wie ein Original-Deutschland-Trikot.
2: Und da ist ja eigentlich jede Farbe dabei, ne?
0: Ja.
2: Blau, Gelb, Grün, fehlt nur noch Rot. Und wer hat ein rotes Trikot? Norwegen. Also
0: meinst du, muss ich mir noch eins besorgen?
2: Ärgerlich.
0: Ja.
2: Na gut.
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2: Ja, nicht immer sind unsere Rockstars und Bands die größten Kirchenfreunde. Amen, oh, amen, oh. Und auch Marilyn Manson und der Papst werden sich in diesem Leben wohl nicht mehr auf den Kaffeeklatsch verabreden. Im November 2007 hat der US-Rocker nämlich bei einem Gig erstmal eine Bibel verbrannt. Ich kann nicht anders. Ich musste die Bibel einfach verbrennen. Das ist eine schlechte Angewohnheit von mir, sagte er damals. Ganz fett auf seiner Lederjacke stand übrigens auch die Zahl 333. Also half evil, die halbe Zahl des Teufels.
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17: Ich bin Katrin Müller. Das Kindergeld soll künftig in mehreren Stufen ohne Antrag ausbezahlt werden, also ohne Papierkram. Gerade in einer sensiblen Phase rund um Geburt und Familiengründung solle es eine spürbare Entlastung für Familien geben, heißt es im Gesetzentwurf, den der Bundestag heute verabschieden soll. Generellen Anspruch haben alle Eltern, die in Deutschland steuerpflichtig sind und ein Kind unter 18 Jahren haben, das hier oder in einem anderen EU-Land lebt. Sonderregeln gibt es für Kinder in Ausbildung. Der Fall hat eine Debatte über die Sicherheit von Zugpersonal ausgelöst. Anfang Februar wurde ein Zugbegleiter in einem Regionalexpress in der Westpfalz angegriffen und getötet. Heute wird im Prozess am Landgericht Zweibrücken das Urteil gegen den 26-jährigen Angeklagten erwartet.
18: Die Staatsanwaltschaft fordert wegen Körperverletzung mit Todesfolge 12 Jahre Haft für den Angeklagten. Die Frage, die aber noch im Raum steht, ist, gab es einen Tötungsvorsatz? Die Anwälte der Familie, die als Nebenkläger auftritt, sagen ja. Deswegen fordern sie eine lebenslange Haft. Der Angeklagte soll dem Zugbegleiter aus Ludwigshafen mehrfach so heftig gegen den Kopf geschlagen haben, dass der 36-Jährige zwei Tage später seinen Verletzungen erlag. Aus Zweibrücken, Lea Wegerle.
17: Das US-Militär hat eine neue Angriffswelle auf Ziele im Iran begonnen. Örtliche Medien berichten von Explosionen in mehreren Gebieten entlang der Küste des Landes. Nach Angaben des US-Regionalkommandos sollen die Angriffe die Fähigkeit des Irans einschränken, den Schiffsverkehr in der Straße von Hormuz zu beeinträchtigen. US-Präsident Trump drohte mit noch stärkeren Angriffen. Zum Sport. Bei der Fußball-WM steht heute das erste Viertelfinale an. Bei der Partie Frankreich gegen Marokko können sich die Fans auf zwei französische Topstars freuen. Ousmane Dembélé und Kylian Mbappé.
19: 5 Siege, 14-2 Tore. Frankreich ist bis jetzt eindrucksvoll durch diese Weltmeisterschaft marschiert. Beim hitzigen Achtelfinalsieg gegen Deutschland-Bezwinger Paraguay bewies das Team, dass es auch mit unbequemen Gegnern zurechtkommt. Favoriten sind Mbappé und Co. auch gegen Marokko. Aber Achtung, der Halbfinalist der letzten Weltmeisterschaft hat auch bei diesem Turnier seine Stärke bewiesen. Marokko wird ein echter Härtetest für die Franzosen. Thomas Thonfeld, Sportredaktion.
17: Anstoß ist heute Abend um 22 Uhr. Der Gewinner der Partie trifft im Halbfinale auf Spanien oder Belgien.
20: Und jetzt für euch das Niedersachsen-Update mit Sean Eising. 67 Städte im Land haben gestern mit einer Aktion gegen Atomwaffen ein Zeichen für Frieden gesetzt. Anlass war der jährliche Aktionstag des Netzwerks Mayors for Peace. Tanken an Autobahnen ist in Niedersachsen deutlich teurer als an normalen Tankstellen. Laut ADAC kostet der Liter Diesel dort im Schnitt rund 35 Cent mehr. Der geplante Lückenschluss der A39 zwischen Wolfsburg und Lüneburg ist ein Schritt weiter. Das Bundesverwaltungsgericht hat eine BUND-Klage abgewiesen.
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21: Moin auf die Straßen. Vorsicht auf der A2 Richtung Hannover. In der Einfahrt Bad Nenndorf steht weiterhin ein liegen gebliebener LKW. Auf der A2 Richtung Dortmund ist außerdem die Ausfahrt Bad Eilsen nach einem Unfall gesperrt. Und Rinder sind unterwegs. A31 Meppen leer. Vorsicht in beiden Richtungen zwischen Wena und Jemgum. Außerdem brennt es in Salzgitter beim Stahlkonzern. Da bittet euch die Polizei, Fenster und Türen geschlossen zu halten. Gute Fahrt.
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21: Aktuell Messe bei euch in Göttingen 15 Grad, in Celle 14 und Englert in Fahreln 16 Grad.
22: Jo, und bis auf 25 Grad geht's dann heute noch rauf. Dazu kann es jetzt am Morgen im Südwesten noch viele Wolken und auch letzte Regentropfen geben. Aber im Laufe des Tages, da zeigt sich dann schnell überall die Sonne. Und in den nächsten Tagen, da wird's auch noch wärmer.
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21: Guten Morgen. Ich war ja letzte Woche im Urlaub. Jetzt ist endlich der Koffer ausgepackt. Und jetzt guckt man schon nochmal hier und da auf die Kreditkartenabrechnung und merkt, Urlaub ist teuer geworden. Teuer, teuer, teuer.
22: Ja.
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0: Def Leppard mit Rock auf Ages. Und das um 9 Minuten nach 7 jetzt Linkin Park mit What I've Done. Danach spielen wir 60 Second Spezial zusammen.
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0: Linkin Park mit What I've Done um 13 Minuten nach 7.
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0: Und wir spielen heute mit Frank aus Hannover. Guten Morgen.
3: Moin.
0: Hallo Frank. Interessiert dich die WM noch großartig nach dem Deutschland aus? Das war das Norwegen-Dings, falls du es nicht erkannt hast.
4: Ich
0: habe auch kurz gedacht, was macht er jetzt? Ne? Du bist auch Norwegen-Supporter jetzt, so wie ich?
3: Er kommt mal Wikinger.
0: Oh, geil. Ja, okay, perfekt vorbereitet und ist ja auch wirklich ein sympathisches Team. Stimmen wir zu, im Gegensatz zu einigen anderen, wie Argentinien zum Beispiel. Hoffentlich fliegen wir raus.
3: Ey. Das war... Boah, ich habe noch das 2-0 gesehen und habe gedacht, ey, die kochen die Argentinier ab, kann gar nicht sein, ne? Aber war schon eine stramme Leistung. In 20 Minuten 3 Tore, alter Vater.
0: Ja, gab es hier und da ein paar Fehlentscheidungen. Ich bin absoluter Argentinien-Hasser jetzt. Ich will, dass die rausfliegen in die Schweiz. Wir wollen aber, dass du jetzt mal richtig Leistung zeigst. Vielleicht genauso ein Comeback hinlegst wie Argentinien. Wir werden dir aber nicht so sehr helfen wie die Schiedsrichter und die FIFA aktuell bei Argentinien.
4: Okay.
0: Und wie viele Punkte muss er machen, der Frank?
4: 10. Wir haben 3 Führende. Felix, Dennis und Eike. Alle 10 Punkte.
0: Boah. Dann mach mal jetzt nicht auch noch 10, sonst wird das ein Stechen des Todes. Aber 11 wären gut. Wir gucken, in welcher Kategorie du sagst, bitte stopp.
3: Stopp.
1: Wissensgebiet Sport.
0: Na, wie passend. Wunderbar.
3: Nicht so mein Held, aber egal, versuchen wir.
0: Du gibst alles. Hier kommt deine erste Frage. Bei wie vielen Minuten liegt der Rekord für den längsten beidhändigen Handstand? Über 30 oder über 60 Minuten?
3: Über 60.
0: Ja, welcher Fußballer erzielte ein Tor mit der Hand Gottes?
3: Maradona.
0: Für welche Sportart ist Dennis Schröder bekannt?
3: Basketball.
0: Was ist ein Pedometer?
3: Fußmesser?
0: Ein Schrittzähler. Wie heißt die erfolgreichste deutsche Biathletin?
3: Weiter.
0: Magdalena Neuner. Bei welchem Verein begann Jürgen Klopp seine Trainerkarriere?
3: Mainz.
0: Ja oder nein? Beim Basejumping springt man von festen Objekten.
3: Ja.
0: Wie viele Punkte bringt der erste Punkt im Tennis?
3: 15.
0: Wer spielt heute Abend im Viertelfinale der WM gegen Frankreich?
3: Marokko.
0: Wie heißt die Sportart, die sich aus Baseball entwickelt hat?
3: Cricket?
0: Softball. Ja oder nein? Bruce Springsteens Tochter gewann schon mal eine Medaille bei Olympia?
3: Ja.
0: Stimmt. Welches Tier ziert das Logo des 1. FC Köln?
3: Hennes, Geißbock.
0: Beton ist eine Kategorie welcher Sportart? Golf oder Minigolf?
3: Minigolf.
0: Welcher deutsche Formel-1-Fahrer gewann Titel mit Red Bull?
3: Weiter.
4: Nee,
3: ne?
0: Sebastian Vettel, sag nicht 10.
4: Natürlich 10.
0: Oh no!
4: Oh, scheiße. Unser ganz eigenes Viertelfinale ist das jetzt hier.
0: Ach du lieber Himmel.
3: Ja. Oh, ach komm, einer macht nur 11.
0: Ja, oder? Ja,
4: aber wo soll ich den hernehmen?
0: Nein, einer, nicht er. Achso. Also irgendeiner vielleicht noch. Ansonsten gibt's morgen das Wahnsinnsstechen. Sind gespannt. Frank, du hast auf jeden Fall auch die Führung mit übernommen.
3: Oh, nee, ey.
0: Dann schauen wir mal, wie lange es reicht. Schön, dass du dabei warst.
3: Schauen wir mal. Jo, hat Spaß gemacht.
0: Das ist die Hauptsache. Liebe Grüße, mach's gut.
3: Jo, tschüss.
0: Ciao.
4: Vielleicht können wir mal bei der FIFA anrufen, die findet noch ein Pünktchen irgendwo.
0: Mit Sicherheit, wenn er argentinische Wurzeln hat.
4: Also, Frank auch 10 Punkte. Wunderbar. Leute, ihr müsst uns mal erlösen. Irgendwer wird doch mal 11 Punkte machen. Vielleicht
0: Fall.
4: Schon heute Mittag um 12. Die nächste Spielrunde 60 Second Spezial. Um 17 Uhr haben wir auch nochmal eine.
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0: Great White Open. Wir haben es 20 nach 7. Jetzt die Ärzte. Ist das noch Punkrock? Denkt dran, gibt Tickets bei uns im super heißen Liquid Moly Konzert Sommer. Schnell noch in die App reingehen und euch anmelden. Gleich danach die Dire Straits mit 20.
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5: Sie ist wie du. Fast genau wie du.
4: Logan hat sich zwar selbst längst aufgegeben und wäre am liebsten tot, doch seine Heilungsfähigkeiten verbieten es ihm. Außerdem gibt es niemand anderen, der dem jungen gejagten Mädchen helfen kann.
5: Sie braucht unsere Hilfe.
6: Es wird jemand kommen.
5: Jemand ist gekommen.
4: Dabei ist Logan kein Superhelden-Epos. Es ist ein Abgesang von 2 Jahrzehnten Hugh Jackman als Wolverine und des X-Men-Filmuniversum, wie wir es kennen. Trotz Brutalität ist er einer der geerdetsten seiner Art. Wer auf ein dystopisches Drama mit geballter Action steht, sollte Logan nicht verpassen. Zu sehen gibt es den Film unter anderem bei Disney Plus.
5: Logan, du hast immer noch Zeit.
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13: Mit Sean Eising und in Stapelmoor bei Wena laufen die Vorbereitungen für das Free-for-All-Festival auf Hochtouren. Am Samstag steigt dort die 15. Ausgabe des Rockfestivals. Rund 50 Helfer haben laut NWZ bereits 1,5 Kilometer Zäune aufgebaut. Insgesamt unterstützen etwa 250 Menschen die Veranstaltung. Auch Bühne, Zelte und Gastronomie werden noch vorbereitet. Erwartet werden 17 Bands auf 2 Bühnen. Als Headliner treten Swiss und die anderen auf. Rund 90% der insgesamt 2700 Tickets sind nach Angaben der Veranstalter bereits verkauft. Los geht es am Samstag um 12 Uhr. Der erste Auftritt startet eine halbe Stunde später. Wer an einer Autobahntankstelle in Niedersachsen tankt, zahlt deutlich mehr. Laut einem aktuellen ADAC-Vergleich kostet 1 Liter Diesel dort im Schnitt 35 Cent mehr als an einer normalen Tankstelle. Bei Super E10 sind es demnach 34 Cent. Bei einer 50 Liter Tankfüllung macht das rund 17 Euro Unterschied. Der ADAC rät deshalb zum Tanken, die Autobahn zu verlassen. Der geplante Lückenschluss der A39 zwischen Wolfsburg und Lüneburg ist ein Schritt weiter. Das Bundesverwaltungsgericht hat eine BUND-Klage gegen einen Abschnitt der geplanten Autobahn abgewiesen. Dabei geht es um ein 14,2 Kilometer langes Teilstück zwischen Weihausen und Ehra. Der BUND kritisiert das Projekt weiter wegen möglicher Folgen für Natur- und Artenvielfalt. Die A39 soll später rund 105 Kilometer lang sein.
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3: Moin auf die Straßen, Vorsicht auf der A1 Richtung Bremen zwischen Bramsch und Neunkirchenförden ist ein LKW liegen geblieben. Genauso wie bei euch auf der A2 Richtung Hannover in der Einfahrt Bad Nenndorf. Außerdem auf der A2 in der gleichen Richtung in der Ausfahrt Bad Eilsen immer noch die Sperrung wegen eines Unfalls. Und Vorsicht, wir haben ein totes Tier auf der A7 Richtung Hamburg, das liegt zwischen Bispingen und Evendorf. Gute Fahrt!
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3: Aktuell Messe bei euch in Göttingen 15 Grad, in Celle 14 und Englert in Fahreln 16 Grad. Jo, und bis auf 25 Grad geht's dann heute noch rauf. Dazu kann es jetzt am Morgen im Südwesten noch viele Wolken und auch letzte Regentropfen geben. Aber im Laufe des Tages, da zeigt sich dann schnell überall die Sonne. Und in den nächsten Tagen, da wird's auch noch wärmer.
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3: 7.34 Uhr. So, du hast gerade gesagt, es wird noch wärmer in den nächsten Tagen. Das heißt, man wird mich wieder hauptsächlich im Freibad finden. Und da habe ich jetzt mal eine Frage an euch. Wie bunt darf eigentlich so eine Badehose sein?
14: Also sehr bunt, oder?
3: Ich habe herausgefunden, ich habe einen leichten Hang dazu, mir Badehosen zu kaufen.
14: Auch noch?
3: Ja. Neben meinem Hang für Schuhe und Trikots und alles Hemden und allem anderen auch. Mhm. Badehosen habe ich jetzt auch schon über 10 Stück.
14: Nein, du verarschst.
3: Nee.
14: Die du aber auch alle durchrotieren lässt?
3: Nee, das nicht. Also momentan trage ich eigentlich nur so 2 im Wechsel.
14: Mhm, der Klassiker. Und aber sind die sehr bunt oder?
3: Also die eine ist halt einfach lila, aber die andere ist sehr bunt, ja. Die hat mindestens 5 Farben.
14: Sind da so Ananas und sowas drauf?
3: Nein.
14: Sondern?
3: Die ist einfach nur bunt gemixt so mit Farben und die sieht richtig geil aus. Die habe ich aus den USA, die liebe ich auch. Die sitzt auch perfekt. Die würde ich eigentlich am liebsten nur anziehen. Da passt auch alles andere zu. Aber ich brauche ja so ein bisschen Abwechslung.
14: Also aber ich finde, Farben sind voll erlaubt bei Badehosen, weil ich meine, das ist doch so Urlaubsfeeling, das ist Sommer. Wichtig ist nur die Länge. Was ist es denn, so ein Eierkneifer oder was?
3: Nein, ganz normale Shorts halt, bis kurz übers Knie.
14: Übers Knie, ne?
3: Nein, also
14: endet überm Knie, so. Nicht genau. Unterm Knie, Herrgott.
3: Genau, sie dürfen also, nicht übers Knie gehen, das ist wichtig.
14: Die früher verboten wurden, weil man angeblich das ganze Wasser aus dem Becken trägt, haben sie das bei euch auch mal gesagt?
3: Ja, natürlich, absolut. Also aber ganz kurz, da müssen wir uns nochmal drauf einigen. Sie gehen bitte weit über die Eier, dass man die nicht sieht. Die Eierkneifer-Dinger gehen gar nicht, aber sie gehen auch nicht übers Knie. Das sieht auch peinlich aus.
14: Ja.
3: Okay, gut, danke.
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0: Jimmy Eat World und The Middle um 7.41 Uhr.
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0: Die WM in den USA, muss man ja ab jetzt sagen, denn es wird ja nur noch ab Viertelfinale in den USA gespielt, geht heute eben in die Viertelfinals in die nächste Runde.
2: Marokko spielt gegen Frankreich, was hast du da getippt?
0: Ich glaube, Marokko verkauft sich teuer, aber am Ende gewinnt Frankreich 3-1.
2: Ah, krass. Ich glaube, dass ganz lange gar keine Tore fallen und dann nur so 2-0 für Frankreich.
0: Kann auch sein.
2: Aber, ne, Top-Favorit schon auch, oder?
0: Ja, finde ich schon. Spanien auch noch ungeschlagen, sogar noch ohne Gegentor, aber auch nicht gefordert. Und also vermutlich wird ja Spanien-Frankreich dann eins der Halbfinals, ne?
2: Geil. Also sehen wir einen von beiden wahrscheinlich im Finale dann auch wieder. Habt ihr auch mal gesehen, was im Finale dann für eine Monster, muss man auch so Halftime-Show geplant ist?
0: Ich hatte gesehen, dass Shakira natürlich wieder eine Halbzeitpause spielen soll und Coldplay.
2: Ja, und dazu kommen jetzt unter anderem noch Madonna, die hat ein brettstarkes neues Album rausgebracht. BTS, Burna Boy und auch noch Justin Bieber. Also irgendwie,
0: holy,
2: das sind schon die ganz Großen, oder?
0: Ja, also ist jetzt nichts für mich, musikalisch, aber von den Namen her schon fett. Aber ich sag mal jetzt ganz kurz, so eine Halbzeit dauert 15 Minuten, wie soll denn das gehen?
2: Ja, laut FIFA dauert die erste Halftime-Show bei einer WM 11 Minuten.
0: Ja, genau. Genau. Jeder spielt einen halben Song oder was? Das glaube ich ja im Leben nicht.
2: Oder alle so zusammen ein Song.
0: Ja, we are the world.
2: Vor allem die Bühne muss ja auch noch auf und wieder abgebaut werden. Wir beide sind ja hier und da auch mal auf größeren Bühnen unterwegs. Also da wissen wir doch auch, das dauert eigentlich immer länger.
0: Absolut. Generalprobe letztes Jahr war bei der Club-WM. Da haben sie ja auch gesagt, es dauert 10 Minuten. Am Ende waren es 25.
2: Und da sind ja auch nur halb so viele Künstler
0: aufgetreten
2: wie dieses Mal. Also das wird eine Herausforderung und ich schätze auch eher, dass wir bei einer halben Stunde so landen werden.
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0: mit Join Me um 7.47 Uhr.
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3: Und jetzt für euch die drei größten Rocksongs aus dem Jahr 2009.
1: Platz 3.
3: Geschrieben für den Soundtrack für den neuen Transformers-Teil damals, New Divide von Linkin Park.
4: So
1: Platz 2.
3: Auf Platz 2 Green Day mit 21 Guns. Es geht unter anderem um Krieg und Verzweiflung.
1: Platz 1.
3: Nicht zu schlagen im Jahr 2009, dann aber Use Somebody von den Kings of Leon. Ursprünglich übrigens für Kesha geschrieben. Die Band war mit dem Text und mit der Melodie aber so zufrieden, dass sie dann gesagt haben, nee, den nehmen wir selbst. Gute Entscheidung, wenn man am Ende sieht, dass es sogar einen Grammy dafür gab.
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11: Ich bin Katrin Müller. Lange waren die Anträge auf Kindergeld und Elterngeld mit einem Wust an Formularen verbunden. Das soll einfacher werden. Das Kindergeld soll künftig ohne Antrag ausgezahlt werden. Das will der Bundestag heute beschließen.
12: Mit dem neuen Gesetzesentwurf soll die Kindergeldbeantragung nach der Geburt mehr oder weniger automatisch ablaufen. Das Kind müsste von den Eltern dann nur noch beim Standesamt angemeldet werden. Oft übernimmt das aber auch schon das Krankenhaus für sie. Bei Eltern, die schon ein Kind haben, würde dann ab März 2027 bei jedem weiteren Kind das Kindergeld auf das bisherige Konto überwiesen werden. Für Personen, die zum ersten Mal Eltern werden, würde das System erst ab November 2027 greifen. Aber auch da, solange eine IBAN vorliegt, soll das Kindergeld automatisch kommen. Aus Berlin, Jonas Mikulajczak.
11: Die USA haben im Streit mit dem Iran um die Straße von Hormuz in der zweiten Nacht in Folge Ziele in der Islamischen Republik bombardiert. Irans Revolutionsgarden, die Elite-Streitmacht des Landes, griffen nach eigenen Angaben im Gegenzug erneut US-Stützpunkte in den beiden mit den USA verbündeten Golfstaaten Kuwait und Bahrain an. US-Präsident Trump drohte dem Iran noch heftigere Angriffe an. Die US-Attacken seien Vergeltungsmaßnahmen für vom Iran beschossene Schiffe, schrieb Trump auf der Plattform Truth Social. Der vergangene Juni war in Westeuropa der heißeste jemals gemessene. Die Durchschnittstemperatur lag bei 20,74 Grad. Das sind mehr als 3 Grad über dem Juni-Durchschnitt der Jahre 1991 bis 2020. Das meldet der Klimawandeldienst der EU Copernicus.
13: Der Rekordjuni hat Teile Europas nahezu ausgetrocknet. Portugal, Spanien, Frankreich und Griechenland kämpften gegen große Waldbrände. In Deutschland hat der Wetterdienst einen neuen Allzeit-Hitzerekord gemessen, 41,8 Grad in Möckern-Drewitz in Sachsen-Anhalt. Die Datenbasis des Europäischen Klimawandeldienstes ist riesig. Demnach war es weltweit der zweitwärmste Juni seit Beginn der Aufzeichnungen. Uli Reitinger, Nachrichtenredaktion.
11: Zum Sport. Heute Abend kommt es zur ersten Viertelfinalpartie der Fußball-WM in den USA, Mexiko und Kanada. Frankreich und Marokko spielen um den Einzug ins Halbfinale. Anstoß ist um 22 Uhr. Der Gewinner des Spiels trifft im Halbfinale auf Spanien oder Belgien.
14: Und jetzt für euch das Niedersachsen-Update mit Sean Eising. 67 Städte im Land haben gestern mit einer Aktion gegen Atomwaffen ein Zeichen für Frieden gesetzt. Anlass war der jährliche Aktionstag des Netzwerks Mayors for Peace. Tanken an Autobahnen ist in Niedersachsen deutlich teurer als an normalen Tankstellen. Laut ADAC kostet der Liter Diesel dort im Schnitt rund 35 Cent mehr. Der geplante Lückenschluss der A39 zwischen Wolfsburg und Lüneburg ist ein Schritt weiter. Das Bundesverwaltungsgericht hat eine BUND-Klage abgewiesen.
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0: Moin auf die Straßen. Auf der A1 Richtung Bremen haben wir aktuell 4 Kilometer Stop and Go vor der Baustelle zwischen Dreieckstur und Bremen-Hemeling. Auf der A2 Richtung Dortmund ist außerdem immer noch die Ausfahrt Bad Eils nach einem Unfall gesperrt. Dann haben wir ein totes Tier. Das liegt auf der A7 Richtung Hamburg zwischen Bispingen und Evendorf. Und Vorsicht, es brennt weiterhin in Salzgitter beim Stahlkonzern. Da müsst ihr Fenster und Türen geschlossen halten. Gute Fahrt.
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0: Aktuell haben wir bei euch in Hannover 15 Grad, in Papenburg 16 und England in Uelzen 14 Grad.
1: Jo, und bis auf 25 Grad geht's dann heute noch rauf. Dazu kann es jetzt am Morgen im Südwesten noch viele Wolken und auch letzte Regentropfen geben. Aber im Laufe des Tages, da zeigt sich dann schnell überall die Sonne. Und in den nächsten Tagen, da wird's auch noch wärmer.
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0: Morgen! Rockbuddy, sagt mir bitte, dass es euch genauso geht. Man wird durch das Handy schon immer verballerter, oder?
14: Ja,
0: und
14: safe!
0: Unaufmerksamer. Jetzt habe ich gehört, in NRW gibt es erste Freibäder, die Eltern rausschmeißen, wenn die zu oft aufs Handy gucken, anstatt ihre Kinder zu beaufsichtigen, und die Kids gehen dann unter.
14: Mein Freibad auch. Die haben auch gesagt, Handys bitte wegpacken, weil die sagen, es ist immer so ein bisschen leicht, dieser Vibe, dass du vielleicht hier gerade irgendwelche Kinder beim Schwimmen fotografierst.
0: Verstehe.
14: Und es ist total entspannt.
0: Und bei mir war es jetzt letztens so, dass diese Verballertheit oder diese Ablenkung durchs Handy neue Formen angenommen hat. Und zwar vorgestern, da habe ich auf meinem Nachhauseweg auf mein Handy geschaut und ich gehe so zu meiner Haustür, mach den Schlüssel rein und denk so, oh, warum geht denn das nicht? Da kommt eine Frau und macht auf und sagt so, ah, so geht's doch schneller. Ich so, weiß auch nicht, mein Schlüssel funktioniert gar nicht. Gehe erstes Treppenhaus hoch, zweites Treppenhaus, denk schon, hier haben sie die Pflanzen weggenommen.
14: Das sieht ja ganz anders aus.
0: Gehe zweites Treppenhaus hoch und denke so, sind die Nachbarn neu? Und denk so, das ist auch nicht unsere Fußmatte. Und da bin ich einfach in ein komplett anderes Haus. Da wurde mir Zutritt verschafft. Und dann bin ich bis oben hin und habe dann erst an der Fußmatte gemerkt, dass es nicht mein Zuhause. Musste wieder runtergehen. Da war auch immer noch diese Frau. Und ich habe sofort gesagt, lachen Sie mich nicht aus, aber ich wohne eins weiter.
14: Du bist aber auch Next Level verballert, Handy. Also wirklich.
15: So, reicht dann auch mal. 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

0: Kids und Jugendlichen der 90er und 2000er. Also wir hatten schon die beste Kindheit und Jugend, oder?
1: Sagt wahrscheinlich jede Generation immer, oder?
0: Das auf jeden Fall. Aber wir hatten schon noch etwas, das es schon lange so nicht mehr gibt, finde ich. Nämlich Werbejingles im Fernsehen, die richtig gut waren.
1: Oh mein Gott. Ich bin gespannt. Ja, die waren großartig.
0: Die waren ein einziger Vibe. Ja. Und jeder kennt sie immer noch. Pass auf. Was singst du, wenn ich sage... Wenn wir Bratmaxe grillen,
1: fängt die Stimmung an. Hallo, klar.
0: Genau. So, und dieser Song wurde damals gesungen von einem sehr gefragten Studiomusiker, nämlich Billy King.
1: Das ist schon mal ein sehr guter Name.
0: Ja. Und der hat übrigens auch das hier gesungen.
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1: Boah, was auch noch Zotzani? Oh Gott, das war ja absoluter Klassiker. Crazy
0: und
1: Typ.
0: Das hier aber auch.
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1: Oh, Wahnsinn. Aber der hat eine gute Voice-Range, der Typ, ne?
0: Billy King hat in den 90er und 0er Jahren den Nerv einer ganzen Generation getroffen. Studiomusiker für Howard Carpenter, Dieter Bohlen, Roland Kaiser, Helene Fischer, Westernhagen, No Angels,
1: no.
0: Janette Biedermann.
1: Nein.
0: Und. Und er ist auch für uns Radio-Fuzzis übrigens kein unbeschriebenes Blatt. Er hat viele Radio-Jingles und Musikbetten produziert. Und in den Charts war er auch beteiligt nach eigenen Angaben an 50 Nummer 1 Hits. Unter anderem auch an dem hier. Gucken.
1: Was für ein Typ!
0: Aber geil! Eins konnte er halt wie ein Weltmeister, nämlich Jingles singen und schreiben. Viele nennen ihn deswegen auch den Jingle King.
1: Natürlich.
0: Denn er hat auch noch mehr gemacht.
1: Bitte, zum Beispiel?
0: Ich würde sagen, jetzt bitte nochmal zurücklehnen für einen weiteren Blast from the Past und für die Ohrwürmer. Da könnt ihr mir dann später danken.
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0: Hoodie and the Blowfish, I only wanna be with you. 18 Minuten nach 8. Jetzt gibt's für euch AC/DC mit Hal Voltage mit Bon Scott. Denn der große Bon Scott wäre heute 80 Jahre alt geworden. Wahnsinn, oder? AC/DC live mit Bon Scott. High Voltage jetzt für euch zum Lauter.
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0: ACDC, High Voltage Live. Mit Bon Scott, der wäre heute 80 geworden. Heißt ja eigentlich Ronald Belford Scott. Aber das Bon steht für Bonnie Scotland. Prächtiges Schottland. Deshalb hat er sich Bon Scott genannt damals.
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4: Was passiert, wenn ein Waisenkind eine ganz besondere Begabung für Schach entwickelt? Das ist die Geschichte von Beth aus der Miniserie Das Damengambit.
5: Erzähl doch mal den Lesern von Life, wie das so ist. Ich meine als Mädchen. Unter all den Männern.
6: Es stört mich nicht. Schach ist nicht immer Konkurrenz. Schach kann auch etwas Schönes sein.
4: Beth gilt als regelrechtes Schachwunder. Ihr Wunsch, die Karriereleiter zu klettern und ein Großmeister zu werden, kommt allerdings nicht ganz ohne Hürden. Harte Wettkämpfe, ungewöhnliche Freundschaften und Tragödien prägen ihr Coming of Age.
6: Vielleicht liegt's mir im Blut. Meine Mutter wurde verrückt.
7: Wurde verrückt oder war verrückt?
4: Das Drama fesselt dabei nicht nur Schachprofis, auch Zuschauer, die das Taktikspiel nicht ganz so gut kennen, die können sich auf einige spannende Spielzüge gefasst machen.
8: Es gibt niemanden auf der Welt, der so begabt ist wie du.
6: Es gibt einen Spieler, der mir Angst macht.
8: Wer?
6: Der Russe.
4: Welche Erfahrungen Beth vor und auch hinter dem Spielbrett macht und wer am Ende Schachmatt sagen darf, das erfahrt ihr in der Serie Das Damengambit, zu sehen auf Netflix.
9: Wenn wer es kann, dann ja wir. 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
3: Mit Sean Eising und in Stapelmoor bei Wena laufen die Vorbereitungen für das Free-for-All-Festival auf Hochtouren. Am Samstag steigt dort die 15. Ausgabe des Rockfestivals. Rund 50 Helfer haben laut NWZ bereits 1,5 Kilometer Zäune aufgebaut. Insgesamt unterstützen etwa 250 Menschen die Veranstaltung. Auch Bühne, Zelte und Gastronomie werden noch vorbereitet. Erwartet werden 17 Bands auf zwei Bühnen. Als Headliner treten Swiss und die anderen auf. Rund 90% der insgesamt 2700 Tickets sind nach Angaben der Veranstalter bereits verkauft. Los geht es am Samstag um 12 Uhr. Der erste Auftritt startet eine halbe Stunde später. Wer an einer Autobahntankstelle in Niedersachsen tankt, zahlt deutlich mehr. Laut einem aktuellen ADAC-Vergleich kostet ein Liter Diesel dort im Schnitt 35 Cent mehr als an einer normalen Tankstelle. Bei Super E10 sind es demnach 34 Cent. Bei einer 50 Liter Tankfüllung macht das rund 17 Euro Unterschied. Der ADAC rät deshalb zum Tanken, die Autobahn zu verlassen. Der geplante Lückenschluss der A39 zwischen Wolfsburg und Lüneburg ist ein Schritt weiter. Das Bundesverwaltungsgericht hat eine BUND-Klage gegen einen Abschnitt der geplanten Autobahn abgewiesen. Dabei geht es um ein 14,2 Kilometer langes Teilstück zwischen Weihausen und Ehra. Der BUND kritisiert das Projekt weiter wegen möglicher Folgen für Natur- und Artenvielfalt. Die A39 soll später rund 105 Kilometer lang sein.
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20: Moin, kurzer Blick auf die Straßen. Auf der A1 Richtung Bremen haben wir 4 Kilometer Stop and Go. Grund dafür ist eine Baustelle zwischen Dreieckstur und Bremen-Hemmeling. Dann Vorsicht auf der A2 Richtung Hannover in der Einfahrt Bad Nenndorf. Auf der Beschleunigungsspur steht immer noch ein LKW. Und Vorsicht, eine Warnbarke liegt auf der A2 Richtung Hannover zwischen Hämmlerwald und Lehrte-Ost. Das Ganze in der Baustelle da. Gute Fahrt.
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20: Aktuell haben wir bei euch in Hannover 15 Grad, in Papenburg 16 und Engelhardt in Uelzen 14 Grad. Genau, und heute gibt's dazu am Anfang besonders im Süden noch viele Wolken und auch etwas Regen, aber später klart's dann schnell auf und die Sonne kommt überall durch bei 19 bis 25 Grad maximal. Morgen und am Wochenende, da wird's dann auch noch sonniger und noch heißer.
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20: 4 Minuten nach 8:30. Erinnert ihr euch noch an unsere große Garten Week hier? Garten? Also wo wir auf jeden Fall den schrecklichsten Garten Deutschlands gesucht haben.
21: Wo ich fast gewonnen hätte.
20: Ja. Ausgehend davon habe ich mir aber vorgenommen, dass ich meinen Balkon schön mache.
21: Oh.
20: Und das habe ich gemacht. Ich habe so richtig schön Balkonkästen gekauft. Und dann war ich ja so, was pflanzt du da rein, was dich im Sommer glücklich machen wird? Und jetzt denken vielleicht einige Rockbuddies, verschiedenfarbige Blumen und dies und das. Nein, ich habe 4 große Kästen. Komplett
21: Erdbeeren.
20: Komplett nur mit Basilikum.
21: Na klar.
20: Und das ist mittlerweile so hoch wie eine Hecke. Aber es freut mich wirklich, weil ich kann jedes Mal Tomaten aufschneiden, ein bisschen irgendwie da wieder Basilikum drüber, dann grünes Pesto selber machen und da noch Basilikum drüber. Und das ist wirklich eine Wonne. Mache ich nächstes Jahr auf jeden Fall wieder.
21: Na guck, einfach nur Basilikum. Manchmal kann es so einfach sein.
20: Ja.
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1: Es ist gut möglich, dass ihr Urlaub macht und plötzlich selbst im chilligsten Urlaubsresort auf ihn trefft. Unser Coach Kunert, Fitness-Experte und Sportwissenschaftler Christian Kunert.
2: Jawohl, denn auch er gibt Fitnesskurse im Ausland und ist immer wieder auf den Kanaren oder Ägypten anzutreffen zum Beispiel. Wie gut, dass er immer donnerstags auch kurz hier bei uns in der Show vorbeischaut. Guten Morgen, Coach.
3: Ja, schönen guten Morgen und immer schön aufpassen, ich kann überall sein.
1: Ist so, ne? Coach, du bringst uns heute die Urlaubsvibes auch gepaart mit einer Ladung Sport ins Radio. Wir wollen heute nämlich darüber sprechen, wie man auch im Urlaub fit bleiben kann.
2: Und das ist ja echt ein Riesenthema, denn im Urlaub verhält man sich eigentlich komplett anders als im normalen Leben. Coach, wie gehe ich das richtig an, wenn ich trotzdem nicht endlos fett werden, sondern fit bleiben will?
3: Ja, im Prinzip fängt die Fitness im Urlaub schon direkt vor dem Urlaub an, nämlich mit der richtigen Wahl des Hotels. Was bietet mir das Hotel, um tatsächlich meine Fitnessroutine mit in den Urlaub zu nehmen? Gibt es einen Fitnessraum? Gibt es gegebenenfalls Kurse, die angeboten werden? Hat das Hotel einen Pool, wo ich auch mal ein paar Bahnen ziehen kann und nicht nur im Kreis schwimme? Ja, und schön wäre natürlich, wenn dann vielleicht ein Fahrradverleih mit angeboten wird, vielleicht auch ein paar geführte Wanderungen. Das sind alles so Dinge, wo ich schon in der Buchung, in der Auswahl des Hotels drauf achten muss. Und dann kann ich während des Urlaubs sicherlich einiges tun.
1: Ich bin jetzt eher so Team Airbnb mieten, nicht Hotel. Wie ist es denn da? Hast du da noch ein paar extra Tipps auf Lager, was man sonst tun kann, wenn man jetzt nicht in einem Hotel vielleicht mit einer super Sportanlage eingecheckt ist?
3: Naja klar, du kannst natürlich dein kleines Fitnessstudio direkt mit in den Koffer packen. Da gibt's ja so kleine Widerstandsbänder, mit denen man eigentlich auch den ganzen Körper auch im Urlaub trainieren kann. Dann wäre es vielleicht auch ganz cool, wenn man so eine kleine Morgen- oder Abendroutine entwickelt mit ein paar Liegestützen, ein paar Sit-Ups vielleicht oder ein paar Kniebeugen, das ist auch immer ganz gut. Und wenn du mal so 8.000 bis 10.000 Schritte, die man ja täglich machen soll, wenn du die am Strand gemacht hast oder in den Bergen mit ein paar Höhenmetern, dann hast du sicherlich auch richtig was für dich getan und zwar für die Herz-Kreislauf-Gesundheit. Dann kannst du sicherlich auch in einem Airbnb ganz cool was für deine Fitness tun.
1: Eggers, du bist jetzt bald im Urlaub. Siehst du dich da auch mit so Widerstandsbändchen?
2: Nein, aber ich sehe mich schwimmen und ich sehe mich am Strand langlaufen.
1: Hey,
2: das habe ich für mich abgespeichert. Also Coach, so bleibt man im Urlaub fit. Zieh nochmal schnell ein Fazit bitte.
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3: Ja, Fitness im Urlaub fängt schon vor dem Urlaub an. Aber Fitness hat ja nicht nur was mit Bewegung zu tun, sondern es geht sicherlich auch darum, mal ein kleines Auge drauf zu werfen, wie ich mich ernähre.
1: Jetzt bin ich endgültig raus.
3: Auch mal drauf achten. Und tatsächlich ist auch das Schlafen und die Schlafdauer im Urlaub ganz, ganz wichtig. Schlafhygiene trägt zur Regeneration bei, zur Gesundheit und damit natürlich auch zur Fitness. Und wenn das alles zusammenkommt, ja, dann komme ich fit und gesund und erholt aus dem Urlaub und kann wieder richtig durchstarten.
1: Wunderbar.
2: Ich komme wie immer fett aus dem Urlaub.
1: Danke, Maestro. Mehr von dir gibt's natürlich unter kunertgesundheit.de und auch in den Sozialmedien.
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3: Ich bin Katrin Müller. Das Kindergeld soll künftig in mehreren Stufen ohne Antrag ausbezahlt werden, also ohne Papierkram. Gerade in einer sensiblen Phase rund um Geburt und Familiengründung solle es eine spürbare Entlastung für Familien geben, heißt es im Gesetzentwurf, den der Bundestag heute verabschieden soll. Generellen Anspruch haben alle Eltern, die in Deutschland steuerpflichtig sind und ein Kind unter 18 Jahren haben, das hier oder in einem anderen EU-Land lebt. Sonderregeln gibt es für Kinder in Ausbildung. Der Fall hat eine Debatte über die Sicherheit von Zugpersonal ausgelöst. Anfang Februar wurde ein Zugbegleiter in einem Regionalexpress in der Westpfalz angegriffen und getötet. Heute wird im Prozess am Landgericht Zweibrücken das Urteil gegen den 26-jährigen Angeklagten erwartet.
4: Die Staatsanwaltschaft fordert wegen Körperverletzung mit Todesfolge 12 Jahre Haft für den Angeklagten. Die Frage, die aber noch im Raum steht, ist, gab es einen Tötungsvorsatz? Die Anwälte der Familie, die als Nebenkläger auftritt, sagen ja. Deswegen fordern sie eine lebenslange Haft. Der Angeklagte soll dem Zugbegleiter aus Ludwigshafen mehrfach so heftig gegen den Kopf geschlagen haben, dass der 36-Jährige 2 Tage später seinen Verletzungen erlag. Aus Zweibrücken, Lea Wegerle.
3: Das US-Militär hat eine neue Angriffswelle auf Ziele im Iran begonnen. Örtliche Medien berichten von Explosionen in mehreren Gebieten entlang der Küste des Landes. Nach Angaben des US-Regionalkommandos sollen die Angriffe die Fähigkeit des Irans einschränken, den Schiffsverkehr in der Straße von Hormuz zu beeinträchtigen. US-Präsident Trump drohte mit noch stärkeren Angriffen. Zum Sport. Bei der Fußball-WM steht heute das erste Viertelfinale an. Bei der Partie Frankreich gegen Marokko können sich die Fans auf 2 französische Topstars freuen. Ousmane Dembélé und Kylian Mbappé.
5: 5 Siege, 14-2 Tore. Frankreich ist bis jetzt eindrucksvoll durch diese Weltmeisterschaft marschiert. Beim hitzigen Achtelfinalsieg gegen Deutschland-Bezwinger Paraguay bewies das Team, dass es auch mit unbequemen Gegnern zurechtkommt. Favoriten sind Mbappé und Co. auch gegen Marokko. Aber Achtung, der Halbfinalist der letzten Weltmeisterschaft hat auch bei diesem Turnier seine Stärke bewiesen. Marokko wird ein echter Härtetest für die Franzosen. Thomas Thonfeld, Sportredaktion.
3: Anstoß ist heute Abend um 22 Uhr. Der Gewinner der Partie trifft im Halbfinale auf Spanien oder Belgien.
6: Und jetzt für euch das Niedersachsen-Update mit Sean Eising. 67 Städte im Land haben gestern mit einer Aktion gegen Atomwaffen ein Zeichen für Frieden gesetzt. Anlass war der jährliche Aktionstag des Netzwerks Mayors for Peace. Tanken an Autobahnen ist in Niedersachsen deutlich teurer als an normalen Tankstellen. Laut ADAC kostet der Liter Diesel dort im Schnitt rund 35 Cent mehr. Der geplante Lückenschluss der A39 zwischen Wolfsburg und Lüneburg ist ein Schritt weiter. Das Bundesverwaltungsgericht hat eine BUND-Klage abgewiesen.
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7: Guten Morgen auf die Straßen. 3 Meldungen haben wir. A1 Richtung Bremen zwischen Dreieckstur und Bremen-Hemeling. 4 Kilometer Stop and Go wegen Bauarbeiten. Dann Vorsicht auf der A2 Richtung Hannover, ist ein LKW liegen geblieben. Das Ganze in der Einfahrt Bad Nenndorf auf der Beschleunigungsspur. Und wir haben nochmal einen Liegenbleiber auf der A31. Auch das ist ein Laster und der steht Richtung Meppen zwischen Geeste und Twiest. Gute Fahrt.
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8: Aktuell haben wir bei euch in Hannover 15 Grad, in Papenburg 16 und Englert in Uelzen 14 Grad.
7: Genau. und heute gibt es dazu am Anfang besonders im Süden noch viele Wolken und auch etwas Regen, aber später klart es dann schnell auf und die Sonne kommt überall durch bei 19 bis 25 Grad maximal. Morgen und am Wochenende, da wird es dann auch noch sonniger und noch heißer.
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8: Morgen. Hey Leute, wir haben da schon mal drüber geredet, aber findet ihr nicht auch, dass sich alles immer mehr anfühlt, als wäre es wieder 2002?
7: Ja. Ich meine, die Mode ist wieder komplett so wie Anfang der 2000er. Ja. Die Mucke von damals ist ja auch wieder in. Und haben wir nicht bei der WM 2002 auch gegen Paraguay gespielt?
8: Ja, gerade so gewonnen mit einem 1:0 in der 88. Minute durch Oliver Neuville. Ähnlich mieses Spiel auch wie dieses Jahr. Und jetzt kommen noch so andere Meldungen, wo du denkst, sag mal, bin ich irgendwie in der Zeit zurückgereist oder was?
7: Zum Beispiel?
8: Oli P. spielt plötzlich wieder bei GZSZ mit. Und es wird ein Biopic über Britney Spears gedreht.
7: Wow! Ach du Schande. Ja, fehlt dann nur noch Snake fürs Handy und ich bin wieder 13.
2: Nein, nein, die zwei sind nicht verrückt. Wir lassen sie regelmäßig testen. 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
1: Mal angenommen, du bist einer der besten Gitarristen der Welt. Nur sind deine großen Hits schon 20 Jahre her, deine Kinder fragen,

0: Ella fragen, Papa, warum hören wir eigentlich nur noch Ricky Martin im Radio und nicht dich?
1: Das hätte mich auch hart getriggert, muss ich sagen. Und deshalb hat er den Hit 911 gewählt, den musikalischen Notruf. Und der ging zu dieser Zeit an den Produzenten Clive Davis, der auch schon Bruce Springsteen unter Vertrag und auch aus einem Loch gerettet hatte. Man traf sich schnieke im Beverly Hills Hotel und Davis hat gesagt, pass auf, gib mir die Hälfte deines neuen Albums, da besorge ich dir geile Songs für, mit dem Rest machst du, was du willst.
2: Rausgekommen ist Supernatural. Es wurde Santanas größter Erfolg, war 12 Wochen auf der 1 der US-Charts, außerdem Nummer 1 in 10 anderen Ländern, hat 15-fach Platin, gehört zu den meistverkauften Platten der Geschichte und ist bis heute das erfolgreichste Album eines lateinamerikanischen Künstlers aller Zeiten.
1: Und dafür verantwortlich war vor allem die Hälfte, die sich Clive Davis gesichert hat. Er bringt nämlich die Topstars der 90er ran. Eric Clapton, Lauryn Hill, Eagle Eye Cherry, Product G&B und vor allem den neuen Star am Rockhimmel damals, Rob Thomas. Smooth wurde die Hitsingle, war ebenfalls 12 Wochen ununterbrochen auf Platz 1 der Charts, ist bis heute der einzige Song, der in zwei Jahrtausenden auf Platz 1 war, nämlich Ende 99 und Anfang 2000. Und er ist der dritterfolgreichste Song überhaupt in der Geschichte der amerikanischen Billboard Charts, und zwar nach Chubby Checker's The Twist. Come on, baby. Und Blinding Lights von The Weeknd.
2: Dazu kamen noch 3 Grammys und am wichtigsten, jeder wusste jetzt wieder, wer Santana ist, und seine Kinder konnten so oft am Radio drehen, wie sie wollten. Der Song kam wirklich immer und überall. Hier sind Santana und Rob Thomas mit Smooth.
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5: Na, wer weiß auf Anhieb, was es bedeutet, Straight Edge zu leben? Also, was ich schon mal verraten kann, die Jungs von Rise Against leben zumindest so. Das heißt, sie verzichten auf Alkohol, auf Drogen, Tabak und auch auf häufig wechselnde Geschlechtspartner. Dazu leben sie auch eigentlich noch alle vegetarisch oder vegan. Gut, das natürlich jetzt nicht alles unbedingt aus Fitness, sondern wahrscheinlich eher aus Überzeugungs- oder auch eher aus Tierschutzgründen. Aber gut, wenn man sie so sieht, dann würde ich sagen, Schaden tut's nicht. Sie sind auf jeden Fall alle ganz gut trainiert.
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13: Mit Sean Eising und in Stapelmoor bei Wehna laufen die Vorbereitungen für das Free-for-All-Festival auf Hochtouren. Am Samstag steigt dort die 15. Ausgabe des Rockfestivals. Rund 50 Helfer haben laut NWZ bereits 1,5 Kilometer Zäune aufgebaut. Insgesamt unterstützen etwa 250 Menschen die Veranstaltung. Auch Bühne, Zelte und Gastronomie werden noch vorbereitet. Erwartet werden 17 Bands auf zwei Bühnen. Als Headliner treten Swiss und die anderen auf. Rund 90% der insgesamt 2700 Tickets sind nach Angaben der Veranstalter bereits verkauft. Los geht es am Samstag um 12 Uhr. Der erste Auftritt startet eine halbe Stunde später. Wer an einer Autobahntankstelle in Niedersachsen tankt, zahlt deutlich mehr. Laut einem aktuellen ADAC-Vergleich kostet ein Liter Diesel dort im Schnitt 35 Cent mehr als an einer normalen Tankstelle. Bei Super E10 sind es demnach 34 Cent. Bei einer 50 Liter Tankfüllung macht das rund 17 Euro Unterschied. Der ADAC rät deshalb zum Tanken, die Autobahn zu verlassen. Der geplante Lückenschluss der A39 zwischen Wolfsburg und Lüneburg ist ein Schritt weiter. Das Bundesverwaltungsgericht hat eine BUND-Klage gegen einen Abschnitt der geplanten Autobahn abgewiesen. Dabei geht es um ein 14,2 Kilometer langes Teilstück zwischen Weihausen und Ehra. Der BUND kritisiert das Projekt weiter wegen möglicher Folgen für Natur- und Artenvielfalt. Die A39 soll später rund 105 Kilometer lang sein.
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3: Guten Morgen auf die Straßen. Drei Meldungen haben wir. A1 Richtung Bremen zwischen Dreieckstur und Bremen-Hemmeling. 4 Kilometer Stop and Go wegen Bauarbeiten. Dann Vorsicht auf der A2 Richtung Hannover. Ist ein LKW liegen geblieben. Das Ganze in der Einfahrt Bad Nenndorf auf der Beschleunigungsspur. Und wir haben nochmal einen Liegenbleiber auf der A31. Auch das ist ein Laster und der steht Richtung Meppen zwischen Geeste und Twiest. Gute Fahrt.
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14: Aktuell haben wir bei euch in Hannover 15 Grad, in Papenburg 16 und Englert in Uelzen 14 Grad.
3: Genau, und heute gibt's dazu am Anfang besonders im Süden noch viele Wolken und auch etwas Regen, aber später klart's dann schnell auf und die Sonne kommt überall durch bei 19 bis 25 Grad maximal. Morgen und am Wochenende, da wird's dann auch noch sonniger und noch heißer.
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0: Volbeat mit Time Will Heal um genau 20 vor 10.
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0: Und damit höchste Zeit für Annette. Radio Kalöchen.
2: Hallo Jux. Guten Morgen.
0: So, wir haben morgen eine ganze Menge vor zusammen. Also, müssen wir nochmal. Also, wir haben einen neuen Rockhammer. Zu Freak on a Leash von Korn.
3: Ja.
0: Geiler Song und geile Geschichte dahinter. Dann haben wir morgen 50 Jahre BAP.
2: Hammer.
0: Das wird gefeiert.
3: Die Ärzte-Tickets gehen raus.
0: Ach,
3: im super heißen Liquid Moly-Konzert, sag mal.
0: Die letzten Ärzte-Tickets morgen früh bei uns. Und dann haben wir morgen auch noch ein ganz besonderes Thema. Morgen kommt nämlich das neue Album von den Rolling Stones raus.
3: Ja, Foreign Tongues heißt das.
0: Das werden wir natürlich auch nochmal drin rumhören. Und da haben wir noch eine ganz besondere Geschichte zu Engelhardt.
2: Der Engelhardt hat einen schönen Ausflug gemacht.
0: Der Engelhardt hat einen schönen Ausflug gemacht und interessante Menschen getroffen.
2: Ja.
0: Da müssen wir nochmal drüber reden.
2: Müssen wir gleich unbedingt. 10:15 Uhr.
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1: Und ich habe jetzt hier für euch die drei größten Rockalben aus dem Jahr 1977.
2: Platz 3.
1: Wir starten mit einem der wegweisendsten Werke der Punkrock-Bewegung. Nevermind the Bollocks, here's the Sex Pistols.

0: Platz 1.
1: Auf Platz 1 ist aber völlig zu Recht ein Teil der Berlin-Trilogie Heroes von David Bowie.
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9: Ich bin Katrin Müller. Nach Schätzungen des Robert-Koch-Instituts gab es infolge der Hitzephase im Juni rund 5.100 Hitzetote in Deutschland. Das geht aus dem aktuellen RKI-Wochenbericht zur hitzebedingten Mortalität hervor. Der vergangene Juni war in Westeuropa der heißeste jemals gemessene. Die Durchschnittstemperatur lag bei rund 20,7 Grad. Das sind mehr als 3 Grad über dem Juni-Durchschnitt der Jahre 1991 bis 2020. Das meldet der Klimawandeldienst der EU Copernicus.
10: Der Rekord-Juni hat Teile Europas nahezu ausgetrocknet. Portugal, Spanien, Frankreich und Griechenland kämpften gegen große Waldbrände. In Deutschland hat der Wetterdienst einen neuen Allzeit-Hitzerekord gemessen, 41,8 Grad in Möckern-Drewitz in Sachsen-Anhalt. Die Datenbasis des Europäischen Klimawandeldienstes ist riesig. Demnach war es weltweit der zweitwärmste Juni seit Beginn der Aufzeichnungen. Uli Reitinger, Nachrichtenredaktion.
9: Lange waren die Anträge auf Kindergeld und Elterngeld mit einem Wust an Formularen verbunden. Das soll einfacher werden. Das Kindergeld soll künftig ohne Antrag ausgezahlt werden. Das will der Bundestag heute beschließen.
11: Mit dem neuen Gesetzesentwurf soll die Kindergeldbeantragung nach der Geburt mehr oder weniger automatisch ablaufen. Das Kind müsste von den Eltern dann nur noch beim Standesamt angemeldet werden. Oft übernimmt das aber auch schon das Krankenhaus für sie. Bei Eltern, die schon ein Kind haben, würde dann ab März 2027 bei jedem weiteren Kind das Kindergeld auf das bisherige Konto überwiesen werden. Für Personen, die zum ersten Mal Eltern werden, würde das System erst ab November 2027 greifen. Aber auch da, solange eine IBAN vorliegt, soll das Kindergeld automatisch kommen. Aus Berlin, Jonas Mikulajczak.
9: Die USA haben im Streit mit dem Iran um die Straße von Hormuz in der zweiten Nacht in Folge Ziele in der Islamischen Republik bombardiert. Irans Revolutionsgarden, die Elitestreitmacht des Landes, griffen nach eigenen Angaben im Gegenzug erneut US-Stützpunkte in den beiden mit den USA verbündeten Golfstaaten Kuwait und Bahrain an. US-Präsident Trump drohte dem Iran noch heftigere Angriffe an. Zum Sport. Heute Abend kommt es zur ersten Viertelfinalpartie der Fußball-WM in den USA, Mexiko und Kanada. Frankreich und Marokko spielen um den Einzug ins Halbfinale. Anstoß ist um 22 Uhr. Der Gewinner des Spiels trifft im Halbfinale auf Spanien oder Belgien.
12: Und jetzt für euch das Niedersachsen-Update mit Philipp Stammer. Die Bundesregierung will den geplanten Großauftrag für die Meyer-Werft in Papenburg mit einer Milliardenbürgschaft absichern. Gebaut werden sollen 4 bis 6 neue Kreuzfahrtschiffe. Der Auftrag würde die Werft voraussichtlich bis 2035 auslasten. In Hannover ist schon wieder ein Radlader von einer Baustelle geklaut worden. Bereits Anfang Juni waren dort mehrere ähnliche Diebstähle angezeigt worden. Die Polizei prüft jetzt einen Zusammenhang. Und bei Mordorf in Ostfriesland ist ein Lkw-Fahrer schwer verletzt worden. Eine Eisenstange hatte sich von einem entgegenkommenden Traktoranhänger gelöst und die Frontscheibe des Lkw durchschlagen.
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13: Hier müsst ihr aktuell am meisten Zeit einplanen. Auf der A7 Richtung Kassel gibt es zwischen Nordheim-West und Göttingen 7 Kilometer Stau. Rechnet mit etwa 48 Minuten Verzögerung. Auf der A1 Richtung Bremen staut es sich zwischen Uphusen-Bremen-Mahndorf und Bremen-Asten auf 6 Kilometern. In der Gegenrichtung Richtung Bremen steht ihr zwischen dem Dreieck Stur und Bremen-Asten ebenfalls 6 Kilometer. Gute Fahrt!
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13: In Aurich, Wittmund und Wilhelmshaven messen wir einheitlich 18 Grad. Und so wird das Wetter heute. Der Tag startet mit klarem Himmel bis in die späten Vormittagsstunden. Dann wird es zunehmend leicht bewölkt. Das Ganze bei angenehmen 24 Grad.
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14: Eyas und Engelhardt aus der Morning Rock Show.
15: Hi.
14: Morgen kommt das neue Rolling Stones Album raus. Wir sind alle ganz heiß drauf. Mhm. Ja. Und der Engelhardt, der hat eine ganz besondere Beziehung dazu. Ja,
15: ja.
14: Das könnte man so sagen.
15: Ich kann nämlich jetzt zum Beispiel schon sagen, dass es verdammt gut ist, weil ich durfte schon reinhören. Und nebenbei durfte ich auch noch eine ganz besondere Person, die damit zu tun hat, sag ich mal so, treffen.
16: Und ich bin gar nicht neidisch drauf.
14: Na, guck mal.
16: Überhaupt nicht.
14: Eggers
16: ich gönne
14: Gesicht
16: ihm das
14: verzieht
16: auch.
14: Sich nee, schon leicht.
16: Das auch, na, war ja auch beim letzten Mal auch nur er in London und nicht
14: ich.
16: Ist auch okay. Macht ja nichts.
14: Ernsthaft?
16: Es muss ja einer hier bleiben.
14: Du warst
16: genau.
14: In London?
15: Ja, ja, genau. Ich wurde einen Tag nach London eingeladen von Universal. Und ja, ich habe Mick Jagger getroffen.
14: Oh, das musst du alles gleich erzählen. Ach krass, ey. Nach den New Radicals, you get what you give.

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1: Judas Priest, der Turbo-Lover. Ach, das ist ja eine krasse Geschichte. Der Engelhardt war in London und hat Mick Jagger getroffen.
2: Ja, er hat ihn nicht nur zufällig getroffen, der war quasi bei dem öffentlichen Akt, wo dieses neue Album Foreign Tongues vorgestellt wurde. Mhm. Und dann hast du nämlich Mick Jagger auch interviewt.
1: Ah, ja. Krass. Erzähl.
3: Das ist wirklich so eine Sache, wo man als Radiomoderator sich denkt, okay, das ist so eine Sache, die will man mal erlebt haben, aber wahrscheinlich passiert es nicht. Aber doch, für mich ist dieser Traum wahr geworden und es war, ja, wahnsinnig. Wenn ich jetzt daran zurückdenke, was ich ihn gefragt habe, ich weiß es gar nicht mehr. Das Interview ist so, ich habe ihn, glaube ich, die ganze Zeit nur entgeistert angestarrt und war immer nur, das ist er jetzt, da ist er wirklich.
1: Wie sieht er denn aus noch?
3: Also super gut in Form. Ja. Der kam rein, wir haben uns in so einem Hotelzimmer getroffen, mega gut drauf, gleich hier so ein bisschen so rumgetänzelt und
1: der ist in Shape noch mit 82.
2: Ja. Ne? Und hat er diese Aura, wenn man immer denkt?
3: Ja. Also ich glaube natürlich, es ist diese Legendenbildung um ihn rum. Er kommt in den Raum und alle sind in Schockstarre.
1: Ja, war ja bei dir so offensichtlich.
3: Und dann auch so, du gibst ihm die Hand und denkst sofort, die darf ich nicht mehr waschen.
2: Ja, sehr gut. Und dann muss man ja als Journalist so tun, als wäre man mindestens genauso bekannt. So muss man sagen, es wäre ihm das völlig egal und würde das täglich passieren, was hier passiert.
3: Als und Johannes B. Kerner bei der WM Messi abschlagen durfte.
2: Genau.
3: Ne?
2: So, ja, ich bin der Johannes B. Kerner, ist schon okay.
3: Naja, auf jeden Fall ist es ja auch fast noch dazu gekommen, dass ich ihn nicht getroffen hätte. Das erzählen wir aber erst morgen, würde ich sagen. Wir dürfen ja jetzt hier nicht alles verraten.
2: Ja, unbedingt.
1: Also London, Mick Jagger, boah, was für eine Kombi, ey, Engelhardt.
3: Ja, das wird auf jeden Fall groß. Und wir werden ganz ordentlich reinhören in das Album. Ja. Ich kann, wie gesagt, nochmal sagen, das ist sehr gut geworden. Aber hört ihr alles morgen bei uns in der Show.
1: Machen wir.
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6: Hier steht ihr aktuell am längsten. Auf der A7 Richtung Kassel gibt es zwischen Northeim West und Göttingen Nord 6 Kilometer Stau. In der Gegenrichtung, Richtung Hamburg, steht ihr zwischen Soltau Süd und Bad Fallingbostel auf 5 Kilometern. Auf der A1 Richtung Bremen staut es sich zwischen dem Dreieck Stur und Bremen-Hemelingen auf 5 Kilometern. In der Gegenrichtung Richtung Osnabrück stockt der Verkehr zwischen Ophusen-Bremen-Mahndorf und Bremen-Arsten auf 6 Kilometern. Auf der A2 Richtung Dortmund liegen zwischen Bad Alsen und Veltheim Fahrzeugteile auf der rechten und der mittleren Spur. Die Fahrbahn ist blockiert. Habt eine gute und sichere Fahrt.
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6: In Cuxhaven sind es aktuell 18 Grad, in Nordholz ebenfalls 18. Im Norden messen wir 19 Grad. Und so wird das Wetter heute. Der Tag startet mit klarem Himmel bis in die späten Vormittagsstunden. Dann wird es zunehmend leicht bewölkt. Das Ganze bei angenehmen 24 Grad.

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0: Die Cardigans, my favorite game.
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0: Ah, das ist ein Aufregthema ja auf allen Seiten. Ja. Die Beschlüsse der Bundesregierung bei der Krankschreibung bleiben total umstritten. Auch Hausärzte sehen diese Krankschreibung ab Tag 1 und den Wegfall der telefonischen Krankschreibung sehr, sehr kritisch. Dazu haben wir Barbara Römer, die Vorsitzende des Hausärzteverbandes Rheinland-Pfalz, befragt. Sie sieht im Gegenteil die Gefahr eines Anstiegs bei den gelben Scheinen.
2: Es wird auch dazu führen, dass eine eingeforderte Krankschreibung ab Tag 1 einen Anstieg von Krankheitstagen nach sich führt. Wenn sich Patientinnen und Patienten dann ab Tag 1 mit einer akuten Erkrankung melden, wir können am Tag 1 noch nicht abschätzen, wie der Krankheitsverlauf ist. Das heißt, wenn ich jemanden habe mit einem Migräneanfall, dann werde ich ihn ganz sicherlich nicht nur für einen Tag krank schreiben, weil ich davon ausgehen muss, naja, es kann sein, dass er auch noch Tag 2 und Tag 3 braucht. Wir werden es schlichtweg nicht schaffen, jetzt tageweise immer wieder eine Krankschreibung auszustellen. Durch die Rahmenbedingungen, dass wir nicht in die Zukunft sehen können, wie sich eine Krankheit entwickelt, wird statistisch gesehen zu einer Zunahme der Krankheitstage führen. Das ist meine feste Überzeugung.
0: Ja, danke schön. Das war die Vorsitzende des Hausärzteverbandes Rheinland-Pfalz, Barbara Römer, zu den neuen möglichen Beschlüssen rund um die Krankschreibung ab Tag 1.

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12: Ich bin Katrin Müller. Nach Schätzungen des Robert-Koch-Instituts gab es infolge der Hitzephase im Juni rund 5.100 Hitzetote in Deutschland. Das geht aus dem aktuellen RKI-Wochenbericht zur hitzebedingten Mortalität hervor. Der vergangene Juni war in Westeuropa der heißeste jemals gemessene. Die Durchschnittstemperatur lag bei rund 20,7 Grad. Das sind mehr als 3 Grad über dem Juni-Durchschnitt der Jahre 1991 bis 2020. Das meldet der Klimawandeldienst der EU Copernicus.
13: Der Rekord-Juni hat Teile Europas nahezu ausgetrocknet. Portugal, Spanien, Frankreich und Griechenland kämpften gegen große Waldbrände. In Deutschland hat der Wetterdienst einen neuen Allzeit-Hitzerekord gemessen, 41,8 Grad in Möckern-Drewitz in Sachsen-Anhalt. Uli Reitinger, Nachrichtenredaktion.
12: Der Weg für den Kauf von US-Mittelstreckenwaffen ist frei. Deutschland hat sich mit den USA beim NATO-Gipfel in Ankara auf den Kauf von Marschflugkörpern des Typs Tomahawk geeinigt. Das sagte Bundeskanzler Merz bei einer Regierungserklärung im Bundestag. Mit der amerikanischen Regierung sei vereinbart worden, dass die Bundesrepublik amerikanische Tomahawk-Raketen erwerbe und in Deutschland stationiere, so Merz. Der Bundestag wird ein Stück weit digitaler. Die Anwesenheitslisten in Papierform werden auf lange Sicht abgeschafft. Künftig sollen die Abgeordneten per Chipkarte ihre Teilnahme an den Sitzungen nachweisen. Den Regierungsfraktionen zufolge spart das enorm Zeit und Geld.
14: Seit Jahrzehnten liegen die Anwesenheitslisten aus. Jedes Mitglied des Bundestags muss sich dort eintragen. Wer dort nicht unterschreibt, verliert Geld. 200 Euro werden von der Kostenpauschale für Abgeordnete abgezogen. 300 bei Nichteintragen plus unentschuldigten Fehlern. Die Listen zu kontrollieren und abzugleichen, verursacht in der Bundestagsverwaltung den Aufwand von etwa 1000 Arbeitsstunden pro Jahr, heißt es von den Regierungsfraktionen. Auch spare das neue digitale Verfahren bis zu 55.000 Blatt Papier im Jahr. Tanja Wagner, Nachrichtenredaktion.
12: Im Fall des tödlichen Angriffs auf einen Zugbegleiter in der Westpfalz ist der Angeklagte zu 10 Jahren Gefängnis verurteilt worden. Das Landgericht Zweibrücken sprach den 26-Jährigen nach der Tat vor 5 Monaten wegen Körperverletzung mit Todesfolge schuldig. Der Fall hatte eine bundesweite Debatte über die Sicherheit von Zugpersonal ausgelöst.
15: Und jetzt für euch das Niedersachsen-Update mit Philipp Stammer. Die Bundesregierung will den geplanten Großauftrag für die Meyer-Werft in Papenburg mit einer Milliardenbürgschaft absichern. Gebaut werden sollen 4 bis 6 neue Kreuzfahrtschiffe. Der Auftrag würde die Werft voraussichtlich bis 2035 auslasten. In Hannover ist schon wieder ein Radlader von einer Baustelle geklaut worden. Bereits Anfang Juni waren dort mehrere ähnliche Diebstähle angezeigt worden. Die Polizei prüft jetzt einen Zusammenhang. Und bei Mordorf in Ostfriesland ist ein Lkw-Fahrer schwer verletzt worden. Eine Eisenstange hatte sich von einem entgegenkommenden Traktoranhänger gelöst und die Frontscheibe des Lkw durchschlagen.
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8: Hier müsst ihr aktuell am meisten Zeit einplanen. Auf der A7 Richtung Hannover gibt es zwischen Soltau Ost und Bad Fallingbostel 12 Kilometer Stau. In der Gegenrichtung steht ihr zwischen Bispingen und Evendorf 2 Kilometer. Hier brennt ein Fahrzeug auf dem Standstreifen. Auf der A1 Richtung Osnabrück staut es sich zwischen dem Bremer Kreuz und Bremen-Arsten auf 6 Kilometern. In der Gegenrichtung steht ihr zwischen dem Dreieck Stur und Bremen-Hemelingen 5 Kilometer. Auf der A27 Richtung Walsrode gibt es zwischen Verden-Ost und dem Dreieck Walsrode 4 Kilometer Stau. Gute Fahrt!
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8: In Cuxhaven sind es aktuell 18 Grad. In Greetsiel und Aurich haben wir jeweils 19 Grad. In den nächsten Stunden ist es überwiegend bedeckt. Heute Nacht sinkt das Thermometer auf milde 18 Grad. Morgen wird es erst teilweise bewölkt, dann klart es auf bei bis zu 23 Grad.
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11: Ja, auf geht's. Jetzt schon mal, heute ist ja der kleine Freitag sozusagen. Viele haben ja schon Ferien frei und das Wetter wird richtig fantastisch. Natürlich mollig, aber egal. Wir haben Sommer. The Boys of Summer. Don Henley, jetzt lasst es euch

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1: Ach, dieser Konzertsommer ist so großartig wie nur irgendwas. Wir haben so geile Tickets gehabt für euch, ja? Die restlose ausverkauften Dinger, ja, Festivals. Und wir haben natürlich noch viele weitere. In dieser Woche geht es nächstes Jahr. 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
6: Nein. Ich hab mal was gewonnen. Das gibt's ja nicht.

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2: America's Best. Divine Marine.

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1: Ja, ich habe leider eine ganz traurige Nachricht. Ja, Bonnie Tyler, ja, die Rock-Ikone, ist nach langer, langer Krankheit im Alter von 75 Jahren gestorben. Oh. Also, wir nehmen Abschied von Bonnie jetzt nochmal mit ihrem wirklich großartigen Rockklassiker. It's a Heartache.
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0: It's a Heartache in Gedenken an Bonnie Tyler. Sie ist im Alter von 75 Jahren gegangen.
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4: Heute Money for Nothing. Die Dire Straits. Der Titel stammt aus ihrem 85er Album Brothers in Arms. Der Titel, eine ziemlich ironische und bittersüße Abrechnung mit dem Showbiz. Ein einfacher Arbeiter, der schwer für sein Geld malochen muss, lässt sich in dem Titel über die Rockstars aus, die Geld fürs Nichtstun bekommen. Money for Nothing.
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4: jetzt guck dir mal die Affen an. So musst du's machen. Klimper einfach bei MTV ein bisschen auf der Gitarre rum. Das ist doch keine Arbeit. So musst du's machen. Das Geld fürs Nichtstun und die Miezen obendrauf. Die Kerle sind gar nicht blöd.

0: Mark Knopfler nimmt sich mit dem Song quasi selbst auf die Schippe, weil sich die Verachtung des Arbeiters in erster Linie eben gegen Gitarristen wendet. Ich hätte Gitarre lernen sollen oder Schlagzeug oder sowas. Guck dir mal die Tussi an, die beinahe in die Kamera kriecht. Die würde ich auch nicht von der Bettkante schubsen. Für das prägnante Song-Intro I Want No MTV, My MTV, konnte Mark Knopfler Sting engagieren, der zufällig auf der Karibikinsel Montserrat Urlaub gemacht hatte, ganz in der Nähe der Dire Straits Produktionsstudios. Aber nochmal zurück zum Text, da heißt es, was ist das denn für ein Gejaule, Hula-Hula-Krach, der Kerl haut ja auf den Bongos rum wie ein Schimpanse, die schaffen doch nichts. Genauso musst du es machen, kriegst Geld fürs Nichtstun und die Miezen obendrauf. 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
9: Hier steht ihr aktuell am längsten. Auf der A7 Richtung Hannover gibt es zwischen Soltau Ost und Bad Fallingbostel 10 Kilometer Stau. In der Gegenrichtung, Richtung Hamburg, steht ihr zwischen Bispingen und Evendorf auf 2 Kilometern. Dort brennt ein Wagen auf dem Standstreifen. Auf der A1 Richtung Osnabrück staut es sich zwischen dem Bremer Kreuz und Bremen-Asten auf 7 Kilometern. In der Gegenrichtung, Richtung Bremen, gibt es zwischen Bremen-Brinkum und Bremen-Asten 4 Kilometer Stau. Auf der A27 Richtung Walsrode steht ihr zwischen Verden-Ost und Walsrode-Süd auf 2 Kilometern. Gute Fahrt.
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9: In Aurich sind es aktuell 19 Grad, auch in Greetsiel haben wir 19 und in Norden messen wir ebenfalls 19 Grad. In den nächsten Stunden ist es überwiegend bedeckt. Heute Nacht sinkt das Thermometer auf milde 18 Grad. Morgen wird es erst teilweise bewölkt, dann klart es auf bei bis zu 23 Grad.
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1: Heute Morgen in der Morning Rock Show beim Engers und Engelhardt. Und Raduk ist auch dabei. Und der Engelhardt, der lässt mal ein richtiges Geheimnis raus. Wir hören nochmal rein. Ach, das ist ja eine krasse Geschichte. Der Engelhardt war in London und hat Mick Jagger getroffen.
2: Ja, er hat ihn nicht nur zufällig getroffen. Ah. Der war quasi bei dem öffentlichen Akt, wo dieses neue Album Foreign Tongues vorgestellt wurde. Mhm. Und dann hast du nämlich Mick Jagger auch interviewt.
1: Ah, ja. Krass. Erzähl.
2: Das ist wirklich so eine Sache, wo man als Radiomoderator sich denkt, okay, das ist so eine Sache, die will man mal erlebt haben, aber wahrscheinlich passiert es nicht. Aber doch, für mich ist dieser Traum wahr geworden und es war, ja, wahnsinnig. Wenn ich jetzt daran zurückdenke, was ich ihn gefragt habe, ich weiß es gar nicht mehr. Das Interview ist so, ich habe ihn, glaube ich, die ganze Zeit nur entgeistert angestarrt und war immer nur, das ist er jetzt, da ist er wirklich.
1: Wie sieht er denn aus noch?
2: Also super gut in Form. Ja. Der kam rein, wir haben uns in so einem Hotelzimmer getroffen, mega gut drauf, gleich hier so ein bisschen so rumgetänzelt und
1: der ist in Shape noch mit 82.
2: Ja. Ne? Hat er diese Aura, wie man immer denkt? Ja. Also ich glaube natürlich, es ist diese Legendenbildung um ihn rum. Er kommt in den Raum und alle sind in Schockstarre.
1: Ja, war ja bei dir so offensichtlich.
2: Und dann auch so, du gibst ihm die Hand und denkst sofort, die darf ich nicht mehr waschen.
3: Ja, sehr gut. Und dann muss man ja als Journalist so tun, als wäre man mindestens genauso bekannt. So muss man sagen, es wäre ihm das völlig egal und würde das täglich passieren.
2: Ja, als Johannes B. Kerner bei der WM Messi abschlagen durfte.
3: Genau.
2: Ne?
3: So, ja, ich bin der Johannes B. Kerner, ist schon okay.
2: Naja, auf jeden Fall ist es ja auch fast noch dazu gekommen, dass ich ihn nicht getroffen hätte. Das erzählen wir aber erst morgen, würde ich sagen. Wir dürfen ja jetzt hier nicht alles verraten.
3: Ja, unbedingt.
1: Also London Mick Jagger, boah, was für eine Kombi, ey, Engelhardt.
2: Ja, das wird auf jeden Fall groß. Und wir werden ganz ordentlich reinhören in das Album. Ja. Ich kann, wie gesagt, nochmal sagen, das ist sehr gut geworden. Aber hört ihr alles morgen bei uns in der Show.

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3: 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Auf Plattdeutsch. Wie heißt dieser AC/DC-Song?
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3: Na, habt ihr den Song erkannt?

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1: Du hörst jetzt das beste Gefühl der Welt. Und es passiert weiter nichts. Toll, oder? Denn das beste Gefühl ist, wenn einfach nichts passiert. 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
16: Ich bin Katrin Müller. Kanzler Friedrich Merz hat den eingeschlagenen Reformkurs der schwarz-roten Koalition für eine Modernisierung des Landes verteidigt. Die Mitte liefere, sie arbeite und sie erfülle vor allem den Auftrag aus unserem Grundgesetz, sagte Merz in einer Regierungserklärung im Bundestag. Auch verwies er auf positive Signale aus der Wirtschaft.
17: Wir sind ein starkes Land, wirtschaftlich, politisch und auch gesellschaftlich. Wir sind stark und wir können es auch bleiben. Wir bleiben es, wenn wir uns den Herausforderungen stellen und sie nicht wie früher wegschieben, sondern sie angehen und lösen.
16: Merz äußerte sich auch zum NATO-Gipfel in Ankara. Demnach wird die Bundesrepublik US-Mittelstreckenwaffen des Typ Tomahawk kaufen und in Deutschland stationieren. Darauf habe man sich mit der US-Seite verständigt, so Merz. Die Hitzephase ab Mitte Juni hat nach Schätzungen des Robert-Koch-Instituts rund 5.100 Menschen das Leben gekostet. Allein in der besonders heißen Woche vom 22. bis 28. Juni gab es demnach geschätzt rund 4.300 hitzebedingte Sterbefälle. Die Zahl der Hitzetoten übertrifft schon zur Jahresmitte die Werte ganzer Vorjahre deutlich.
18: Typischerweise gibt es in Sommerwochen mit hohen Temperaturen, also nicht nur tagsüber, sondern auch nachts, eine deutlich höhere Sterblichkeit. Aber diese Zahlen, die sind schon extrem. Schon jetzt sind es mehr Hitzetote als 2023, 24 oder 25 pro Jahr. Besonders betroffen waren ältere Menschen, vor allem über 85 Jahre. Und im Vergleich der Bundesländer zeigt sich, dass es die meisten Hitzetoten in Rheinland-Pfalz und dem Saarland gab. Hier starben deutlich mehr als im Bundesdurchschnitt. Antje Kaiser, Berlin.
16: Im Fall des tödlichen Angriffs auf einen Zugbegleiter in der Westpfalz ist der Angeklagte zu 10 Jahren Gefängnis verurteilt worden. Das Landgericht Zweibrücken sprach den 26-Jährigen nach der Tat vor 5 Monaten wegen Körperverletzung mit Todesfolge schuldig. Der Fall hatte eine bundesweite Debatte über die Sicherheit von Zugpersonal ausgelöst. Die britische Sängerin Bonnie Tyler ist tot. Entsprechende Berichte bestätigte ihr Management auf Anfrage der deutschen Presseagentur. Die Sängerin wurde 75 Jahre alt.
8: Und jetzt für euch das Niedersachsen-Update mit Philipp Stammer. Die Bundesregierung will den geplanten Großauftrag für die Meyer-Werft in Papenburg mit einer Milliardenbürgschaft absichern. Gebaut werden sollen 4 bis 6 neue Kreuzfahrtschiffe. Der Auftrag würde die Werft voraussichtlich bis 2035 auslasten. In Hannover ist schon wieder ein Radlader von einer Baustelle geklaut worden. Bereits Anfang Juni waren dort mehrere ähnliche Diebstähle angezeigt worden. Die Polizei prüft jetzt einen Zusammenhang. Und bei Moordorf in Ostfriesland ist ein Lkw-Fahrer schwer verletzt worden. Eine Eisenstange hatte sich von einem entgegenkommenden Traktoranhänger gelöst und die Frontscheibe des Lkw durchschlagen.
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18: Hier steht ihr aktuell am längsten. Auf der A7 Richtung Hannover staut es sich zwischen Schneverdingen und Bad Fallingbostel auf 10 Kilometern. In der Gegenrichtung ist die Fahrbahn zwischen Dorfmark und Soltau Süd nach einem Unfall voll gesperrt. Auf der A1 Richtung Osnabrück gibt es zwischen Obhusen und Bremen-Arsten 6 Kilometer Stau. In der Gegenrichtung staut es sich zwischen Bremen-Brinkum und Bremen-Arsten auf 4 Kilometern. Habt eine gute und sichere Fahrt.
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18: Bei euch in Jork sind es aktuell 18 Grad, in Leer messen wir 20 und Wittmund meldet 19 Grad. In den nächsten Stunden ist es überwiegend bedeckt. Heute Nacht sinkt das Thermometer auf milde 18 Grad. Morgen wird es erst teilweise bewölkt, dann klart es auf bei bis zu 23 Grad.
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19: 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Ich bin gespannt, wie wir uns heute weiterbilden, mit welchem Wissensgebiet. Gleich nach Metallica und Enter Sandman.
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2: Ja, für die 12er Runde steht der Kai aus Hille an. Ich grüße dich. Hallo. Und
3: moin.
2: Wie ist die Lage bei dir?
3: Bestens.
2: Bestens? Was betreibst du gerade?
3: Pause.
2: Ja. Von was?
3: Wie?
2: Was machst du für eine Pause? Was arbeitest
3: Ach so,
2: du?
3: Ach ja. Mittagspause. Ich bin Dachdecker.
2: Ach, cool. Ja, du bist ja auch froh, dass die Sonne heute nicht ganz so knallt, oder?
3: Hm? Ja, ey.
2: Super. Ja, wo möchtest du gerne mal einen Urlaub hin?
3: Boah, weiß ich gar nicht.
2: Hauptsache erstmal 2000 Euro Urlaubsgeld, ja? Okay.
3: Ja.
2: Gut. Dann gucken wir mal, was du für ein Wissensgebiet bekommst, ja?
3: Mhm.
2: Du sagst laut und deutlich Stopp, ja? Geht los?
3: Jo.
0: Wissensgebiet Essen und Trinken.
2: Oh, das ist gut. Das wünschen sich die meisten. Du, bist du zufrieden damit, ja?
3: Ja, denke.
2: Ja, gut, super. Ja, dann, wenn du was nicht weißt, sag schnell weiter. Wir sparen Zeit, ja? Ich drücke dir die Daumen, Kai. Geht los.
3: Mhm.
2: Welches gelbe Obst wird wegen ihrem Kaliumgehalt besonders gern von Sportlern gegessen?
3: Banane.
2: Wahr oder falsch? Bei der Keto-Diät isst man viele Kalorien. Kohlenhydrate, Entschuldigung.
3: Ja.
2: Falsch. Welches Fleisch wird bei KFC am meisten genutzt?
3: Hühnchen.
2: Gibt es schwarzen Klebereis?
3: Weiter.
2: Ja. Gelten Erdbeeren botanisch als Beeren oder Sammelnussfrüchte?
3: Beeren.
2: Sammelnussfrüchte. Welche grüne Nuss ist mindestens seit der Dubai-Schokolade im Trend?
3: Weiter.
2: Pistazie. Aus welchem Land kommt das Baguette?
3: Frankreich.
2: Welche Farbe hat der Aperol Spritz?
3: Rot.
2: Ja. Nach welcher Frucht schmeckt Mon Chéri?
3: Kirsche.
2: Na, welcher Alkohol ist in unserer Morning Rock Show Wurst enthalten?
3: Weiter.
2: Bier. Wahr oder falsch? Coca-Cola wurde ursprünglich als Medizin erfunden.
3: Jo.
2: Der Sirup welcher Pflanze wird oft für einen Hugo verwendet?
3: Weiter.
2: Oh, Holunderblüte ist schon vorbei. Sag mal, hast du nebenbei irgendwie Holz bearbeitet?
3: Nee,
2: es hat sich so angehört. Ja, hätte ja sein können.
3: Nee.
2: Ja, das wäre ja besonders cool. Noch eine 60-Seconds-Fragen beantworten und 6 richtige einkassieren und nebenbei so ein bisschen am Holz hobeln. Naja, er hat nicht gereicht. Okay, aber es war... Hat Spaß gemacht. Nächstes Mal.
3: Ja, alles gut. Ich wollte ins Radio. Ich wollte eigentlich nichts gewinnen.
2: Also, ach so, du wolltest einfach nochmal ins Radio. Ja, das finde ich ja cool. Ja, denn, ne? Dann grüß mal alle. Ganz lieb.
3: Mach einen schönen
2: Tag dir, ne? Alles Liebe.
3: Ebenso,
2: ciao,
3: ne?
2: Ciao. Tschüss. Nächste Runde, 17 Uhr.
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9: Hier steht ihr aktuell am längsten. Auf der A7 Richtung Hamburg gibt es zwischen Schneverdingen und Dorfmark 13 Kilometer Stau. Ebenfalls Richtung Hamburg staut es sich zwischen dem Dreieck Walsrode und Soltau Süd auf 6 Kilometern nach einem Unfall. Auf der A1 Richtung Osnabrück müsst ihr zwischen dem Bremer Kreuz und Bremen-Arsten mit 7 Kilometern Stau rechnen. In der Gegenrichtung, Richtung Bremen, staut es sich zwischen Bremen-Brinkum und Bremen-Arsten auf 4 Kilometern. Auf der A27 Richtung Bremerhaven stockt der Verkehr zwischen Bremerhaven-Süd und Bremerhaven-Geestemünde auf 2 Kilometern. Habt eine gute und sichere Fahrt.
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9: In Wittmund sind es aktuell 20 Grad. In Cuxhaven und Emden messen wir jeweils 19 Grad. In den nächsten Stunden ist es überwiegend bedeckt. Heute Nacht sinkt das Thermometer auf milde 18 Grad. Morgen wird es erst teilweise bewölkt, dann klart es auf bei bis zu 23 Grad.
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1: Ja, heute WM-Viertelfinale. Was für ein geiles Spiel wird das, glaube ich, fühle ich. Frankreich gegen Marokko. Bei mir im Studio unser Sportmann Stefan Hawks. Freust dich auch drauf, ne?
2: Ja, definitiv. Der Tag gestern ohne WM-Fußball, der war schon so ein bisschen entzugsmäßig. Also ich habe tatsächlich abends geguckt. Mensch, gibt's nicht doch irgendwas, was du glotzen kannst? Ich freue mich drauf, tatsächlich, genau wie du sagst. Mbappé trifft auf die Marokkaner mit seinen Jungs. Das ist eine interessante Partie. Für mich hat Frankreich ganz klar die Favoritenrolle. Ja. Das gehört auch zur ganzen Wahrheit. Aber die Marokkaner haben schon die Niederländer rausgeworfen. Zuletzt mit Gastgeber Kanada. Sie haben ordentlich gespielt, 1:1 gegen Brasilien in der Vorrunde. Also die sind definitiv auch nicht zu unterschätzen. Und das Stadion in Boston, das gefällt mir auch. 22 Uhr unserer Zeit. Heute ist Anstoß. Wenn die Franzosen früh in Führung gehen, dann könnte es ein Langweiler werden. Aber ich bin eher mal so einer, wenn die Marokkaner an einem Abend alles rausholen und alles geben und selbst in Führung gehen, dann gehen sie in die Köpfe der Franzosen und dann könnte es tatsächlich eine richtig spannende Kiste werden.
1: Krass, echt. Die schöneren Trikots haben die Franzosen auf
2: ja,
1: jeden Fall.
2: Ja, das stimmt. Definitiv.
1: Okay, schauen wir mal. Die nächsten Viertelfinals, ja, ab morgen bis Sonntag. Wie geht's den ganzen Mannschaften so? Gibt's da irgendwelche Geschichten zu erzählen?
2: Alles soweit in Ordnung. Für mich ja nach wie vor die Spanier der Top-Favorit. Eggers schwitzt schon ein bisschen, denn die Deutschen sind ja raus. Auf die hat er gesetzt bei unserer Trikotwette. Die Spanier haben zwar einen schlechten Start hingelegt beim 0-0 gegen Kap Verde, aber das gehört auch zur ganzen Wahrheit. Sie haben noch kein einziges Gegentor kassiert im Turnierverlauf. Ja, und dann gibt's von den Norwegern noch ein paar Wehwehchen zu berichten, denn die haben sich ordentlich verpokert bei ihrem Teamquartier. Oh. Das liegt nämlich direkt an einer Hopfersch-Kehrstraße und eine dicke Baustelle ist auch noch in der Nachbarschaft. Deshalb sind sie jetzt umgezogen, wollen sich voll vorbereiten, fokussiert auf die Partie gegen die Engländer. Für mich übrigens das Top-Viertelfinale am Samstag um 23 Uhr in Miami. Bin tatsächlich gespannt. Die beiden Jungs, Harry Kane und Erling Haaland gegeneinander in der Torschützenliste. Haaland und Kane richtig gut dabei. Haaland mit 7 Toren, Kane mit 6 Toren. Also das wird eine richtig geile Geschichte, abgesehen davon, dass für mich die Fans des Turniers mit Abstand die Norweger sind. Denn dieses imaginäre Wikingerboot, das sie immer zelebrieren und auf der Tribüne richtig Vollgas geben und rudern, das sind Spaß. Bilder, die um die Welt gehen. Und deswegen hätten die Norweger, glaube ich, es auch verdient, die Engländer zu ärgern und möglicherweise für die nächste Überraschung zu sorgen.
1: Ja, da bin ich sehr gespannt. 23 Uhr, ein bisschen spät, aber egal.
2: Ja, Wochenende, Hände hoch, Wochenende.
1: So ist es. Okay, vielen Dank, Sportmann Stefan Hawks.
2: Sehr gern.

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10: Ich bin Katrin Müller.
20: Kanzler Friedrich Merz hat den eingeschlagenen Reformkurs der schwarz-roten Koalition für eine Modernisierung des Landes verteidigt. Die Mitte liefere, sie arbeite und sie erfülle vor allem den Auftrag aus unserem Grundgesetz, sagte Merz in einer Regierungserklärung im Bundestag. Auch verwies er auf positive Signale aus der Wirtschaft.
21: Wir sind ein starkes Land, wirtschaftlich, politisch und auch gesellschaftlich. Wir sind stark und wir können es auch bleiben. Wir bleiben es, wenn wir uns den Herausforderungen stellen und sie nicht wie früher wegschieben, sondern sie angehen und lösen.
20: Merz äußerte sich auch zum NATO-Gipfel in Ankara. Demnach wird die Bundesrepublik US-Mittelstreckenwaffen des Typ Tomahawk kaufen und in Deutschland stationieren. Darauf habe man sich mit der US-Seite verständigt, so Merz. Die Hitzephase ab Mitte Juni hat nach Schätzungen des Robert-Koch-Instituts rund 5.100 Menschen das Leben gekostet. Allein in der besonders heißen Woche vom 22. bis 28. Juni gab es demnach geschätzt rund 4.300 hitzebedingte Sterbefälle. Die Zahl der Hitzetoten übertrifft schon zur Jahresmitte die Werte ganzer Vorjahre deutlich.
22: Typischerweise gibt es in Sommerwochen mit hohen Temperaturen, also nicht nur tagsüber, sondern auch nachts, eine deutlich höhere Sterblichkeit. Aber diese Zahlen, die sind schon extrem. Schon jetzt sind es mehr Hitzetote als 2023, 24 oder 25 pro Jahr. Besonders betroffen waren ältere Menschen, vor allem über 85 Jahre. Und im Vergleich der Bundesländer zeigt sich, dass es die meisten Hitzetoten in Rheinland-Pfalz und im Saarland gab. Hier starben deutlich mehr als im Bundesdurchschnitt. Antje Kaiser, Berlin.
20: Die für das Wintersemester geplanten Leistungserhöhungen beim BAföG werden um ein halbes Jahr verschoben. Die Anhebung der sogenannten Wohnkostenpauschale von 380 auf 440 Euro für diejenigen, die nicht mehr bei den Eltern wohnen, soll demnach erst zum Sommersemester 2027 kommen. Das teilten die zuständigen Fachpolitiker von Union und SPD in Berlin mit. Die britische Sängerin Bonnie Tyler ist tot. Entsprechende Berichte bestätigte ihr Management auf Anfrage der deutschen Presseagentur. Die Sängerin wurde 75 Jahre alt.
23: Und jetzt für euch das Niedersachsen-Update mit Philipp Stammer. Die Bundesregierung will den geplanten Großauftrag für die Meyer-Werft in Papenburg mit einer Milliardenbürgschaft absichern. Gebaut werden sollen 4 bis 6 neue Kreuzfahrtschiffe. Der Auftrag würde die Werft voraussichtlich bis 2035 auslasten. In Hannover ist schon wieder ein Radlader von einer Baustelle geklaut worden. Bereits Anfang Juni waren dort mehrere ähnliche Diebstähle angezeigt worden. Die Polizei prüft jetzt einen Zusammenhang. Und bei Mordorf in Ostfriesland ist ein Lkw-Fahrer schwer verletzt worden. Eine Eisenstange hatte sich von einem entgegenkommenden Traktoranhänger gelöst und die Frontscheibe des Lkw durchschlagen.
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24: Hier müsst ihr aktuell am meisten Zeit einplanen. Auf der A7 Richtung Hamburg zwischen Schneverdingen und Bad Fallingbostel stockt der Verkehr auf 17 Kilometern. In der Gegenrichtung gibt es zwischen Bad Fallingbostel und Soltau Süd 5 Kilometer Stau nach einem Unfall. Auf der A1 Richtung Osnabrück zwischen Uphusen und Bremen-Arsten steht ihr auf 6 Kilometern. In der Gegenrichtung zwischen Bremen-Brinkum und Bremen-Arsten gibt es 4 Kilometer Stau. Auf der A2 Richtung Dortmund zwischen dem Kreuz Hannover-Ost und Hannover-Bodfeld staut es sich auf 5 Kilometern. Gute Fahrt!
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24: In Aurich haben wir aktuell 19 Grad, in York ebenfalls 19 und auch Norden meldet 19 Grad. In den nächsten Stunden ist es überwiegend bedeckt. Heute Nacht sinkt das Thermometer auf milde 18 Grad. Morgen wird es erst teilweise bewölkt, dann klart es auf bei bis zu 23 Grad.
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25: Ja, freuen wir uns auf ein wundervolles Wochenende. Ein schönes Sommerwochenende mit allem, was dazu gehört. Ja. Herrlich. Wird ein bisschen warm, aber wir kriegen das hin. Ja, Getränke, Vorsorge, ja, schön kühlen schon mal. Brauchen wir auch alles für Fußball. Also, jetzt Whitesnake, here I go again. Lasst es euch gut gehen, egal wo ihr gerade steckt, im Auto, Pause, zu Hause, Ferien oder in der Firma.

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1: Und wie diese Show weitergeht, Gigs, Konzerte vom Allerfeinsten haben wir euch schon geschenkt in diesem Sommer, aber es geht natürlich weiter. Ja, die Ärzte im Programm für nächstes Jahr, 1. und 2. Juni in Hannover. 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Aber diese Woche hatten wir schon einen Gewinner, den Dominik.
2: Und ansonsten habe ich wirklich noch gar nicht geplant.
3: Okay, könntest du mit einem Ärztekonzert planen?
2: Ja.
3: Also da geht noch einer, Dominik. Ja. Okay, dann frage ich dich jetzt einfach mal, kannst du ein Jahr im Voraus planen? Was machst du am 1.6.2027?
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3: Ja komm, du nimmst mir die Wörter aus dem Mund. Ich sag herzlichen Glückwunsch, genau das ist der Plan für nächstes Jahr. 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
1: 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Jetzt, manchmal haben Frauen. Ja, was haben sie denn?
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6: Hier steht ihr aktuell am längsten. Auf der A7 Richtung Hamburg gibt es zwischen Soltau Ost und Bad Fallingbostel 15 Kilometer Stau. In der Gegenrichtung Richtung Kassel staut es sich zwischen dem Dreieck Hannover Süd und Derneburg 9 Kilometer wegen eines Unfalls. Auf der A2 Richtung Dortmund zwischen dem Kreuz Hannover Ost und Hannover Bodfeld sind es 8 Kilometer Stau. Ebenfalls auf der A1 Richtung Osnabrück zwischen Obhusen und Bremen-Arsten 6 Kilometer Stau. Habt eine gute und sichere Fahrt.
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6: In Wittmund zeigt das Thermometer 19 Grad. In Nordholz sind es 20 Grad, während in Buxtehude ebenfalls 19 Grad gemessen werden. In den nächsten Stunden ist es überwiegend bedeckt. Heute Nacht sinkt das Thermometer auf milde 18 Grad. Morgen wird es erst teilweise bewölkt, dann klart es auf bei bis zu 23 Grad.
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1: Ja, bei mir im Studio unser Sportmann Stefan Hox. Und wir wollen nochmal gucken, was treibt denn unsere Nationalmannschaft so? Was gibt es Neues an Informationen?
2: Tja, wir wissen ja, dass am Wochenende der Gipfel in New York steigt zwischen Bernd Neuendorf, dem DFB-Präsidenten, Aki Watzke, dem Liga-Chef und Jürgen Klopp, unserem kommenden Bundestrainer. Zumindest ist das auch mein letzter Stand, dass da alle finalen Details geklärt und eingetütet werden sollen. Klopp zum Beispiel soll einen Vertrag kriegen bis nach der Weltmeisterschaft 2030, die er dann in Spanien, Marokko und Portugal stattfinden wird. Er soll 7 Millionen Euro pro Jahr verdienen, also nochmal schlappe 2,2 Millionen mehr als der Versager Julian Nagelsmann, den ich ja wirklich nie gemocht habe, aber der ja bei dieser Weltmeisterschaft die Krone dem Ganzen aufgesetzt hat. Jetzt auch noch 7 Millionen Euro Abfindung bekommt der Nagelsmann, aber eben seine Mutti und seine Frau mitgenommen hat zur Weltmeisterschaft. Das geht wirklich in die Geschichte ein. Der erste Bundestrainer, der Mutti und Frau mit zur WM genommen hat, dann sich auch noch ablichten lässt, weil er mit seiner Frau zum öffentlichen Training der Nationalmannschaft gefahren ist. Also das war wirklich eine Katastrophe. Klopp jedenfalls hat Bock, aber ganz ehrlich, mit 7 Millionen Euro Jahresgehalt hätte ich auch Bock. Da darf man dann sich auch schon mal überreden lassen. Ich bin gespannt, was die Gespräche sonst noch so ergeben und vor allen Dingen, was drumherum noch so für Personalien dann an den Start kommen. Ein Gerücht ist ja zum Beispiel, dass Per Mertesacker damit ins Boot kommen soll. Finde ich gut. Super Junge, der hat Bock, hat die Akademie bei Arsenal London geleitet, hört da jetzt zum 1.7. auf, beziehungsweise hat dort aufgehört. Also das wäre auch eine Option. Können wir vielleicht die Tage nochmal drüber sprechen.
1: Ja, also verdammt viele Skandale in und rund um diese WM. Aber jetzt möchte ich mal deine schönsten Momente bisher in der WM wissen.
2: Also Mega-Moment war der Dreierpack von Lionel Messi, weil die alle gedacht haben, der alte Sack, der reißt nichts mehr. Das war eine coole Geschichte. Dann die Premiere der Kapverdischen Inseln und von der Republik Kongo in der K.O.-Phase. Das gab es noch nie bei Weltmeisterschaften. Ich finde geil, dass die Belgier den Weltfußball gerettet haben, nachdem Trump und Infantino sich da so ein mega Ding geleistet haben, weil eben die rote Karte von Balogun zurückgenommen worden ist. Also die Belgier haben ja dann die Amerikaner rausgeschmissen. Das war eine richtig coole Geschichte und ich bin definitiv ein Fan der Eidgenossen geworden. Die Schweizer zum ersten Mal seit 1954 bei einer Weltmeisterschaft wieder im Viertelfinale. Dort spielen sie am frühen Sonntagmorgen unserer Zeit gegen Messi und seine Argentinier. Ein absolutes Highlight. Ja, und das letzte große Highlight, was ich eben schon mal angedeutet habe bei unserem letzten Gespräch, ist für mich die Torjägerliste dieser Weltmeisterschaft. Messi mit 8 Toren, Haaland mit 7, Mbappé mit 7 und Harry Kane mit 6 Toren. Danach kommt Jude Bellingham. Also das ist eine Torschützenliste, die lässt einen doch schnalzen und das geht wie runter wie Öl. Definitiv die geile Geschichte, dass die Jungs alle so geil abliefern bei dieser Weltmeisterschaft.
1: Mbappé wird heute vielleicht nachlegen.
2: Genau, der könnte in Führung gehen, wenn er trifft oder doppelt, besser gesagt, dann würde er Messi überholen, aber ich bin sicher, Messi wird auch noch das eine oder andere Ding rein. Wurschteln.
1: Das wird ein Spaß heute. 22
2: ich freue mich
1: Uhr.
2: Drauf.
1: Viertelfinale. Frankreich.
2: In Boston.
1: Marokko.

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4: Ja, also Sport ist ja das eine immer so, um fit zu werden, ne? Die Ernährung ist aber mindestens ja mal genauso wichtig. Das ist dann auch der Ansatz von Metallica. Also die Mitglieder der Band haben zumindest ihren Lebensstil komplett verändert und setzen jetzt auf so eine richtig gesundheitsbewusste Ernährung. Die haben sogar dafür einen extra privaten Koch geholt. Und das war's ja noch nicht mal. Vor ihren Auftritten gibt's auch erstmal einen schönen Shot. Also jetzt nicht irgendwie so einen schönen Lütten, so Korn oder Jägermeister, sondern den sogenannten Face Melter. So ein Shot aus Ingwer, Cayennepfeffer und Oreganoöl. Boah, da zaudert's mich hier schon.
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4: Ich bin Thomas Bock. Deutschland hat sich mit den USA beim NATO-Gipfel in Ankara auf den Kauf von Mittelstreckenwaffen des Typs Tomahawk geeinigt. Das sagte Kanzler Merz bei einer Regierungserklärung im Bundestag. Außerdem verteidigte der Kanzler den Reformkurs der schwarz-roten Koalition.
5: Merz stellte dabei die jüngsten Beschlüsse des Koalitionsausschusses heraus. Diese zielten vor allem auf mehr Beweglichkeit für Unternehmen, auf den Erhalt des Sozialstaats und auf die steuerliche Entlastung der Arbeitnehmerinnen und Arbeitnehmer. Frei ist nun der Weg für den Kauf von US-Mittelstreckenwaffen. Dabei geht es um Marschflugkörper. Ursprünglich sollten die USA sie hier stationieren. Doch US-Präsident Trump kippte die Vereinbarung. Die Bundesregierung will mit der Beschaffung der Marschflugkörper nun eine Lücke in den militärischen Fähigkeiten schließen. Aus Berlin, Dirk Zeitler.
4: Bestimmte BAföG-Empfänger können nicht wie geplant mit einer Erhöhung der Unterstützung schon zum Wintersemester rechnen. Die ursprünglich geplante Anhebung der im BAföG enthaltenen Wohnkostenpauschale von 380 auf 440 Euro für diejenigen, die nicht mehr bei den Eltern wohnen, soll demnach erst zum Sommersemester 2027 kommen. Das teilten die zuständigen Fachpolitiker von Union und SPD in Berlin mit. Tödliche Faustschläge bei einer Ticketkontrolle. 5 Monate nach dem brutalen Angriff auf einen Zugbegleiter in Rheinland-Pfalz ist der Angeklagte zu 10 Jahren Gefängnis verurteilt worden.
6: Anfang Februar wurde Serkan Çağlar bei einer Ticketkontrolle in der Westpfalz angegriffen und getötet. Das Gericht hat jetzt geurteilt, dass kein Tötungsvorsatz vorlag, der Angeklagte trotz der harten Schläge gegen den Kopf des Opfers nicht mit dessen Tod hätte rechnen können. Deswegen spricht das Gericht auch nicht von Totschlag oder Mord, sehr zur Enttäuschung der Familie des Opfers. Deren Anwalt hatte angekündigt, das Urteil anzufechten, denn es sei für alle Menschen, die in der Öffentlichkeit arbeiten, ein weiterer Schlag ins Gesicht und sende ein falsches Signal. Das Urteil ist noch nicht rechtskräftig. Aus Zweibrücken, Lea Wegerle.
4: Große Powerballaden und ihre unverkennbar rauchige Stimme machten Bonnie Tyler weltweit berühmt. Mit Hits wie Total Eclipse of the Heart und Holding Out for a Hero sang sie 2 unvergessliche Pophymnen. Nun ist Tyler im Alter von 75 Jahren nach schwerer Krankheit gestorben. Das bestätigte ihr Manager. Zuletzt lag Tyler nach einer Darm-OP in einem Krankenhaus in Portugal im künstlichen Koma.
7: Und jetzt für euch das Niedersachsen-Update mit Philipp Stammer. Die Bundesregierung will den geplanten Großauftrag für die Meyer-Werft in Papenburg mit einer Milliardenbürgschaft absichern. Gebaut werden sollen 4 bis 6 neue Kreuzfahrtschiffe. Der Auftrag würde die Werft voraussichtlich bis 2035 auslasten. In Hannover ist schon wieder ein Radlader von einer Baustelle geklaut worden. Bereits Anfang Juni waren dort mehrere ähnliche Diebstähle angezeigt worden. Die Polizei prüft jetzt einen Zusammenhang. Und bei Moordorf in Ostfriesland ist ein Lkw-Fahrer schwer verletzt worden. Eine Eisenstange hatte sich von einem entgegenkommenden Traktoranhänger gelöst und die Frontscheibe des Lkw durchschlagen.
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22: Hier steht ihr aktuell am längsten. Auf der A7 Richtung Hannover zwischen Bad Fallingbostel und Soltau-Ost gibt es 16 Kilometer Stau. In der Gegenrichtung Richtung Bremen läuft zwischen Westenholz und dem Dreieck Walsrode die Unfallaufnahme. Dort besteht Gefahr. Auf der A2 Richtung Dortmund staut es sich zwischen dem Kreuz Hannover-Ost und Hannover-Bodfeld auf 9 Kilometern. Ebenfalls Richtung Dortmund gibt es zwischen dem Dreieck Hannover-Süd und Derneburg 6 Kilometer Stau. Auf der A1 Richtung Osnabrück zwischen dem Bremer Kreuz und Bremen-Asten staut es sich auf 6 Kilometern. In der Gegenrichtung Richtung Bremen stehen die Fahrzeuge zwischen Bremen-Brinkum und Bremen-Asten auf 4 Kilometern. Gute Fahrt.
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22: Im Norden sind es aktuell 19 Grad, in Cuxhaven 18 und in Emden messen wir 21 Grad. In den nächsten Stunden ist es überwiegend bewölkt. Heute Nacht sinkt das Thermometer auf milde 17 Grad. Morgen wird es erst noch teils bewölkt bis zum späten Vormittag, dann klart es auf bei bis zu 28 Grad.
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8: Hallo zusammen, da bin ich wieder. Melde mich zurück zum Dienst, Martin Fischer hier. Der Nachmittag jeden Tag von 14 bis 20 Uhr mit mir. Die Annette macht sich in den Feierabend. Tagesordnungspunkt Nummer 1. Immer bei uns, um kurz nach 2 eine Runde Original oder Cover. Ja, am Wochenende soll es ja mal wieder ein bisschen wärmer werden, ne? Also würde ich doch mal sagen, der Song passt eigentlich perfekt zum Wetter. The Lovin' Spoonful, Summer in the City. Ein Riesenklassiker aus 1966. Meine Güte, ist das lange her. So, und jetzt fürs Cover, da machen wir einen kurzen Zeitsprung. Kurzer Zeitsprung, ganz genau 50 Jahre, um besser zu sein. Wir gehen in das 21. Jahrhundert zu einer schottischen Indie-Rock-Band. Hier sind The Snuts. Also ihr hört, das klingt auf jeden Fall so ein bisschen mehr nach diesem 21. Jahrhundert Indie-Rock. Auch so ein bisschen Arctic Monkeys da drin, oder? So, jetzt seid ihr wie immer gefragt, was sollen wir spielen? 3 Songs habt ihr Zeit, um mir Bescheid zu sagen. Schickt mir eine kleine WhatsApp ins Studio und wir arbeiten uns hier weiterhin auf das Wochenende. Guck mal hier, perfekt. Gary Moore, Friday on my mind. Da bin ich doch auch dabei. Einen Tag müssen wir noch durchhalten. Ich bin hier den Rest des Tages mit euch und auch morgen straight Richtung Wochenende. Hier ist Gary Moore.
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0: Frage.
1: Und genau darum geht's auch bei Original oder Cover heute. Ein 60s Summer Classic. Summer in the City. Summer in the City 1966, das Original von The Lovin' Spoonful, einer der ganz großen Sommerklassiker. Es geht aber gar nicht dabei jetzt um Sommer, Sonne, Sonnenschein, Palmenstrand und Mojito, ab in den Süden. Nee, das ist gar nicht das Thema hier. Es ist eher in die Richtung, die Stadt ist heiß, der Asphalt glüht, du kannst das Fenster nicht aufmachen, weil es dann noch heißer wird, alle sind genervt. Aber dann, sobald die Sonne untergeht, dann wird das Leben wieder richtig schön, dann geht's ab in der Stadt. Also eigentlich genau das, was wir hier in den letzten Wochen durchmachen mussten, ne? Ich muss auch immer noch ohne Decke nachts schlafen. Ich glaube, da könnt ihr auch ein Lied von singen. Und mit dem Cover, da springen wir jetzt mal 50 Jahre in die Zukunft, in die quasi Gegenwart 2020. Das sind die Snuts, eine schottische Indie-Rockband, die mich maximal an die Arctic Monkeys erinnern. Oder? Ja, die haben den Song vor ein paar Jahren mal komplett entstaubt, ein bisschen moderner, grooviger, finde ich cool. Kann man eigentlich auch mal spielen, oder? Was sagt ihr?
2: Ja, ich mag eigentlich beide Versionen nicht, aber okay. Ich finde schon, dass das Cover trotzdem besser ist als das Original. Also ich würde dann sagen, Cover schlägt Original.
1: Ja, ich finde das auch ziemlich cool, da bist du nicht alleine. Theo schreibt, hey Martin, cooles Sommerfeeling, Cover bitte, Dankeschön, liebe Grüße, mit 3 E. Und hier, unbekannter Hörer, also hier steht kein Name, sagt, ich sehe die Snuts nächsten Samstag in Köln. Spielen die bitte. Habe ich jetzt gerade mal nachgeschaut. Die sind wirklich nächsten Samstag in Köln. Hier, können wir auch mal anschauen. 30 Euro ein Ticket. Jetzt mache ich hier gerade ungewollte Werbung. Also, klare Sache. Sorry an the Loving Spoonful. Hier gibt's ein bisschen frischen Wind. Cooles Cover. 54 Jahre später aus Schottland. Hier sind die Snuts mit Summer in the City.
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13: Hier steht ihr aktuell am längsten. Auf der A7 Richtung Hannover gibt es zwischen Soltau Ost und Bad Fallingbostel 13 Kilometer Stau. In der Gegenrichtung stockt es auf 8 Kilometern zwischen Bad Fallingbostel und Soltau Ost. Auf der A2 Richtung Dortmund stockt der Verkehr zwischen dem Kreuz Hannover Ost und dem Dreieck Hannover West auf 11 Kilometern. Ebenfalls auf der A2 Richtung Hannover gibt es zwischen Lehrte und Hämeler Wald 4 Kilometer Stau. Gute Fahrt.
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13: Bei euch in Wilhelmshaven sind es aktuell 22 Grad. In Nordholz messen wir 21 und York meldet 20 Grad. In den nächsten Stunden ist es überwiegend bewölkt. Heute Nacht sinkt das Thermometer auf milde 17 Grad. Morgen wird es erst noch teils bewölkt bis zum späten Vormittag, dann klart es auf bei bis zu 28 Grad.
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0: Geiler Pop-Rock-Klassiker von den Spin Doctors. Das war Two Princes.
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0: Jawohl, die Ärzte gehen nochmal auf Tour. Stellt euch mal vor, ihr steht in der Menge mit 20.000 anderen Leuten und könnt so laut ihr könnt Arschloch schreien.
2: Und deine Eltern achten niemals für dich sein.
0: Oh, das geht aber noch ein bisschen lauter, oder? Da brauchen wir eine neue Version. Da muss sich jetzt unter anderem der Dominik drum kümmern. Der hat ja diese Woche bei mir gewonnen.
3: Und ansonsten habe ich wirklich noch gar nichts geplant.
0: Okay, könntest du mit einem Ärztekonzert planen?
3: Ja.
0: Also da geht noch einer, Dominik. Ja. Okay, dann frage ich dich jetzt einfach mal, kannst du ein Jahr im Voraus planen? Was machst du am 1.6.2027?
3: Im Hannover sein und mir das Ärztekonzert anhören, zusammen mit meinem Sohn.
0: Ja komm, du nimmst mir die Wörter aus dem Mund. Ich sag herzlichen Glückwunsch, genau das ist der Plan für nächstes Jahr. Du hast die Tickets.
3: Danke, ihr seid die Besten.
0: Also, die Ärzte, nächstes Jahr. 2 Konzerte in Hannover, die Tickets sind weg, aus die Maus, gibt's nicht mehr. Wir haben aber noch ein paar und die hauen wir bis morgen raus. Wer weiß, wie oft die noch auf Tour gehen? Letzte Chance für euch dabei zu sein, meldet euch an in unserer App. Und bei der Nummer hier, finde ich, merke ich, wie geil die Ärzte lerch sind. Da kommt das richtig rüber. Wenn das ganze Publikum mitschreit, hier ist, du willst mich küssen.
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9: Ich bin Thomas Brockt. Nach langem Hin und Her gibt es beim BAföG Gewissheit. Für einige Empfänger kommen Erhöhungen nicht wie geplant schon zum Wintersemester, sondern ein halbes Jahr später. Das teilten die zuständigen Fachpolitiker von Union und SPD in Berlin mit.
17: Für sämtliche Pläne, das BAföG in den nächsten Jahren schrittweise auf das Niveau der Grundsicherung zu erhöhen, galt von Anfang an nur, wenn sie finanzierbar sind. Und genau das ist eben nicht der Fall, heißt es von der Union. Sie verweist auf leere Kassen. Und deshalb kommt die Erhöhung des Wohnkostenanteils jetzt erst ein gutes halbes Jahr später. Der BAföG-Grundsatz soll laut SPD allerdings wie geplant schrittweise von jetzt 475 auf 563 Euro in 2029 angehoben werden. Aktuell beziehen rund 613.000 Menschen in Deutschland BAföG. Katrin Müller, Nachrichtenredaktion.
9: Die Bundesregierung wird US-Mittelstreckenwaffen des Typs Tomahawk kaufen und in Deutschland stationieren. Darauf habe man sich beim NATO-Gipfel in Ankara mit der US-Seite verständigt. Das sagte Kanzler Merz heute in seiner Regierungserklärung im Bundestag. Es werde damit eine wichtige strategische Lücke in der Verteidigung geschlossen. Unternehmen wie WhatsApp, Microsoft, Google und Co. könnten schon bald wieder in privaten Chats nach Hinweisen auf sexuellen Kindesmissbrauch suchen dürfen. Nach einer überraschenden Wende in der Debatte um die sogenannte Chatkontrolle billigte das EU-Parlament grundsätzlich eine befristete Ausnahme von europäischen Datenschutzregeln.
18: Für das Europaparlament ist die Chatkontrolle kein Ruhmesblatt. Im April war eine Ausnahmeregelung vom EU-Datenschutz ausgelaufen. Die erlaubte das automatisierte Scannen nach Kinderpornos auf den Geräten der Nutzer. Und das Parlament wollte das eigentlich nicht verlängern, tat es jetzt aber unter Druck von Industrie und Regierungen doch. Bei mehr als 100 abwesenden Abgeordneten, mit einer hauchdünnen Mehrheit und in einem ganz und gar unüblichen Eilverfahren. Aus Brüssel, Dieter Ebeling.
9: Große Powerballaden und ihre unverkennbar rauchige Stimme machten Bonnie Tyler weltweit berühmt. Mit Hits wie Total Eclipse of the Heart und Holding Out for a Hero sang sie zwei unvergessliche Pop-Hymnen. Nun ist Tyler im Alter von 75 Jahren nach schwerer Krankheit gestorben, das bestätigte ihr Manager. Zuletzt lag Tyler nach einer Darm-OP in einem Krankenhaus in Portugal im künstlichen Koma.
19: Und jetzt für euch das Niedersachsen-Update mit Philipp Stammer. Die Bundesregierung will den geplanten Großauftrag für die Meyer-Werft in Papenburg mit einer Milliardenbürgschaft absichern. Gebaut werden sollen 4 bis 6 neue Kreuzfahrtschiffe. Der Auftrag würde die Werft voraussichtlich bis 2035 auslasten. In Hannover ist schon wieder ein Radlader von einer Baustelle geklaut worden. Bereits Anfang Juni waren dort mehrere ähnliche Diebstähle angezeigt worden. Die Polizei prüft jetzt einen Zusammenhang. Und bei Mordorf in Ostfriesland ist ein Lkw-Fahrer schwer verletzt worden. Eine Eisenstange hatte sich von einem entgegenkommenden Traktoranhänger gelöst und die Frontscheibe des Lkw durchschlagen.
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20: Hier steht ihr aktuell am längsten. Auf der A2 Richtung Dortmund gibt es zwischen dem Kreuz Hannover Ost und dem Dreieck Hannover West 12 Kilometer Stau. Ebenfalls auf der A2 Richtung Braunschweig, zwischen Hannover-Bodfeld und Hannover-Lahe, liegen Reifenteile auf der Fahrbahn. Auf der A7 Richtung Hannover staut es sich zwischen Soltau-Ost und Bad Fallingbostel auf 11 Kilometern. In der Gegenrichtung Richtung Hamburg gibt es zwischen Galstorf und Seevetal-Ramitzloh 6 Kilometer Stau. Auf der A1 Richtung Osnabrück staut es sich zwischen dem Bremer Kreuz und Bremen-Arsten auf 7 Kilometern. In der Gegenrichtung Richtung Bremen gibt es zwischen dem Dreieck Stur und Bremen-Arsten 5 Kilometer Stau. Habt eine gute und sichere Fahrt.
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20: In Emden zeigt das Thermometer 21 Grad. Im Norden sind es 19 Grad, während wir in Stade 20 Grad messen. In den nächsten Stunden ist es überwiegend bewölkt. Heute Nacht sinkt das Thermometer auf milde 17 Grad. Morgen wird es erst noch teils bewölkt bis zum späten Vormittag, dann klart es auf bei bis zu 28 Grad.
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4: Volle Fahrt Richtung Wochenende. Hallo zusammen. Ich bin Martin Fischer. Wir haben hier eine super geile Viertelstunde vor uns. Ein bisschen Metallica, The Unforgiven, ein bisschen Green Day, American Idiot, ein bisschen Van Halen. Was brauchst du mehr? Also das hier, muss ich glaube ich sagen, ist einer der top gute Laune-Songs aller Zeiten. Er macht einfach irgendwas mit mir. Vielleicht geht's euch ja auch so. Ich hoffe, ihr habt einen fantastischen Donnerstag. Hier sind die eben schon angesprochenen Van Halen mit Jump. Grüßt euch.
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0: diesen Metal-Klassiker von Metallica. Das war The Unforgiven Part 2.
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0: Das Viertelfinale steht an. Und jetzt ist natürlich die Frage, für wen sind wir denn jetzt? Ne? Wen soll ich hier anfeuern? Das ist ein bisschen schwer. Deutschland ist natürlich mal wieder nicht mehr dabei. Wir haben uns mittlerweile dran gewöhnt. Aber die Frage steht, so, für wen bin ich jetzt die nächsten Tage, wenn hier das Viertelfinale passiert? Deswegen sind wir mal auf die Straße gegangen und haben einfach mal euch gefragt. Mal schauen, was ihr sagt.
2: Ich hatte Deutschland und der Türkei die Daumen gedrückt und momentan ist mir relativ egal.
3: Der Schweiz. Ich lebe eigentlich momentan auch noch in Zürich, deswegen muss ich da hinter der Schweiz stehen.
4: Ich freue mich über Marokko, ich freue mich auch über Frankreich. Ich bin froh, dass Deutschland raus ist. Es ist weniger Stress hier.
5: Mich interessiert jetzt gar nicht, um echt zu sein. Ich habe gar keine Ahnung.
6: Wenn ich mich entscheiden müsste, wahrscheinlich immer für den Underdog in den Matchen.
7: England.
6: Ich würde sagen Frankreich. Auch viele meiner Kumpels drücken eher Frankreich die Daumen.
8: Allez les bleus.
9: Florian Lipowitz bei der Tour de France.
10: ist Mexiko noch dabei?
11: Nee, raus auch mit raus. England.
10: Gut.
11: Können die Frankreich anbieten?
10: Na gut, dann gönn ich den Franzosen.
0: Also man sieht, bei euch ist das auch nicht so einfach. Ich muss ja sagen, bei mir ist es zwischen England und Schweiz. Und ich meine, historisch gesehen, jetzt als Deutscher England anzufeuern, ist ein bisschen schwierig, ne? Aber dieses Mal haben sie einen deutschen Trainer. Das heißt, wenn die schon Weltmeister werden, dann bitte mit einem Deutschen. Das wäre doch wunderbar, oder? Aber ich muss sagen, bei Platz 1 bei mir, es ist die Schweiz. Deutschland ist eh nie dabei, also müssen wir für das nächste deutschsprachige Land einfach sein. Und dass die hier im Viertelfinale sind, das ist echt nicht selbstverständlich. Die machen einen mega geilen Job. So, ob die Schweiz weiterkommt, das sehen wir dann am Sonntag, den 12.07. um 3 Uhr nachts. Können wir ein bisschen länger aufbleiben. Meine Güte.
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1: Hier steht ihr aktuell am längsten. Auf der A1 Richtung Osnabrück gibt es zwischen dem Bremer Kreuz und Bremen-Arsten 8 Kilometer Stau. In der Gegenrichtung, Richtung Bremen, staut es sich zwischen dem Dreieck Stur und Bremen-Arsten auf 5 Kilometern. Auf der A7 Richtung Hamburg bildet sich zwischen Egestorf und dem Horster Dreieck ein 8 Kilometer langer Stau. In der Gegenrichtung, Richtung Hannover, staut es sich zwischen Soltau-Ost und Dorfmark auf 6 Kilometern. Auf der A2 Richtung Dortmund gibt es zwischen dem Kreuz Hannover-Ost und dem Dreieck Hannover-West 13 Kilometer stockenden Verkehr. Ebenfalls Richtung Dortmund staut es sich zwischen dem Nordhafen und Hannover-Bodfeld auf 5 Kilometern. Habt eine gute und sichere Fahrt.
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1: Bei euch in Stade sind es aktuell 20 Grad. In Greetsiel messen wir 21 und Norden meldet 19 Grad. In den nächsten Stunden ist es überwiegend bewölkt. Heute Nacht sinkt das Thermometer auf milde 17 Grad. Morgen wird es erst noch teils bewölkt bis zum späten Vormittag, dann klart es auf bei bis zu 28 Grad.
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0: richtig dreckiger Thrash Metal made in Germany. Das war ein Accept, Balls to the Wall. Und ich schalte hier kurz mal in den Reporter-Modus. Hier ist unser News-Update.
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0: Und heute geht's mit einer eher traurigen Nachricht rein. Eine der markantesten Stimmen der Musikgeschichte ist von uns gegangen. Die Rock'n'Pop-Ikone Bonnie Tyler ist tot. Finde ich bis heute einer der epischsten Popsongs aller Zeiten, Holding Out for a Hero. Ja, ihr Management hat jetzt bestätigt, sie ist im Alter von 75 Jahren ein bisschen unerwartet gestorben in Portugal. Die hatte ja einen Darmbruch erlitten, war lange im Koma, ist daraus auch nochmal aufgewacht, aber jetzt letztendlich an den Folgen der Erkrankung verstorben. Kam auch für die Familie ein bisschen unerwartet. Was trotzdem bleibt, ist ein riesiger Fußabdruck in der Musikgeschichte, also wirklich zeitlose Hits wie Holding Out for a Hero hatten wir gerade, Total Eclipse of the Heart, It's a Heartache. Haben Generationen geprägt, muss man sagen. Und das werden sie wahrscheinlich auch nach ihrem Tod weiter tun.
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0: Ja, solche Momente, die zeigen dir schon ein bisschen, wie groß die Legenden der 70er und 80er immer noch sind. Umso schöner, dass einige von denen immer noch weitermachen. Morgen kommt das neue Rolling Stones Album raus. Das war die erste Single, In the Stars. Klingt nicht so, als wären die 80 Jahre alt. Sag ich ganz ehrlich, Mick Jagger hat beim Einsingen im Studio auch immer noch getanzt, da gibt's ein schönes Video online. Ganz im Ernst, fragt mich nicht, wo der die Energie hernimmt. Morgen gibt's dann bei uns die große Release-Party zum neuen Album. Wir hören den ganzen Tag rein und nächste Woche geht's dann richtig los. Foreign Tongues wird dann natürlich hier bei mir das neue Album der Woche. Das heißt, da arbeiten wir uns jeden Tag durch, einen Song nach dem anderen. Und von dem, was man bis jetzt gehört hat, hey, das wird richtig geil. Schaltet morgen ein.
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0: Das waren die Rock'n'Pop News für heute, den 9.7. Schön, dass ihr am Start seid. Ich bin Martin Fischer. Schönen Donnerstag.

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4: Jeder hat doch irgendwie so ein paar komische Essgewohnheiten. Also keine Ahnung, so Pommes ins Eis tauchen oder Nutella mit Käse zum Beispiel. Aber Ozzy Osbourne, der hat dann doch den Vogel, die Fledermaus abgeschossen. Während eines Konzerts 1982 in Iowa hat der Fürst der Finsternis erstmal nämlich den Kopf einer lebenden Fledermaus abgebissen. Gut, zu seiner Verteidigung, er dachte, es sei eine Spielzeugfledermaus, hat er seitdem aber auch eh nie wieder gemacht. Er musste danach nämlich erstmal ins Krankenhaus für eine Tollwutbehandlung.
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16: Ich bin Thomas Brockt. Über das Gesundheitssparpaket kann morgen im Bundestag wie geplant abgestimmt werden. Das Bundesverfassungsgericht hat die Eilanträge von 2 Oppositionsabgeordneten gegen das Gesetzgebungsverfahren abgelehnt.
17: Beim Spargesetz für gesetzliche Krankenkassen hat es kurz vor der geplanten Abstimmung im Bundestag noch erhebliche Änderungen gegeben. Der grüne Gesundheitsexperte Janosch Dahm sprach von einem chaotischen Gesetzgebungsverfahren. Die Eilanträge blieben dennoch ohne Erfolg. Das Paket von Gesundheitsministerin Wagen soll die gesetzlichen Krankenkassen von stark steigenden Milliardenausgaben entlasten. Die Bundesregierung will so unmittelbar vor der Sommerpause noch einmal Handlungsfähigkeit beweisen. Doc Zeitler, Nachrichtenredaktion.
16: Die Bundesregierung wird US-Mittelstreckenwaffen des Typs Tomahawk kaufen und in Deutschland stationieren. Darauf habe man sich beim NATO-Gipfel in Ankara mit der US-Seite verständigt. Das sagte Kanzler Merz heute in seiner Regierungserklärung im Bundestag. Es werde damit eine wichtige strategische Lücke in der Verteidigung geschlossen. Nach langem Hin und Her gibt es beim BAföG Gewissheit. Für einige Empfänger kommen Erhöhungen nicht wie geplant schon zum Wintersemester, sondern ein halbes Jahr später. Das teilten die zuständigen Fachpolitiker von Union und SPD mit.
18: Für sämtliche Pläne, das BAföG in den nächsten Jahren schrittweise auf das Niveau der Grundsicherung zu erhöhen, galt von Anfang an, nur wenn sie finanzierbar sind. Und genau das ist eben nicht der Fall, heißt es von der Union. Sie verweist auf leere Kassen. Und deshalb kommt die Erhöhung des Wohnkostenanteils jetzt erst ein gutes halbes Jahr später. Der BAföG-Grundsatz soll laut SPD allerdings wie geplant schrittweise von jetzt 475 auf 563 Euro in 2029 angehoben werden. Katrin Müller, Nachrichtenredaktion.
16: 5 Monate nach dem brutalen Angriff auf einen Zugbegleiter in Rheinland-Pfalz ist der Angeklagte zu 10 Jahren Gefängnis verurteilt worden. Der 26-Jährige hatte Anfang Februar keine Fahrkarte und schlug den Schaffner so heftig, dass der Mann eine tödliche Hirnblutung erlitt. Das Urteil des Landgerichts Zweibrücken erging wegen Körperverletzung mit Todesfolge und ist noch nicht rechtskräftig. Der Fall hat deutschlandweit eine Debatte über mangelnde Sicherheit in Zügen ausgelöst.
19: Und jetzt für euch das Niedersachsen-Update mit Philipp Stammer. Immer mehr Väter in Niedersachsen nehmen Elterngeld. Im letzten Jahr bezogen gut 39.000 Männer die Leistung. Ihr Anteil ist damit fast auf ein Viertel aller Elterngeldempfänger gestiegen. Niedersachsen will den Ausbau der Windkraft an der Grenze zu den Niederlanden erleichtern. Dafür soll ein fast 200 Jahre alter Vertrag gelockert werden. Und Menschen mit Behinderung sollen in Niedersachsen leichter Arbeit finden. Die Landesregierung hat dafür einen 10-Punkte-Plan vorgestellt. Mit mehr Beratung und besserer Unterstützung. Und mehr dazu hört ihr gleich in den News um 9:30.
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20: Hier steht ihr aktuell am längsten. Auf der A2 Richtung Braunschweig gibt es zwischen Kreuz Hannover Ost und Hämeler Wald 9 Kilometer Stau. In der Gegenrichtung Richtung Dortmund staut es sich zwischen Kreuz Hannover Ost und Dreieck Hannover West auf 7 Kilometern. Auf der A1 Richtung Osnabrück bildet sich zwischen Bremer Kreuz und Bremen-Asten 8 Kilometer Stau. In der Gegenrichtung Richtung Bremen staut es sich zwischen Dreieck Stur und Bremen-Asten auf 4 Kilometern. Auf der A7 Richtung Kassel stockt der Verkehr zwischen Dreieck Hannover Süd und Derneburg-Salzgitter auf 9 Kilometern. Habt eine gute und sichere Fahrt.
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20: In Wittmund und Cuxhaven messen wir gerade 19 Grad. In Leer ist es etwas wärmer mit 21 Grad. In den nächsten Stunden ist es überwiegend bewölkt. Heute Nacht sinkt das Thermometer auf milde 17 Grad. Morgen wird es erst noch teils bewölkt bis zum späten Vormittag. Dann klart es auf bei bis zu 28 Grad.
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21: Kurz auf hier, hallo zusammen. Ich hoffe, ihr habt alle einen fantastischen Donnerstag. Gleich gibt's die nächste Nummer aus dem Album der Woche. Das ist nicht die ganze Wahrheit. So heißt das Ding. 1988 von den Ärzten ist ein super buntes Ding. Da hören wir ja seit Montag einmal am Tag rein, was sie darauf alles ausprobiert haben, meine Güte. Der nächste Song, gleich in 10 Minuten, direkt nach Weedus, den Fratellis und dieser netten Dame hier. Das ist Melissa Etheridge, Bring Me Some Water. Und ich bin Martin Fischer.
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0: Teenie-Rock-Klassiker von Weedus. Das war Teenage Dirtbag und wir teleportieren uns jetzt rein ins Album der Woche.
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0: Wir schreiben das Jahr 1988. Kassetten und Schallplatten liegen im Haus jedes Musikliebhabers. Die Mauer ist ein Jahr vor ihrem Sturz. Und gleichzeitig zwei junge Typen in Berlin arbeiten an ihrem ersten Mal letzten Studioalbum vor der großen Bandauflösung. Ein Album frei nach dem Motto, wirf Scheiße an die Wand und schau, was klebt. Das ist nicht die ganze Wahrheit von den Ärzten.
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0: Ja, in Außerirdische geht's zum Beispiel über eine Alien-Invasion. Die Aliens klauen uns unsere Frauen, ist ja klar. Dann hatten wir auch noch den Diss-Track gegen einen gut gebauten weiblichen Fan, die Elke. Und genauso skurril geht's heute weiter. Track Nummer 8 gibt's heute. Ich ess Blumen.
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0: Ein Song gegen Vegetarier, die das Ganze vielleicht ein bisschen zu ernst nehmen. Könnte man jetzt sagen, hey, was soll denn das? Lass doch mal die Veggies in Ruhe. Die haben dir doch gar nichts getan. Aber Farin Urlaub, der war damals selber schon Vegetarier. Also irgendjemand wird bei den Ärzten immer auf die Schippe genommen, manchmal halt auch einfach sie selber, ne? Das Album der Woche von Farin Urlaub und Co. Nochmal kleiner Hinweis hier, morgen früh hauen Eggers und der Engelhardt die letzten Karten für die Ärzte-Tour nächstes Jahr raus. Könnt euch anmelden in unserer App, falls ihr dabei sein wollt. Und wir hören jetzt rein in Ich ess Blumen.
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7: Mit Philipp Stammer. Vor dem Amtsgericht Leer hat gestern der Prozess um einen tödlichen Verkehrsunfall in Rauderfehn-Langhold begonnen. Dem 21-jährigen Angeklagten wird vorgeworfen, am Ostersonntag vergangenen Jahres deutlich zu schnell gefahren zu sein. Laut Anklage soll er in einer Kurve mit bis zu 120 statt der erlaubten 70 km/h unterwegs gewesen sein. Dabei verlor er die Kontrolle über sein Auto, das dann gegen einen Baum prallte. Sein 20-jähriger Cousin und dessen 23-jährige Freundin kamen dabei ums Leben. Dem Fahrer wird unter anderem fahrlässige Tötung, Gefährdung des Straßenverkehrs und ein verbotenes Kraftfahrzeugrennen vorgeworfen. Und das ist im Land Niedersachsen los. Niedersachsen will Menschen mit Behinderungen den Weg in den Arbeitsmarkt erleichtern. Dafür hat das Land einen 10-Punkte-Plan vorgestellt. Geplant sind unter anderem mehr barrierefreie Arbeitsplätze, bessere Beratung für Betriebe und mehr Unterstützung beim Übergang aus Werkstätten in reguläre Jobs. Immer mehr Väter in Niedersachsen nehmen Elterngeld in Anspruch. Im letzten Jahr bezogen gut 39.000 Männer die Leistung. Ihr Anteil stieg damit auf fast 25%. Besonders hoch ist die Väterbeteiligung in Braunschweig und im Landkreis Osnabrück. Und ein fast 200 Jahre alter Vertrag soll den Windkraftausbau an der Grenze zu den Niederlanden künftig nicht mehr ausbremsen. Niedersachsen will Ausnahmen vom sogenannten Meppener Traktat ermöglichen. Der verbietet bisher jede Bebauung in einem rund 380 Meter breiten Streifen entlang der Grenze.
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8: Hier steht ihr aktuell am längsten. Auf der A2 Richtung Braunschweig gibt es zwischen dem Kreuz Hannover-Buchholz und Hämeler Wald 11 Kilometer Stau. In der Gegenrichtung stoppt der Verkehr zwischen dem Kreuz Hannover-Buchholz und dem Dreieck Hannover-West auf 8 Kilometern. Auf der A1 Richtung Osnabrück staut es sich zwischen dem Bremer Kreuz und Bremen-Arsten auf 8 Kilometern. Ebenfalls Richtung Osnabrück gibt es zwischen dem Dreieck Stur und Bremen-Hemelingen 4 Kilometer Stau. Auf der A1 Richtung Bremen liegen zwischen dem Kreuz Lotte-Osnabrück und Osnabrück-Hafen Fahrzeugteile auf allen Fahrstreifen. Die Polizei ist im Einsatz. Fahrt bitte vorsichtig. Gute Fahrt.
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8: Bei euch in Stade zeigt das Thermometer 20 Grad. In Buxtehude haben wir ebenfalls 20 Grad. Und aus Kretsiel erreichen uns 22 Grad. In den nächsten Stunden ist es überwiegend bewölkt. Heute Nacht sinkt das Thermometer auf milde 17 Grad. Morgen wird es erst noch teils bewölkt bis zum späten Vormittag. Dann klart es auf bei bis zu 28 Grad.
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12: bin Thomas Brockt. Die Bundesregierung wird US-Mittelstreckenwaffen des Typs Tomahawk kaufen und in Deutschland stationieren. Darauf habe man sich beim NATO-Gipfel in Ankara mit der US-Seite verständigt, sagte Kanzler Merz in seiner Regierungserklärung im Bundestag. Es werde damit eine wichtige strategische Lücke in der Verteidigung geschlossen. Merz warb außerdem eindringlich für den Reformkurs seiner schwarz-roten Regierung.
13: Die Mitte liefert, sie arbeitet und sie erfüllt vor allem den Auftrag aus unserem Grundgesetz.
12: Bundeskanzler Merz. Über das Gesundheitssparpaket kann morgen im Bundestag wie geplant abgestimmt werden. Das Bundesverfassungsgericht hat die Eilanträge von zwei Oppositionsabgeordneten gegen das Gesetzgebungsverfahren abgelehnt.
14: Beim Spargesetz für gesetzliche Krankenkassen hat es kurz vor der geplanten Abstimmung im Bundestag noch erhebliche Änderungen gegeben. Der grüne Gesundheitsexperte Janosch Dahm sprach von einem chaotischen Gesetzgebungsverfahren. Die Eilanträge blieben dennoch ohne Erfolg. Das Paket von Gesundheitsministerin Warken soll die gesetzlichen Krankenkassen von stark steigenden Milliardenausgaben entlasten. Die Bundesregierung will so unmittelbar vor der Sommerpause noch einmal Handlungsfähigkeit beweisen. Die schlechte Nachricht für Patienten: auf sie kommen etwa höhere Zuzahlungen für Medikamente zu. Dirk Zeitler, Nachrichtenredaktion.
12: 5 Monate nach dem brutalen Angriff auf einen Zugbegleiter in Rheinland-Pfalz ist der Angeklagte zu 10 Jahren Gefängnis verurteilt worden. Der 26-Jährige hatte Anfang Februar keine Fahrkarte und schlug den Schaffner so heftig, dass der Mann eine tödliche Hirnblutung erlitt. Das Urteil des Landgerichts Zweibrücken erging wegen Körperverletzung mit Todesfolge und ist noch nicht rechtskräftig. Der Fall hat deutschlandweit eine Debatte über mangelnde Sicherheit in Zügen ausgelöst. Große Powerballaden und ihre unverkennbar rauchige Stimme machten Bonnie Tyler weltweit berühmt. Mit Hits wie Total Eclipse of the Heart und Holding Out for a Hero sang sie zwei unvergessliche Pop-Hymnen. Nun ist Tyler im Alter von 75 Jahren nach schwerer Krankheit gestorben. Das bestätigte ihr Manager. Zuletzt lag Tyler nach einer Darm-OP in einem Krankenhaus in Portugal im künstlichen Koma.
20: Und jetzt für euch das Niedersachsen-Update mit Philipp Stammer. Immer mehr Väter in Niedersachsen nehmen Elterngeld. Im letzten Jahr bezogen gut 39.000 Männer die Leistung. Ihr Anteil ist damit fast auf ein Viertel aller Elterngeldempfänger gestiegen. Niedersachsen will den Ausbau der Windkraft an der Grenze zu den Niederlanden erleichtern. Dafür soll ein fast 200 Jahre alter Vertrag gelockert werden. Und Menschen mit Behinderung sollen in Niedersachsen leichter Arbeit finden. Die Landesregierung hat dafür einen 10-Punkte-Plan vorgestellt. Mit mehr Beratung und besserer Unterstützung. Und mehr dazu hört ihr gleich in den News um 9:30.
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21: Hier steht ihr aktuell am längsten. Auf der A2 Richtung Braunschweig gibt es zwischen dem Kreuz Hannover-Buchholz und Hämeler Wald 11 Kilometer Stau. In der Gegenrichtung, Richtung Dortmund, steht ihr zwischen dem Kreuz Hannover-Buchholz und dem Dreieck Hannover-West auf 6 Kilometern. Auf der A1 Richtung Osnabrück staut es sich zwischen dem Bremer Kreuz und Bremen-Arsten auf 7 Kilometern. In der Gegenrichtung, Richtung Bremen, gibt es zwischen dem Dreieck Stur und Bremen-Arsten 5 Kilometer Stau. Auf der A2 Richtung Hannover steht ihr zwischen Bad Nenndorf und Wunstorf-Lute auf 7 Kilometern. Ebenfalls Richtung Hannover müsst ihr zwischen Lehrte Ost und Hämeler Wald mit Gegenständen auf der Fahrbahn rechnen. Gute Fahrt!
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21: In York zeigt das Thermometer 20 Grad. Wilhelmshaven meldet 23 Grad, während es in Norden 19 Grad sind. In der Nacht sinkt das Thermometer auf milde 17 Grad. So wird das Wetter morgen. Es erwartet euch ein Tag mit Sonne und Wolken bei anfangs 17 Grad. Im Laufe des Tages steigt das Thermometer auf angenehme 26 Grad an.
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0: Viertel nach fünf, Back mit Loser. Und wir schauen jetzt, wen wir in den Urlaub schicken. Vielleicht haben wir ja einen neuen Führenden.
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0: Und heute spielt mit mir die Daniela aus Braunschweig. Moin, hast du Bock?
2: Ja, gerne.
0: Ja, aber hallo, Daniela. Ich muss sagen, es ist die verrückteste 60-Seconds-Runde, die wir jemals hatten. Wir haben nämlich momentan vier Führende, die alle die gleiche Punktzahl gemacht haben. Wir hatten sowas noch nie. Ja, ich weiß gar nicht, wie ich damit umgehen soll. Felix, Dennis, Eike, Frank, alle 10. Also, Daniela, wenn du jetzt auch 10 Punkte raushaust, dann müssen wir ja irgendwann, also so geht das hier nicht weiter. Da muss doch jetzt mal jemand rüberkommen.
2: Wo bist du gerade? Müssen wir das nochmal spielen. Ich bin gerade zu Hause auf dem Balkon. Okay. Mach gerade Essen nebenbei. Alles gut.
0: Also perfektes Umfeld, um hier kurz mal mehr als 10 Punkte rauszuhauen, oder?
2: Ja, genau.
0: So, und dann kann man sich am Ende die 2000 Euro Urlaubsgeld von Schau ins Land Reisen gönnen. Mal einen kleinen Urlaub auf die Kosten anderer Menschen und dann auch noch vier andere Leute auf einmal besiegt. Das ist eigentlich klingt super, ne?
2: Auf jeden Fall. Hoffentlich klappt's auch.
0: Super, dann finden wir doch mal dein Wissensgebiet raus. Du sagst bitte einmal laut und deutlich Stopp.
1: Stopp. Wissensgebiet Natur.

0: Toll, welche bekannte bakterielle Infektionskrankheit wird durch Zecken übertragen?
1: Borreliose.
0: Wie nennt man Tiere, die ungewollt in Fischernetzen gefangen werden?
1: Krabben?
0: Beifang. Gibt es Johannisbeeren in mehreren Farben?
1: Ja.
0: Liegen Eisbären in der Arktis oder in der Antarktis?
1: In der Antarktis.
0: In der Arktis. Was ist die neue höchstgemessene Temperatur in Deutschland? Fast 40 oder 42?
1: 42.
0: Welcher Baum hat eine natürlich weiße Rinde?
1: Birke.
0: Sind Raben intelligent genug, um Menschen wiederzuerkennen?
1: Ja.
0: Wird heißer Sand zu Glas oder zu Stein?
1: Stein.
0: Glas. Auf welchen zwei Kontinenten leben ja. Elefanten? Afrika und?
1: Afrika und Südamerika.
0: Asien. Wie heißt der grüne Farbstoff im Blatt?
1: Weiß ich nicht.
0: Das ist Chlorophyll. Welcher ist der größte Hai? Walhai oder weißer Hai?
1: Der Walhai da.
0: Wie viele Stunden pro Tag schlafen Koalas? 15 oder 20?
1: 20.
0: Auf welcher Insel leben Lemuren hauptsächlich?
1: Insel Madagaskar.
0: Ja, da würde ich sagen, den nehmen wir noch mit rein. Das war mittendrin. Habe ich auch eben, habe ich mir so überlegt, hey, woher sollte man das wissen? Aber dann habe ich an den Film gedacht. Hast du auch an Madagaskar?
1: Genau. Ja, genau. Ja, Madagaskar.
0: Ja, das ist der gute Lifehack. So, ich bin sehr gespannt, wie viele das am Ende waren. Die Lilly ist hier bei mir, die hat mitgezählt. Bitteschön.
2: Es waren 7 richtige.
0: Ja, leider nicht.
1: Oh, wie beim letzten Mal. Oh, schade.
0: Hast du schon mal mitgemacht, da waren es auch 7?
1: Ja, 2024 war das, war auch 7. Politik war auch nicht so meins.
0: Ja, okay. Halt, Daniela, dann würde ich doch mal sagen, aller guten Dinge sind 3, oder? Vielleicht schaffen wir es ja nächstes Mal.
1: Richtig.
0: Starke Leistung, da waren ein paar schwere Fragen dabei. Trotzdem, Dankeschön, Daniela, fürs Mitmachen. Und ich wünsche dir noch einen wunderschönen Tag auf deinem Balkon. Kannst du bestimmt genießen.
1: Dankeschön.
0: Ne?
1: Ja, ich muss noch ein bisschen packen. Morgen geht's nach Gelsenkirchen. Deswegen, alles gut.
0: Dann gute Fahrt. Mach's gut. Bis dann.
1: Dankeschön. Tschüss. Ciao.
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3: Es gibt ja wirklich etliche Songs, die nach ganz beliebten Orten oder bestimmten Sehenswürdigkeiten benannt sind. Aber nicht nur bei den Songs, auch bei manchen Bandnamen ist das der Fall. So zum Beispiel auch bei Linkin Park damals. Let you cut me off! Der kommt nämlich vom Lincoln Park, also einem Park in Santa Monica in Los Angeles. Doch die Webdomain für den Namen, die war leider schon weg. Also wurde aus dem C dann ein K und das L in Lincoln, das wurde einfach komplett gestrichen. Praktisch gedacht und doch irgendwie so ein bisschen modern. Ursprünglich wollte sich die Band übrigens auch mal Hybrid Theory nennen. So hieß dann aber einfach das erste Album.
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1: Mit Philipp Stammer. Vor dem Amtsgericht Leer hat gestern der Prozess um einen tödlichen Verkehrsunfall in Rauderfehn-Langholt begonnen. Dem 21-jährigen Angeklagten wird vorgeworfen, am Ostersonntag vergangenen Jahres deutlich zu schnell gefahren zu sein. Laut Anklage soll er in einer Kurve mit bis zu 120 statt der erlaubten 70 km/h unterwegs gewesen sein. Dabei verlor er die Kontrolle über sein Auto, das dann gegen einen Baum prallte. Sein 20-jähriger Cousin und dessen 23-jährige Freundin kamen dabei ums Leben. Dem Fahrer wird unter anderem fahrlässige Tötung, Gefährdung des Straßenverkehrs und ein verbotenes Kraftfahrzeugrennen vorgeworfen. Und das ist im Land Niedersachsen los. Niedersachsen will Menschen mit Behinderungen den Weg in den Arbeitsmarkt erleichtern. Dafür hat das Land einen 10-Punkte-Plan vorgestellt. Geplant sind unter anderem mehr barrierefreie Arbeitsplätze, bessere Beratung für Betriebe und mehr Unterstützung beim Übergang aus Werkstätten in reguläre Jobs. Immer mehr Väter in Niedersachsen nehmen Elterngeld in Anspruch. Im letzten Jahr bezogen gut 39.000 Männer die Leistung. Ihr Anteil stieg damit auf fast 25%. Besonders hoch ist die Väterbeteiligung in Braunschweig und im Landkreis Osnabrück. Und ein fast 200 Jahre alter Vertrag soll den Windkraftausbau an der Grenze zu den Niederlanden künftig nicht mehr ausbremsen. Niedersachsen will Ausnahmen vom sogenannten Meppener Traktat ermöglichen. Der verbietet bisher jede Bebauung in einem rund 380 Meter breiten Streifen entlang der Grenze.
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3: Hier steht ihr aktuell am längsten. Auf der A2 Richtung Braunschweig gibt es zwischen dem Kreuz Hannover-Buchholz und Hämeler Wald 11 Kilometer Stau. Ebenfalls auf der A2 kommt ihr zwischen Bad Nenndorf und Wunstorf-Lute in der Gegenrichtung, Richtung Hannover, 3 Kilometer nur langsam voran. Auf der A7 Richtung Kassel steht ihr zwischen dem Dreieck Hannover-Süd und Derneburg auf 10 Kilometern. Im weiteren Verlauf gibt es zwischen Hannover-Anderten und Laatzen einen weiteren Kilometer Stau. Auf der A1 Richtung Osnabrück müsst ihr zwischen Uphusen und Bremen-Arsten 6 Kilometer einplanen. In der Gegenrichtung Richtung Bremen staut es sich zwischen dem Dreieck Stur und Bremen-Arsten auf 4 Kilometern. Habt eine gute und sichere Fahrt.
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3: In Emden zeigt das Thermometer 22 Grad. Buxtehude und Wittmund melden jeweils 19 Grad. In der Nacht sinkt das Thermometer auf milde 17 Grad. So wird das Wetter morgen. Es erwartet euch ein Tag mit Sonne und Wolken bei anfangs 17 Grad. Im Laufe des Tages steigt das Thermometer auf angenehme 26 Grad an.
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1: Die Toten Hosen haben ihr letztes Album draußen und daraus gibt's jetzt nur

0: hört man ja alle Seiten der Hosen, jede Facette. Und bei dieser Nummer wagen sie einen gespannten Blick in die etwas unsichere Zukunft.
1: Neu und angesagt.
0: Hier ist die dritte Single-Auskopplung aus dem letzten Hosenalbum. Trink aus, wir müssen gehen. Hier ist Nur nach vorn.
1: Jetzt.

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1: Das Viertelfinale steht an. Und jetzt ist natürlich die Frage, für wen sind wir denn jetzt, ne? Wen soll ich hier anfeuern? Das ist ein bisschen schwer. Deutschland ist natürlich mal wieder nicht mehr dabei. Wir haben uns mittlerweile dran gewöhnt. Aber die Frage steht, so, für wen bin ich jetzt die nächsten Tage, wenn hier das Viertelfinale passiert? Deswegen sind wir mal auf die Straße gegangen und haben einfach mal euch gefragt. Mal schauen, was ihr sagt.
2: Ich hatte Deutschland und der Türkei die Daumen gedrückt und momentan ist mir relativ egal.
3: Der Schweiz. Ich lebe eigentlich momentan auch noch in Zürich, deswegen muss ich da hinter der Schweiz stehen.
4: Ich freue mich über Marokko, ich freue mich auch über Frankreich. Ich bin froh, dass Deutschland raus ist. Es ist weniger Stress hier.
5: Mich ist jetzt gar nicht, um echt zu sein. Ich habe gar keine Ahnung.
6: Wenn ich mich entscheiden müsste, war wahrscheinlich immer für den Underdog in den Matchen.
7: England.
6: Ich würde sagen Frankreich. Auch viele meiner Kumpels drücken eher Frankreich die Daumen.
8: Allez les bleus.
9: Florian Lipowitz bei der Tour de France.
10: ist Mexiko noch dabei?
11: Nee, raus.
10: Auch
11: mit
10: raus.
11: England. Gut. Kann
10: ich
11: Frankreich anbieten.
10: Na gut, dann gönn ich den Franzosen.
1: Also man sieht, bei euch ist das auch nicht so einfach. Ich muss ja sagen, bei mir ist es zwischen England und Schweiz. Und ich meine, historisch gesehen, jetzt als Deutscher England anzufeuern, ist ein bisschen schwierig, ne? Aber dieses Mal haben sie einen deutschen Trainer. Das heißt, wenn die schon Weltmeister werden, dann bitte mit einem Deutschen. Das wäre doch wunderbar, oder? Aber ich muss sagen, bei Platz 1 bei mir, es ist die Schweiz. Deutschland ist eh nie dabei, also müssen wir da für das nächste deutschsprachige Land einfach sein. Und dass die hier im Viertelfinale sind, das ist echt nicht selbstverständlich. Die machen einen mega geilen Job. So, ob die Schweiz weiterkommt, das sehen wir dann am Sonntag, den 12.07. um 3 Uhr nachts. Können wir ein bisschen länger aufbleiben, meine Güte.
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9: Ich bin Thomas Brock. Junge Familien sollen beim Kindergeld von Bürokratie entlastet werden. Dazu hat der Bundestag die Einführung eines antragslosen Kindergeldes beschlossen. Der Bundesrat muss aber noch zustimmen.
10: Es soll ein echter Servicegewinn für hunderttausende Eltern werden. Das verspricht die Bundesregierung. Geplant sind zwei Schritte. Die erste Ausbaustufe umfasst Geburten ab dem zweiten Kind, da die Familienkasse bekannte Daten für erstgeborene Kinder weiterverwenden kann. In einer zweiten Stufe soll das Verfahren dann auf erstgeborene Kinder ausgeweitet werden. Leistungen sollen so schnell, unkompliziert und ohne unnötige Bürokratie bei den Menschen ankommen, heißt es aus der Koalition. Doc Zeitler, Nachrichtenredaktion.
9: Die Bundesregierung wird US-Mittelstreckenwaffen des Typs Tomahawk kaufen und in Deutschland stationieren. Darauf habe man sich beim NATO-Gipfel in Ankara mit der US-Seite verständigt, sagte Kanzler Merz in seiner Regierungserklärung im Bundestag. Es werde damit eine wichtige strategische Lücke in der Verteidigung geschlossen. Tödliche Faustschläge bei einer Ticketkontrolle. 5 Monate nach dem brutalen Angriff auf einen Zugbegleiter in Rheinland-Pfalz ist der Angeklagte zu 10 Jahren Gefängnis verurteilt worden.
11: Anfang Februar wurde Serkan Çağlar bei einer Ticketkontrolle in der Westpfalz angegriffen und getötet. Das Gericht hat jetzt geurteilt, dass kein Tötungsvorsatz vorlag, der Angeklagte trotz der harten Schläge gegen den Kopf des Opfers nicht mit dessen Tod hätte rechnen können. Deswegen spricht das Gericht auch nicht von Totschlag oder Mord, sehr zur Enttäuschung der Familie des Opfers. Deren Anwalt hatte angekündigt, das Urteil anzufechten, denn es sei für alle Menschen, die in der Öffentlichkeit arbeiten, ein weiterer Schlag ins Gesicht und sende ein falsches Signal. Das Urteil ist noch nicht rechtskräftig. Aus Zweibrücken, Lea Wegerle.
9: Große Powerballaden und ihre unverkennbar rauchige Stimme machten Bonnie Tyler weltweit berühmt. Mit Hits wie Total Eclipse of the Heart und Holding Out for a Hero sang sie 2 unvergessliche Pop-Hymnen. Nun ist Tyler im Alter von 75 Jahren nach schwerer Krankheit gestorben. Das bestätigte ihr Manager. Zuletzt lag Tyler nach einer Darm-OP in einem Krankenhaus in Portugal im künstlichen Koma.
12: Und jetzt für euch das Niedersachsen-Update mit Philipp Stammer. Immer mehr Väter in Niedersachsen nehmen Elterngeld. Im letzten Jahr bezogen gut 39.000 Männer die Leistung. Ihr Anteil ist damit fast auf ein Viertel aller Elterngeldempfänger gestiegen. Niedersachsen will den Ausbau der Windkraft an der Grenze zu den Niederlanden erleichtern. Dafür soll ein fast 200 Jahre alter Vertrag gelockert werden. Und Menschen mit Behinderung sollen in Niedersachsen leichter Arbeit finden. Die Landesregierung hat dafür einen 10-Punkte-Plan vorgestellt. Mit mehr Beratung und besserer Unterstützung. Und mehr dazu hört ihr gleich in den News um 9:30.
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13: Hier steht ihr aktuell am längsten. Auf der A2 Richtung Braunschweig gibt es zwischen dem Kreuz Hannover Ost und Hämeler Wald 11 Kilometer Stau. In der Gegenrichtung stockt es zwischen Bad Nenndorf und Wunstorf-Lute auf 3 Kilometern. Auf der A1 Richtung Osnabrück staut es sich zwischen Uphusen-Bremen-Mahndorf und Bremen-Arsten auf 6 Kilometern. In der Gegenrichtung gibt es zwischen Bremen-Brinkum und Bremen-Arsten 4 Kilometer Stau. Auf der A7 Richtung Kassel stockt der Verkehr zwischen dem Dreieck Hannover Süd und Derneburg-Salzgitter auf 10 Kilometern. Gute Fahrt!
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13: In Nordholz und Emden zeigt das Thermometer 22 Grad. In Aurich ist es etwas kühler mit 19 Grad. In der Nacht sinkt das Thermometer auf milde 17 Grad. So wird das Wetter morgen. Es erwartet euch ein Tag mit Sonne und Wolken bei anfangs 17 Grad. Im Laufe des Tages steigt das Thermometer auf angenehme 26 Grad an.
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14: Wir bewegen uns weiterhin volle Fahrt Richtung Wochenende und das machen wir jetzt mit bestem Rock'n'Pop von Eagle Eye Cherry. Safe Tonight. Ich bin Martin Fischer. Ich hoffe, ihr habt einen wunderschönen Donnerstagabend.

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1: Wir waren Aerosmith zusammen mit Run DMC, Walk This Way. Und bei mir gibt's jetzt nochmal den letzten Hinweis. Morgen früh hauen der Eggers und der Engelhardt in der Morning Rock Show die letzten Ärzte-Tickets raus. In unserem super heißen Liquimoli Konzertsommer. Die Jungs gehen nochmal auf Tour. Nächstes Jahr im Juni gibt's 2 Konzerte in Hannover und bei uns gibt's die letzten Tickets. Das Ding ist ausverkauft. Also, falls ihr da noch dabei sein wollt, dann könnt ihr euch bis heute, also besser gesagt bis morgen früh, könnt ihr euch in der App anmelden. Dann seid ihr im Lostopf drin und dann werdet ihr möglicherweise morgen früh von den beiden angerufen. Dann könnt ihr in der ersten Reihe stehen, wenn höchstwahrscheinlich auch dieser Song hier gespielt wird. Und den finde ich fantastisch. Der hat nämlich meine Initialien. Ich bin Martin Fischer und hier sind die Ärzte mit M&F. Viel Spaß!

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12: Mit Philipp Stammer. Vor dem Amtsgericht Leer hat gestern der Prozess um einen tödlichen Verkehrsunfall in Rauderfehn-Langhold begonnen. Dem 21-jährigen Angeklagten wird vorgeworfen, am Ostersonntag vergangenen Jahres deutlich zu schnell gefahren zu sein. Laut Anklage soll er in einer Kurve mit bis zu 120 statt der erlaubten 70 km/h unterwegs gewesen sein. Dabei verlor er die Kontrolle über sein Auto, das dann gegen einen Baum prallte. Sein 20-jähriger Cousin und dessen 23-jährige Freundin kamen dabei ums Leben. Dem Fahrer wird unter anderem fahrlässige Tötung, Gefährdung des Straßenverkehrs und ein verbotenes Kraftfahrzeugrennen vorgeworfen. Und das ist im Land Niedersachsen los. Niedersachsen will Menschen mit Behinderungen den Weg in den Arbeitsmarkt erleichtern. Dafür hat das Land einen 10-Punkte-Plan vorgestellt. Geplant sind unter anderem mehr barrierefreie Arbeitsplätze, bessere Beratung für Betriebe und mehr Unterstützung beim Übergang aus Werkstätten in reguläre Jobs. Immer mehr Väter in Niedersachsen nehmen Elterngeld in Anspruch. Im letzten Jahr bezogen gut 39.000 Männer die Leistung. Ihr Anteil stieg damit auf fast 25%. Besonders hoch ist die Väterbeteiligung in Braunschweig und im Landkreis Osnabrück. Und ein fast 200 Jahre alter Vertrag soll den Windkraftausbau an der Grenze zu den Niederlanden künftig nicht mehr ausbremsen. Niedersachsen will Ausnahmen vom sogenannten Meppener Traktat ermöglichen. Der verbietet bisher jede Bebauung in einem rund 380 Meter breiten Streifen entlang der Grenze.
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14: Hier steht ihr aktuell am längsten. Auf der A2 Richtung Braunschweig gibt es zwischen dem Kreuz Hannover Ost und Hämeler Wald 11 Kilometer Stau. Rechnet mit etwa 40 Minuten Verzögerung. Auf der A7 Richtung Kassel steht ihr zwischen dem Dreieck Hannover Süd und Derneburg-Salzgitter auf 10 Kilometern. Hier verliert ihr rund 24 Minuten. Auf der A1 Richtung Osnabrück staut es sich zwischen Opusen-Bremen-Mahndorf und Bremen-Arsten auf 4 Kilometern. In der Gegenrichtung Richtung Bremen gibt es zwischen Bremen-Brinkum und Bremen-Arsten 3 Kilometer Stau. Gute Fahrt!
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14: In Emden zeigt das Thermometer 22 Grad, in Greetsiel ebenfalls 22 Grad. In Cuxhaven sind es aktuell 18 Grad. In der Nacht sinkt das Thermometer auf milde 17 Grad. So wird das Wetter morgen. Es erwartet euch ein Tag mit Sonne und Wolken bei anfangs 17 Grad. Im Laufe des Tages steigt das Thermometer auf angenehme 26 Grad an.
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1: Und heute geht's mit einer eher traurigen Nachricht rein. Eine der markantesten Stimmen der Musikgeschichte ist von uns gegangen. Die Rock'n'Pop-Ikone Bonnie Tyler ist tot. Finde ich bis heute einer der epischsten Popsongs aller Zeiten. Holding Out for a Hero. Ja, ihr Management hat jetzt bestätigt, sie ist im Alter von 75 Jahren ein bisschen unerwartet gestorben in Portugal. Die hatte ja einen Darmbruch erlitten, war lange im Koma, ist daraus auch nochmal aufgewacht, aber jetzt letztendlich an den Folgen der Erkrankung verstorben. Kam auch für die Familie ein bisschen unerwartet. Was trotzdem bleibt, ist ein riesiger Fußabdruck in der Musikgeschichte. Also wirklich zeitlose Hits wie Holding Out for a Hero hatten wir gerade. Total Eclipse of the Heart, It's a Heartache. Haben Generationen geprägt, muss man sagen. Und das werden sie wahrscheinlich auch nach ihrem Tod weiter tun.
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1: Ja, solche Momente, die zeigen dir schon ein bisschen, wie groß die Legenden der 70er und 80er immer noch sind. Umso schöner, dass einige von denen immer noch weitermachen. Morgen kommt das neue Rolling Stones Album raus. Das war die erste Single, In the Stars. Klingt nicht so, als wären die 80 Jahre alt. Sag ich ganz ehrlich, Mick Jagger hat beim Einsingen im Studio auch immer noch getanzt. Da gibt's ein schönes Video online. Ganz im Ernst, fragt mich nicht, wo der die Energie hernimmt. Morgen gibt's dann bei uns die große Release-Party zum neuen Album. Wir hören den ganzen Tag rein und nächste Woche geht's dann richtig los. Foreign Tongues wird dann natürlich hier bei mir das neue Album der Woche. Das heißt, da arbeiten wir uns jeden Tag durch, einen Song nach dem anderen. Und von dem, was man bis jetzt gehört hat, hey, das wird richtig geil. Schaltet morgen ein.
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24: Ich bin Thomas Brock. Die Bundesregierung wird US-Mittelstreckenwaffen des Typs Tomahawk kaufen und in Deutschland stationieren. Darauf habe man sich beim NATO-Gipfel in Ankara mit der US-Seite verständigt, sagte Kanzler Merz in seiner Regierungserklärung im Bundestag. Es werde damit eine wichtige strategische Lücke in der Verteidigung geschlossen. Merz warb außerdem eindringlich für den Reformkurs seiner schwarz-roten Regierung.
25: Die Mitte liefert, sie arbeitet und sie erfüllt vor allem den Auftrag aus unserem Grundgesetz.
24: Bundeskanzler Merz. Junge Familien sollen beim Kindergeld von Bürokratie entlastet werden. Dazu hat der Bundestag die Einführung eines antragslosen Kindergeldes beschlossen. Der Bundesrat muss aber noch zustimmen.
26: Es soll ein echter Servicegewinn für Hunderttausende Eltern werden.
0: Das verspricht die Bundesregierung. Geplant sind zwei Schritte. Die erste Ausbaustufe umfasst Geburten ab dem zweiten Kind, da die Familienkasse bekannte Daten für erstgeborene Kinder weiterverwenden kann. In einer zweiten Stufe soll das Verfahren dann auf erstgeborene Kinder ausgeweitet werden. Leistungen sollen so schnell, unkompliziert und ohne unnötige Bürokratie bei den Menschen ankommen, heißt es aus der Koalition. Dirk Zeitler, Nachrichtenredaktion.
2: 5 Monate nach dem brutalen Angriff auf einen Zugbegleiter in Rheinland-Pfalz ist der Angeklagte zu 10 Jahren Gefängnis verurteilt worden. Der 26-Jährige hatte Anfang Februar keine Fahrkarte und schlug den Schaffner so heftig, dass der Mann eine tödliche Hirnblutung erlitt. Das Urteil des Landgerichts Zweibrücken erging wegen Körperverletzung mit Todesfolge und ist noch nicht rechtskräftig. Der Fall hat deutschlandweit eine Debatte über mangelnde Sicherheit in Zügen ausgelöst. Radsport-Superstar Tadej Pogacar hat die erste schwere Bergankunft dieser Tour de France in den Pyrenäen mit Bravour gemeistert und das gelbe Trikot zurückerobert. Der Slowene gewann souverän die 6. Etappe mit mehr als 2,5 Minuten vor seinem Rivalen Jonas Vingegaard. Der deutsche Star Florian Lipowitz kam in einer weiteren Verfolgergruppe knapp 3 Minuten hinter Pogacar ins Ziel.
3: Und jetzt für euch das Niedersachsen-Update mit Philipp Stammer. Immer mehr Väter in Niedersachsen nehmen Elterngeld. Im letzten Jahr bezogen gut 39.000 Männer die Leistung. Ihr Anteil ist damit fast auf 1/4 aller Elterngeldempfänger gestiegen. Niedersachsen will den Ausbau der Windkraft an der Grenze zu den Niederlanden erleichtern. Dafür soll ein fast 200 Jahre alter Vertrag gelockert werden. Und Menschen mit Behinderung sollen in Niedersachsen leichter Arbeit finden. Die Landesregierung hat dafür einen 10-Punkte-Plan vorgestellt. Mit mehr Beratung und besserer Unterstützung. Und mehr dazu hört ihr gleich in den News um 20:30.
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5: Hier steht ihr aktuell am längsten. Auf der A2 Richtung Braunschweig gibt es zwischen dem Kreuz Hannover Ost und Hämeler Wald 8 Kilometer Stau. Ihr müsst mit mindestens 23 Minuten Zeitverlust rechnen. Auf der A7 Richtung Kassel staut es sich zwischen dem Dreieck Hannover Süd und Hildesheim-Drispenstedt auf 3 Kilometern. In der Gegenrichtung Richtung Hannover liegen Gegenstände auf dem mittleren Fahrstreifen zwischen Hannover-Schmünden-Hedemünden und dem Dreieck Dramm-Metall. Auf der A1 Richtung Osnabrück gibt es zwischen Opphusen-Bremen-Mahndorf und Bremen-Arsten 3 Kilometer Stau. In der Gegenrichtung Richtung Bremen staut es sich zwischen Bremen-Brinkum und Bremen-Arsten auf 2 Kilometern. Gute Fahrt.
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5: In York zeigt das Thermometer 19 Grad, Stade meldet 18 Grad, während es in Buxtehude ebenfalls 19 Grad sind. In der Nacht sinkt das Thermometer auf milde 17 Grad. So wird das Wetter morgen. Es erwartet euch ein Tag mit Sonne und Wolken bei anfangs 17 Grad. Im Laufe des Tages steigt das Thermometer auf angenehme 26 Grad an.
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13: Und gleich gibt's eine neue Runde Original oder Cover. Jeden Tag um 14:45 und 19:45 bei uns. Ihr könnt entscheiden, was wir spielen. Am Wochenende wird's ja wieder richtig heiß. Weiß jetzt nicht, ob ich das gut oder schlecht finden soll, aber der heutige Song passt dazu auf jeden Fall. Es geht um einen absoluten Sommer-Classic aus dem Jahre 1966, Summer in the City. Das ist unser Original heute von The Lovin' Spoonful. Wie gesagt, aus dem Jahre 1966. Das ist ewig her. Und jetzt springen wir für das Cover 50 Jahre in die Zukunft, in die quasi Gegenwart, würde ich sagen. Das ist was für die ganzen Arctic Monkeys Fans unter euch. An die erinnert mich das nämlich maximal. Hier sind The Snuts. Das hat diesen richtig schönen Indie-Rock 2000er-Vibe, finde ich. Also, was wir spielen, das hört ihr bei uns in einer Viertelstunde, Original oder Cover. Bis dahin gibt's hier 3 Songs von Blink-182, den Killers und der hier, muss glaube ich nicht viel zu sagen, das sind AC/DC, Back in Black.

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1: Ein 60s Summer Classic. Summer in the City. Summer in the City 1966, das Original von The Lovin' Spoonful. Einer der ganz großen Sommerklassiker. Es geht aber gar nicht dabei jetzt um Sommer, Sonne, Sonnenschein, Palmenstrand und Mojito. Ey, ab in den Süden. Nee, das ist gar nicht das Thema hier. Das ist eher in die Richtung, die Stadt ist heiß, der Asphalt glüht, du kannst das Fenster nicht aufmachen, weil es dann noch heißer wird, alle sind genervt. Aber dann, sobald die Sonne untergeht, dann wird das Leben wieder richtig schön, dann geht's ab in der Stadt. Also eigentlich genau das, was wir hier in den letzten Wochen durchmachen mussten, ne? Ich muss auch immer noch ohne Decke nachts schlafen. Ich glaube, da könnt ihr auch ein Lied von singen. Und mit dem Cover, da springen wir jetzt mal 50 Jahre in die Zukunft, in die quasi Gegenwart 2020. Das sind die Snuts, eine schottische Indie-Rockband, die mich maximal an die Arctic Monkeys erinnern. Oder? Ja. Die haben den Song vor ein paar Jahren mal komplett entstaubt. Ein bisschen moderner, grooviger, finde ich cool. Kann man eigentlich auch mal spielen, oder? Was sagt ihr?
2: Ja, ich mag eigentlich beide Versionen nicht. Aber okay. Ich finde schon, dass das Cover trotzdem besser ist als das Original. Also ich würde dann sagen, Cover schlägt Original.
1: Ja, ich finde das auch ziemlich cool. Da bist du nicht alleine. Theo schreibt, hey Martin, cooles Sommerfeeling. Cover bitte, Dankeschön, liebe Grüße. Mit 3 E. Und hier, unbekannter Hörer, also hier steht kein Name, sagt, ich sehe die Snuts nächsten Samstag in Köln. Spielen die bitte. Habe ich jetzt gerade mal nachgeschaut. Die sind wirklich nächsten Samstag in Köln. Hier, können wir auch mal anschauen. 30 Euro ein Ticket. Jetzt mache ich hier gerade ungewollte Werbung. Also, klare Sache. Sorry an The Loving Spoonful. Hier gibt's ein bisschen frischen Wind. Cooles Cover. 54 Jahre später aus Schottland. Hier sind die Snuts mit Summer in the City.

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10: Mit Philipp Stammer. Vor dem Amtsgericht Leer hat gestern der Prozess um einen tödlichen Verkehrsunfall in Rauderfehn-Langhold begonnen. Dem 21-jährigen Angeklagten wird vorgeworfen, am Ostersonntag vergangenen Jahres deutlich zu schnell gefahren zu sein. Laut Anklage soll er in einer Kurve mit bis zu 120 statt der erlaubten 70 km/h unterwegs gewesen sein. Dabei verlor er die Kontrolle über sein Auto, das dann gegen einen Baum prallte. Sein 20-jähriger Cousin und dessen 23-jährige Freundin kamen dabei ums Leben. Dem Fahrer wird unter anderem fahrlässige Tötung, Gefährdung des Straßenverkehrs und ein verbotenes Kraftfahrzeugrennen vorgeworfen. Und das ist im Land Niedersachsen los. Niedersachsen will Menschen mit Behinderungen den Weg in den Arbeitsmarkt erleichtern. Dafür hat das Land einen 10-Punkte-Plan vorgestellt. Geplant sind unter anderem mehr barrierefreie Arbeitsplätze, bessere Beratung für Betriebe und mehr Unterstützung beim Übergang aus Werkstätten in reguläre Jobs. Immer mehr Väter in Niedersachsen nehmen Elterngeld in Anspruch. Im letzten Jahr bezogen gut 39.000 Männer die Leistung. Ihr Anteil stieg damit auf fast 25%. Besonders hoch ist die Väterbeteiligung in Braunschweig und im Landkreis Osnabrück. Und ein fast 200 Jahre alter Vertrag soll den Windkraftausbau an der Grenze zu den Niederlanden künftig nicht mehr ausbremsen. Niedersachsen will Ausnahmen vom sogenannten Meppener Traktat ermöglichen. Der verbietet bisher jede Bebauung in einem rund 380 Meter breiten Streifen entlang der Grenze.
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12: Hier müsst ihr aktuell am meisten Zeit einplanen. Auf der A2 Richtung Braunschweig gibt es zwischen Lehrte und Hämeler Wald 4 Kilometer Stau. In der Gegenrichtung Richtung Magdeburg staut es sich zwischen Königslutter und Helmstedt West auf 3 Kilometern. Dort ist außerdem ein Bus auf der Notfallspur verunfallt. Auf der A27 Richtung Bremen blockiert zwischen der Lesumbrücke und dem Dreieck Bremen Industriehäfen ein kaputter Lastwagen eine Spur. Die Bergungsarbeiten laufen. Auf der A7 Richtung Hannover steht ihr zwischen Göttingen Nord und Nörten-Hardenberg auf 2 Kilometern. Wir wünschen euch eine gute Fahrt.
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12: In Cuxhaven haben wir aktuell 18 Grad, in Emden und Norden sind es jeweils 21 Grad. In der Nacht sinkt das Thermometer auf milde 17 Grad. So wird das Wetter morgen. Es erwartet euch ein Tag mit Sonne und Wolken bei anfangs 17 Grad. Im Laufe des Tages steigt das Thermometer auf angenehme 26 Grad an.
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1: Die Ärzte gehen nächstes Jahr auf Tour, präsentiert von uns. Aber jetzt legt erstmal Sänger Farin Urlaub richtig solo los.

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1: Das Viertelfinale steht an. Und jetzt ist natürlich die Frage, für wen sind wir denn jetzt? Ne? Wen soll ich hier anfeuern? Das ist ein bisschen schwer. Deutschland ist natürlich mal wieder nicht mehr dabei. Wir haben uns mittlerweile dran gewöhnt. Aber die Frage steht, so, für wen bin ich jetzt die nächsten Tage, wenn hier das Viertelfinale passiert? Deswegen sind wir mal auf die Straße gegangen und haben einfach mal euch gefragt. Mal schauen, was ihr sagt.
2: Ich hatte Deutschland und der Türkei die Daumen gedrückt und momentan ist mir relativ egal.
3: Der Schweiz. Ich lebe eigentlich momentan auch noch in Zürich, deswegen muss ich da hinter der Schweiz stehen.
4: Ich freue mich über Marokko, ich freue mich auch über Frankreich. Ich bin froh, dass Deutschland raus ist. Ist weniger Stress hier.
5: Mich interessiert jetzt gar nicht, um echt zu sein. Ich habe gar keine Ahnung.
6: Wenn ich mich entscheiden müsste, war wahrscheinlich immer für den Underdog in den Matchen.
7: England.
6: Ich würde sagen Frankreich. Auch viele meiner Kumpels drücken eher Frankreich die Daumen.
8: Allez les bleus.
9: Florian Lipowitz bei der Tour de France.
10: ist Mexiko noch dabei?
11: Nee, raus
10: auch
11: mit
10: aus.
11: England.
10: Gut.
11: Kann ich Frankreich anbieten?
10: Na gut, dann gönn ich den Franzosen.
1: Also man sieht, bei euch ist das auch nicht so einfach. Ich muss ja sagen, bei mir ist es zwischen England und Schweiz. Und ich meine, historisch gesehen, jetzt als Deutscher England anzufeuern, ist ein bisschen schwierig, ne? Aber dieses Mal haben sie einen deutschen Trainer. Das heißt, wenn die schon Weltmeister werden, dann bitte mit einem Deutschen. Das wäre doch wunderbar, oder? Aber ich muss sagen, bei Platz 1 bei mir, es ist die Schweiz. Deutschland ist eh nie dabei, also müssen wir für das nächste deutschsprachige Land einfach sein. Und dass die hier im Viertelfinale sind, das ist echt nicht selbstverständlich. Die machen einen mega geilen Job. So, ob die Schweiz weiterkommt, das sehen wir dann am Sonntag, den 12.07. um 3 Uhr nachts. Können wir ein bisschen länger aufbleiben, meine Güte.

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1: Ich bin Thomas Brock. Über das Gesundheitssparpaket kann morgen im Bundestag wie geplant abgestimmt werden. Das Bundesverfassungsgericht hat die Eilanträge von zwei Oppositionsabgeordneten gegen das Gesetzgebungsverfahren abgelehnt.
2: Beim Spargesetz für gesetzliche Krankenkassen hat es kurz vor der geplanten Abstimmung im Bundestag noch erhebliche Änderungen gegeben. Der grüne Gesundheitsexperte Janosch Lahm sprach von einem chaotischen Gesetzgebungsverfahren. Die Eilanträge blieben dennoch ohne Erfolg. Das Paket von Gesundheitsministerin Warken soll die gesetzlichen Krankenkassen von stark steigenden Milliardenausgaben entlasten. Die Bundesregierung will so unmittelbar vor der Sommerpause noch einmal Handlungsfähigkeit beweisen. Dirk Zeitler, Nachrichtenredaktion.
1: Die Bundesregierung wird US-Mittelstreckenwaffen des Typs Tomahawk kaufen und in Deutschland stationieren. Darauf habe man sich beim NATO-Gipfel in Ankara mit der US-Seite verständigt. Das sagte Kanzler Merz heute in seiner Regierungserklärung im Bundestag. Es werde damit eine wichtige strategische Lücke in der Verteidigung geschlossen. Nach langem Hin und Her gibt es beim BAföG Gewissheit. Für einige Empfänger kommen Erhöhungen nicht wie geplant schon zum Wintersemester, sondern ein halbes Jahr später. Das teilten die zuständigen Fachpolitiker von Union und SPD mit.
3: Für sämtliche Pläne, das BAföG in den nächsten Jahren schrittweise auf das Niveau der Grundsicherung zu erhöhen, galt von Anfang an nur, wenn sie finanzierbar sind. Und genau das ist eben nicht der Fall, heißt es von der Union. Sie verweist auf leere Kassen. Und deshalb kommt die Erhöhung des Wohnkostenanteils jetzt erst ein gutes halbes Jahr später. Der BAföG-Grundsatz soll laut SPD allerdings wie geplant schrittweise von jetzt 475 auf 563 Euro in 2029 angehoben werden. Katrin Müller, Nachrichtenredaktion.
1: 5 Monate nach dem brutalen Angriff auf einen Zugbegleiter in Rheinland-Pfalz ist der Angeklagte zu 10 Jahren Gefängnis verurteilt worden. Der 26-Jährige hatte Anfang Februar keine Fahrkarte und schlug den Schaffner so heftig, dass der Mann eine tödliche Hirnblutung erlitt. Das Urteil des Landgerichts Zweibrücken erging wegen Körperverletzung mit Todesfolge und ist noch nicht rechtskräftig. Der Fall hat deutschlandweit eine Debatte über mangelnde Sicherheit in Zügen ausgelöst.
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4: Hier steht ihr aktuell am längsten. Auf der A2 Richtung Magdeburg gibt es zwischen dem Kreuz Wolfsburg-Königslutter und Helmstedt-West 6 Kilometer Stau. Ursache ist stockender Verkehr. Auf der A1 Richtung Hamburg staut es sich zwischen Euthen und Stuckenborstel auf 3 Kilometern. In der Gegenrichtung Richtung Bremen müsst ihr zwischen Osnabrück-Hafen und Osnabrück-Nord mit Behinderungen rechnen. Dort liegt eine ungesicherte Unfallstelle mit Metallteilen auf der Fahrbahn. Auf der A7 Richtung Hannover steht ihr zwischen Galstorf und Egestorf wegen Gegenständen auf der Fahrbahn. In der Gegenrichtung Richtung Hamburg brennt zwischen Evendorf und Egestorf ein Fahrzeug auf der Strecke. Gute Fahrt!
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4: In Greziel sind es aktuell 21 Grad, genauso in Norden. In Cuxhaven messen wir 17 Grad. In der Nacht sinkt das Thermometer auf milde 18 Grad. So wird das Wetter morgen. Der Tag startet mit ein paar Wolken am Vormittag, dann lockert es auf bei anfangs 18 Grad. Im Laufe des Tages steigt das Thermometer auf angenehme 25 Grad an.
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1: So Leute, wenn man jetzt von einer Band hört, die sich Zebrakopf nennt, da denkt man jetzt nicht unbedingt, dass da was Gutes bei rumkommt, oder?
2: Stimmt aber nicht.

0: Genau, der Name der Jungs aus Orange County, der ist tatsächlich aus einer Hip-Hop-Filmkomödie aus 1992 gemopst. Und die Jungs verbinden, ja, so ähnlich wie Linkin Park eigentlich, Rock mit Hip-Hop.
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0: Hier sind Zebrahead mit Smoke Signals from Church.
1: Jetzt.
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4: Ich bin Thomas Brockt. Die schwarz-rote Koalition kann zwei ihrer wichtigsten Projekte wohl wie geplant vorantreiben. Das Bundesverfassungsgericht hat Eilanträge aus der Opposition gegen das Gesundheitssparpaket und das neue Heizungsgesetz abgelehnt.
5: Damit ist für die Koalition die Gefahr eines erneut vermasselten Starts in den politischen Sommer vorerst gebannt. Doch vor dem Bündnis liegt jetzt viel angekündigte Gesetzesarbeit. Die umstrittenen Krankenkassenpläne von Gesundheitsministerin Wagen sollen die gesetzlichen Kassen von stark steigenden Milliardenausgaben entlasten. Frei ist der Weg auch für das neue Gebäudemodernisierungsgesetz. Schwarz-Rot will Kernpunkte der von der früheren Ampelregierung beschlossenen Regelung kippen. Dirk Zeitler, Nachrichtenredaktion.
4: Der Bundestag hat den Plan zum Bau zahlreicher neuer Gaskraftwerke in den nächsten 5 Jahren gebilligt. Die neuen Anlagen sollen den Kohleausstieg und den Ausbau von Ökostrom flankieren und befürchtete Lücken in der Stromversorgung vermeiden. Auf Verbraucher kommen damit ab 2031 zusätzliche Kosten für eine neue Umlage zu, mit der die Förderung in Milliardenhöhe für die Betreiber finanziert werden soll. Unternehmen wie WhatsApp, Microsoft, Google und Co. könnten schon bald wieder in privaten Chats nach Hinweisen auf sexuellen Kindesmissbrauch suchen dürfen. Nach einer überraschenden Wende in der Debatte um die sogenannte Chatkontrolle billigte das EU-Parlament grundsätzlich eine befristete Ausnahme von europäischen Datenschutzregeln.
6: Für das Europaparlament ist die Chatkontrolle kein Ruhmesblatt. Im April war eine Ausnahmeregelung vom EU-Datenschutz ausgelaufen. Die erlaubte das automatisierte Scannen nach Kinderpornos auf den Geräten der Nutzer. Und das Parlament wollte das eigentlich nicht verlängern, tat es jetzt aber unter Druck von Industrie und Regierungen doch. Bei mehr als 100 abwesenden Abgeordneten, mit einer hauchdünnen Mehrheit und in einem ganz und gar unüblichen Eilverfahren. Aus Brüssel, Dieter Ebeling.
4: Radsport-Superstar Tadej Pogacar hat die erste schwere Bergankunft dieser Tour de France in den Pyrenäen mit Bravour gemeistert und das gelbe Trikot zurückerobert. Der Slowene gewann souverän die 6. Etappe mit mehr als 2,5 Minuten vor seinem Rivalen Jonas Vingegaard. Der deutsche Star Florian Lipowitz kam in einer weiteren Verfolgergruppe knapp 3 Minuten hinter Pogacar ins Ziel.
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7: Hier steht ihr aktuell am längsten. Auf der A2 Richtung Magdeburg gibt es zwischen Königslutter und Helmstedt West 4 Kilometer Stau. Der Zeitverlust beträgt mindestens 28 Minuten. Auf der A1 Richtung Osnabrück staut es sich zwischen Bremen-Arsten und dem Dreieck Stur auf 4 Kilometern. Ihr verliert dort mindestens 25 Minuten. Ebenfalls auf der A1 Richtung Bremen ist die Fahrbahn zwischen Elsdorf und dem Rastplatz Bokel wegen eines Unfalls voll gesperrt. In der Gegenrichtung stockt der Verkehr zwischen Osnabrück-Hafen und Osnabrück-Nord wegen Unfallaufnahme auf dem rechten Fahrstreifen. Gute Fahrt!
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7: In Leer zeigt das Thermometer 19 Grad, in Wilhelmshaven sind es 20 Grad. Auch im Norden messen wir 19 Grad.
8: In der Nacht sinkt das Thermometer auf milde 18 Grad. So wird das Wetter morgen. Der Tag startet mit ein paar Wolken am Vormittag, dann lockert es auf bei anfangs 18 Grad. Im Laufe des Tages steigt das Thermometer auf angenehme 25 Grad an.
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1: Wenn man an die Alben des Jahres denkt, dann kommen einem natürlich sofort die Toten Hosen in den Sinn. Aber unser Geheimtipp heißt The Pretty Reckless.

0: haben mit Dear God ein echtes Hammerding rausgehauen und sind in den USA jetzt die erste Rockband mit Sängerinnen, die 7 Singles in Folge auf Platz 1 der Charts hatten.
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2: Hier sind The Pretty Reckless aus dem Knalleralbum Dear God mit About You.
1: Jetzt.

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2: Ich bin David Riemer. Junge Familien sollen beim Kindergeld von Bürokratie entlastet werden. Dazu hat der Bundestag die Einführung eines antragslosen Kindergeldes beschlossen. Der Bundesrat muss aber noch zustimmen.
3: Es soll ein echter Servicegewinn für hunderttausende Eltern werden. Das verspricht die Bundesregierung. Geplant sind zwei Schritte. Die erste Ausbaustufe umfasst Geburten ab dem zweiten Kind, da die Familienkasse bekannte Daten für erstgeborene Kinder weiterverwenden kann. In einer zweiten Stufe soll das Verfahren dann auf erstgeborene Kinder ausgeweitet werden. Leistungen sollen so schnell, unkompliziert und ohne unnötige Bürokratie bei den Menschen ankommen, heißt es aus der Koalition. Das Kindergeld beträgt unabhängig vom Einkommen aktuell 259 Euro pro Monat und Kind. Aus Berlin, Dirk Zeitler.
2: Das Bundesverfassungsgericht hat Eilanträge zwei Oppositionsabgeordneter gegen das Gesetzgebungsverfahren zum Gesundheitssparpaket abgelehnt. Über das Gesetz zur Stabilisierung der Beitragssätze in der gesetzlichen Krankenversicherung kann damit wie geplant morgen im Bundestag abgestimmt werden. Die Abgeordneten von Grünen und Linken hatten sich nach Karlsruhe gewandt, weil sie das eilige Gesetzgebungsverfahren für unzulässig hielten. Bei Volkswagen wächst der Widerstand gegen die verschärften Sparpläne des Konzerns. Während der Aufsichtsrat über das weitere Vorgehen berät, haben Beschäftigte heute an mehreren Standorten gegen möglichen Stellenabbau und drohende Werksschließungen protestiert.
4: Trillerpfeifen, Sirenen und jede Menge rote Fahnen. So haben tausende Beschäftigte protestiert. In Wolfsburg zog der Protest sogar bis vor das Vorstandshaus. Bei vielen liegen die Nerven blank. Sie wissen seit Wochen nicht, wie es mit ihren Standorten weitergeht. Schließung, keine Schließung, Stellenabbau, ja oder nein? Die IG Metall spricht von einem Angriff auf die Belegschaft und wirft dem Vorstand vor, die Menschen bewusst zu verunsichern. Sie kündigt an, den Druck notfalls weiter zu erhöhen. Soeta Sovali, Nachrichtenredaktion.
2: 5 Monate nach dem brutalen Angriff auf einen Zugbegleiter in Rheinland-Pfalz ist der Angeklagte zu 10 Jahren Gefängnis verurteilt worden. Der 26-Jährige hatte Anfang Februar keine Fahrkarte und schlug den Schaffner den Angaben zufolge so heftig, dass der Mann eine tödliche Hirnblutung erlitt. Der Fall hat deutschlandweit eine Debatte über mangelnde Sicherheit in Zügen ausgelöst.
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5: Hier steht ihr aktuell am längsten. Auf der A1 Richtung Osnabrück gibt es zwischen Bremen-Arsten und dem Dreieck Stur 4 Kilometer Stau. Ihr verliert dort mindestens 29 Minuten. Auf der A2 Richtung Magdeburg staut es sich zwischen Rennau und Helmstedt-West auf 2 Kilometern. Rechnet mit mindestens 16 Minuten Verzögerung. Auf der A27 Richtung Bremen steht ihr zwischen Bremerhaven-Geestemünde und Bremerhaven-Süd 1 Kilometer. Dort kostet euch das mindestens 3 Minuten. Wir wünschen euch eine gute Fahrt.
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5: In Aurich zeigt das Thermometer 18 Grad. In Stade und Buxtehude haben wir jeweils 17 Grad. In der Nacht sinkt das Thermometer auf milde 18 Grad. So wird das Wetter morgen. Der Tag startet mit ein paar Wolken am Vormittag, dann lockert es auf bei anfangs 18 Grad. Im Laufe des Tages steigt das Thermometer auf angenehme 25 Grad an.
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1: So Leute, jetzt wird's emotional, denn Fury in the Slaughterhouse haben eine neue Hymne

0: geht's um die Grenzen materieller Werte und gerade natürlich in der Welt, wie wir sie heute haben, um die unersetzbare Kraft der Liebe.
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0: Hier sind die Furies mit Fix This Crack.
1: Jetzt.

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6: Ich bin David Riemer. Junge Familien sollen beim Kindergeld von Bürokratie entlastet werden. Dazu hat der Bundestag die Einführung eines antragslosen Kindergeldes beschlossen. Der Bundesrat muss aber noch zustimmen.
7: Es soll ein echter Servicegewinn für hunderttausende Eltern werden. Das verspricht die Bundesregierung. Geplant sind zwei Schritte. Die erste Ausbaustufe umfasst Geburten ab dem zweiten Kind, da die Familienkasse bekannte Daten für erstgeborene Kinder weiterverwenden kann. In einer zweiten Stufe soll das Verfahren dann auf erstgeborene Kinder ausgeweitet werden. Leistungen sollen so schnell, unkompliziert und ohne unnötige Bürokratie bei den Menschen ankommen, heißt es aus der Koalition. Das Kindergeld beträgt unabhängig vom Einkommen aktuell 259 Euro pro Monat und Kind. Aus Berlin, Dirk Zeitler.
6: Das Bundesverfassungsgericht hat Eilanträge zwei Oppositionsabgeordneter gegen das Gesetzgebungsverfahren zum Gesundheitssparpaket abgelehnt. Über das Gesetz zur Stabilisierung der Beitragssätze in der gesetzlichen Krankenversicherung kann damit wie geplant morgen im Bundestag abgestimmt werden. Die Abgeordneten von Grünen und Linken hatten sich nach Karlsruhe gewandt, weil sie das eilige Gesetzgebungsverfahren für unzulässig hielten. Bei Volkswagen wächst der Widerstand gegen die verschärften Sparpläne des Konzerns. Während der Aufsichtsrat über das weitere Vorgehen berät, haben Beschäftigte heute an mehreren Standorten gegen möglichen Stellenabbau und drohende Werksschließungen protestiert.
8: Trillerpfeifen, Sirenen und jede Menge rote Fahnen. So haben tausende Beschäftigte protestiert. In Wolfsburg zog der Protest sogar bis vor das Vorstandshaus. Bei vielen liegen die Nerven blank. Sie wissen seit Wochen nicht, wie es mit ihren Standorten weitergeht. Schließung, keine Schließung, Stellenabbau, ja oder nein? Die IG Metall spricht von einem Angriff auf die Belegschaft und wirft dem Vorstand vor, die Menschen bewusst zu verunsichern. Sie kündigt an, den Druck notfalls weiter zu erhöhen. Zoeta Sovali, Nachrichtenredaktion.
6: 5 Monate nach dem brutalen Angriff auf einen Zugbegleiter in Rheinland-Pfalz ist der Angeklagte zu 10 Jahren Gefängnis verurteilt worden. Der 26-Jährige hatte Anfang Februar keine Fahrkarte und schlug den Schaffner den Angaben zufolge so heftig, dass der Mann eine tödliche Hirnblutung erlitt. Der Fall hat deutschlandweit eine Debatte über mangelnde Sicherheit in Zügen ausgelöst.
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9: Hier steht ihr aktuell am längsten. Auf der A2 Richtung Magdeburg gibt es zwischen Rennau und Helmstedt West 2 Kilometer Stau. Rechnet mit etwa 12 Minuten Zeitverlust. Auf der A391 Richtung Gifhorn läuft es zwischen dem Kreuz Braunschweig Nord und der B4 nur zäh. Ihr verliert dort ungefähr 5 Minuten. Auf der A1 Richtung Osnabrück stockt der Verkehr zwischen Bremen-Brinkum und dem Dreieck Stur auf 2 Kilometern. Ihr braucht dort mindestens 4 Minuten länger. Gute Fahrt!
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9: In Wittmund sind es aktuell 17 Grad, ebenso in Buxtehude und auch in Aurich. In der Nacht sinkt das Thermometer auf milde 17 Grad. So wird das Wetter morgen. Erwartet einen Tag mit Sonne und Wolken bei anfangs 17 Grad. Im Laufe des Tages steigt das Thermometer auf angenehme 25 Grad an.
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1: Bei uns in der Redaktion war es mal jemandem zu laut. ACDC. Sabine fand, so geht das nicht. Wir fanden schon. 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

0: haben nicht nur die Verbindung, dass sie Simple Man von ihren großen Vorbildern grandios gecovert haben. Ihr Originalgitarrist Jason Todd, der ist auch noch mit der Tochter von Lynyrd Skynyrd-Sänger Ronnie Van Zandt, Melody, verheiratet.
1: Großartig.
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1: Geile Kombo, geiler Südstaaten-Rock. Hier sind Shinedown mit ihrer neuen Scheibe Young Again.
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6: Ich bin David Riemer. Die schwarz-rote Koalition kann zwei ihrer wichtigsten Projekte wohl wie geplant vorantreiben. Das Bundesverfassungsgericht hat Eilanträge aus der Opposition gegen das Gesundheitssparpaket und das neue Heizungsgesetz abgelehnt.
7: Damit ist für die Koalition die Gefahr eines erneut vermasselten Starts in den politischen Sommer vorerst gebannt. Doch vor dem Bündnis liegt jetzt viel angekündigte Gesetzesarbeit. Die umstrittenen Krankenkassenpläne von Gesundheitsministerin Wagen sollen die gesetzlichen Kassen von stark steigenden Milliardenausgaben entlasten. Frei ist der Weg auch für das neue Gebäudemodernisierungsgesetz. Schwarz-Rot will Kernpunkte der von der früheren Ampelregierung beschlossenen Regelung kippen. Weiterhin sollen auch neue Gas- und Ölheizungen eingebaut werden können. Aus Berlin, Dirk Zeitler.
6: VW macht nach der Sitzung seines Aufsichtsrats weiter keine Angaben zu möglichen Werksschließungen und Stellenabbau. Der Konzern stellte dem Gremium ein Maßnahmenpaket vor. Konzernchef Blume kündigte an, die Modellpalette um bis zu 50% und die Ausstattungsoption um bis zu 75% zu reduzieren. Betriebsratschefin Cavallo forderte Blume nach der Sitzung auf, sich im Laufe des Freitags unmissverständlich zu den Gerüchten über die angeblichen Vorstandspläne zu äußern. Immer weniger Menschen greifen zum Buch und das merkt inzwischen auch die Branche. Der Umsatz ist laut dem Börsenverein des deutschen Buchhandels im vergangenen Jahr um 2,7% gesunken. Und auch in diesem Jahr sieht es bisher nicht besser aus. Besonders junge Menschen lesen immer weniger.
8: Lesen ist für Kinder, Jugendliche und junge Erwachsene nicht mehr so wichtig. Der Börsenverein sagt, das liegt vor allem an der Bildungspolitik. Lesen werde demnach gar nicht mehr so stark gefördert. Dass Kinder und Jugendliche nicht mehr so gut lesen können, spürt am Ende vor allem der Buchmarkt. Selbst Kinder- und Jugendbücher werden weniger gekauft. Immerhin boomen Liebesromane für junge Erwachsene weiter und auch Hörbücher liegen weiter im Trend. Dort sind die Umsätze zuletzt sogar deutlich gestiegen. Soita Sovali, Nachrichtenredaktion.
6: Im hessischen Hünfelden soll ein 45-Jähriger seine 76 Jahre alte Mutter im Streit angegriffen und angezündet haben. Die Frau sei noch vor Ort an ihren Verletzungen gestorben, teilte die Polizei mit. Der Tatverdächtige flüchtete zunächst, wurde am Abend aber festgenommen. Die 103 Jahre alte Großmutter des Mannes wurde schwer verletzt in ein Krankenhaus gebracht. Die Hintergründe der Tat sind noch unklar, die Ermittlungen laufen.
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9: Hier steht ihr aktuell am längsten. Auf der A2 Richtung Magdeburg gibt es zwischen Rennau und Helmstedt West 1 Kilometer Stau. Ihr verliert dort mindestens 12 Minuten. Auf der A31 Richtung Lingen liegen zwischen Schüttorf Ost und dem Kreuz Schüttorf Reifenteile auf der Fahrbahn. Auf der A1 Richtung Osnabrück stockt der Verkehr zwischen Osnabrück Nord und Osnabrück Hafen auf 1 Kilometer. Gute Fahrt!
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9: In Greetsiel zeigt das Thermometer 17 Grad, genauso wie in Stade und Wilhelmshaven. In der Nacht sinkt das Thermometer auf milde 17 Grad. So wird das Wetter morgen. Erwartet einen Tag mit Sonne und Wolken bei anfangs 17 Grad. Im Laufe des Tages steigt das Thermometer auf angenehme 25 Grad an.
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Metallica.

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1: Und jetzt präsentieren wir euch eine geile Kombo aus der Wiege des New Metal, nämlich aus Los Angeles.

0: Jawohl, da zeigen uns Hollywood Undead, dass nicht nur Linkin Park New Metal aus Kalifornien in die Welt getragen haben. Und diese Jungs haben damals, 2005, ich lieb's, ihre Mucke noch über MySpace verbreitet.
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1: Hier sind Hollywood Undead aus L.A. mit ihrer neuen Scheibe.

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1: Ich bin David Riemer. Nachdem das Bundesverfassungsgericht Eilanträge aus der Opposition abgewiesen hat, stimmt der Bundestag heute wie geplant über das Gesundheitssparpaket der schwarz-roten Koalition ab. Die Reform soll die gesetzlichen Krankenkassen finanziell entlasten und weitere Beitragserhöhungen verhindern.
2: Hinter den Kulissen hat die Koalition fast bis zum Schluss an dem Paket gefeilt und sie hat einige Pläne doch wieder entschärft. So soll die kostenlose Familienversicherung für Eltern mit Kindern unter 12 Jahren länger erhalten bleiben, als es zunächst geplant war. Viele Versicherte müssen sich trotzdem auf Einschnitte einstellen. Bei Medikamenten müssen Patienten dann tiefer in die Tasche greifen. Gleichzeitig sollen Praxen, Kliniken und die Pharmabranche bei den Ausgaben stärker in die Pflicht genommen werden. Zoe Tassovali, Nachrichtenredaktion.
1: Bei Unfällen mit Elektrorollern gelten künftig strengere Regeln für deren Vermieter. Der Bundestag hat am späten Abend eine Gesetzesänderung verabschiedet, durch die die Geschädigten leichter an Schadenersatz kommen sollen.
3: Ein E-Roller kippt gegen ein Auto und beschädigt es. Wer zahlt? Ich stolpere über einen auf dem Gehweg liegenden E-Roller und verletze mich. Wer zahlt? Bis jetzt muss das Unfallopfer herausfinden, wer den E-Scooter zuletzt gefahren und abgestellt hat. Und er muss auch noch nachweisen, ob der Fahrer wirklich schuld ist am Unfall. Das ist in den allermeisten Fällen unmöglich und deshalb gilt jetzt, grundsätzlich haftet der Leihrolleranbieter für Schäden, die seine Roller verursachen. Und wenn der Fahrer doch rauszufinden ist, muss der zahlen, es sei denn, er kann seine Unschuld beweisen. Aus Berlin, Uli Rattinger.
1: VW macht nach der Sitzung seines Aufsichtsrats weiter keine Angaben zu möglichen Werksschließungen und Stellenabbau. Der Konzern stellte dem Gremium ein Maßnahmenpaket vor. Konzernchef Blume kündigte an, die Modellpalette um bis zu 50% und die Ausstattungsoptionen um bis zu 75% zu reduzieren. Ob damit Stellenabbau oder Werksschließungen verbunden sind, dazu äußerte sich VW erneut nicht. Angeführt von Stürmerstar Kylian Mbappé hat Frankreich zum 3. Mal nacheinander das Halbfinale einer Fußball-WM erreicht. Der Titelfavorit setzte sich im Viertelfinale hochverdient mit 2:0 gegen Marokko durch. Mbappé traf nach einem verschossenen Elfmeter per Traumtor zur Führung. Ousmane Dembélé legte nach. Frankreich feierte damit den 6. Sieg im 6. Turnierspiel und trifft nun auf den Sieger des Duells zwischen Spanien und Belgien.
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4: Auf der A27 Richtung Walsrode gibt es zwischen Walsrode Süd und dem Dreieck Walsrode 1 Kilometer Stau. Ihr verliert dort mindestens 3 Minuten. Gute Fahrt.
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4: In Buxtehude sind es aktuell 16 Grad, genauso in Stade und auch in Wittmund. In der Nacht sinkt das Thermometer auf milde 17 Grad. So wird das Wetter morgen. Erwartet einen Tag mit Sonne und Wolken bei anfangs 17 Grad. Im Laufe des Tages steigt das Thermometer auf angenehme 25 Grad an.
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1: Ich sage All American Rejects. Ihr sagt
2: Gives you hell.
1: Ja.

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1: Ich bin David Riemer. Nachdem das Bundesverfassungsgericht Eilanträge aus der Opposition abgewiesen hat, stimmt der Bundestag heute wie geplant über das Gesundheitssparpaket der schwarz-roten Koalition ab. Die Reform soll die gesetzlichen Krankenkassen finanziell entlasten und weitere Beitragserhöhungen verhindern.
2: Hinter den Kulissen hat die Koalition fast bis zum Schluss an dem Paket gefeilt und sie hat einige Pläne doch wieder entschärft. So soll die kostenlose Familienversicherung für Eltern mit Kindern unter 12 Jahren länger erhalten bleiben, als es zunächst geplant war. Viele Versicherte müssen sich trotzdem auf Einschnitte einstellen. Bei Medikamenten müssen Patienten dann tiefer in die Tasche greifen. Gleichzeitig sollen Praxen, Kliniken und die Pharmabranche bei den Ausgaben stärker in die Pflicht genommen werden. Zoe Tassovali, Nachrichtenredaktion.
1: Bei Unfällen mit Elektrorollern gelten künftig strengere Regeln für deren Vermieter. Der Bundestag hat am späten Abend eine Gesetzesänderung verabschiedet, durch die die Geschädigten leichter an Schadenersatz kommen sollen.
3: Ein E-Roller kippt gegen ein Auto und beschädigt es. Wer zahlt? Ich stolpere über einen auf dem Gehweg liegenden E-Roller und verletze mich. Wer zahlt? Bis jetzt muss das Unfallopfer herausfinden, wer den E-Scooter zuletzt gefahren und abgestellt hat. Und er muss auch noch nachweisen, ob der Fahrer wirklich schuld ist am Unfall. Das ist in den allermeisten Fällen unmöglich und deshalb gilt jetzt, grundsätzlich haftet der Leihrolleranbieter für Schäden, die seine Roller verursachen. Und wenn der Fahrer doch rauszufinden ist, muss der zahlen, es sei denn, er kann seine Unschuld beweisen. Aus Berlin, Uli Rattinger.
1: VW macht nach der Sitzung seines Aufsichtsrats weiter keine Angaben zu möglichen Werksschließungen und Stellenabbau. Der Konzern stellte dem Gremium ein Maßnahmenpaket vor. Konzernchef Blume kündigte an, die Modellpalette um bis zu 50% und die Ausstattungsoptionen um bis zu 75% zu reduzieren. Ob damit Stellenabbau oder Werksschließungen verbunden sind, dazu äußerte sich VW erneut nicht. Angeführt von Stürmerstar Kylian Mbappé hat Frankreich zum 3. Mal nacheinander das Halbfinale einer Fußball-WM erreicht. Der Titelfavorit setzte sich im Viertelfinale hochverdient mit 2:0 gegen Marokko durch. Mbappé traf nach einem verschossenen Elfmeter per Traumtor zur Führung. Ousmane Dembélé legte nach. Frankreich feierte damit den 6. Sieg im 6. Turnierspiel und trifft nun auf den Sieger des Duells zwischen Spanien und Belgien.
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4: Hallo auf die Straßen. Aktuell liegen uns keine Meldungen vor. Ihr habt freie Fahrt. In 30 Minuten gibt es hier das nächste Update. Kommt gut und sicher an euer Ziel.
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4: In Emden zeigt das Thermometer 17 Grad. In Leer und York sind es jeweils 16 Grad. In der Nacht sinkt das Thermometer auf milde 17 Grad. So wird das Wetter morgen. Erwartet einen Tag mit wechselnden Wolken und freundlichen Auflockerungen. Bei anfangs 17 Grad, im Laufe des Tages steigt das Thermometer auf angenehme 26 Grad an.
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